0: aufgerüstet werden im Militärbündnis, um sich der Bedrohung durch Russland entgegenzustemmen. Bei dem Gipfeltreffen sind auch neue Rüstungsverträge unterschrieben worden im Umfang von umgerechnet 44 Milliarden Euro. Die NATO-Partner wollen außerdem gemeinsame Produktionskapazitäten ausbauen und vor allem die Europäer haben versprochen, in Zukunft mehr beizusteuern. Im Raum Nürnberg-Fürth hat es am Abend erhebliche Probleme mit der Bahn gegeben. Schuld war ein Böschungsbrand, der ist inzwischen aber gelöscht. Das Feuer war entlang der Gleise zwischen Fürth-Fach und Fürth-Klinikum ausgebrochen. Rund anderthalb Stunden konnten keine Züge fahren. Unter anderem Regionalzüge zwischen Nürnberg und Bamberg waren betroffen. Genauso die S-Bahn-Linie 1. Erst vor kurzem hat Alexander Zverev ja die French Open gewonnen und damit seinen ersten Grand-Slam-Titel überhaupt. Jetzt steht der Hamburger nach einem klaren Sieg im Wimbledon-Viertelfinale zum ersten Mal im Halbfinale von London. Der French Open-Champion hat auch noch gegen seinen bisherigen Angstgegner deutlich gewonnen, gegen den US-Amerikaner Taylor Fritz. Erstmal mit 6:4 und nochmal 6:4 im zweiten Satz und dann im letzten sogar mit 6:2. Morgen trifft der 29-Jährige dann auf den britischen Außenseiter Arthur Ferry.
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2: Hier die wichtigsten Meldungen von den Straßen bei uns in der Region. Fahrt auf der A3 Nürnberg in Richtung Passau vorsichtig. Zwischen den Anschlussstellen Altdorf-Burgthann und Neumarkt in der Oberpfalz kommt es zu Behinderungen wegen einer Nachtbaustelle. Wechseln wir zur A93 Weiden in Richtung Regensburg. Hier kommt es zwischen Regenstauf und Regensburg-Nord zu Behinderungen wegen einer Wanderbaustelle. Wir bleiben noch auf der A93 Regensburg in Richtung Weiden. Auch zwischen den Anschlussstellen Regensburg-Nord und Regenstauf kommt es zu Behinderungen wegen einer Wanderbaustelle.
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3: Bei um die 14 Grad liegen die Temperaturen jetzt in der zweiten Nachthälfte in Regensburg, Niederbayern und der Oberpfalz. Tagsüber verdoppeln sie sich bis zu 28 Grad und schon mehr Sonnenschein. Der Charivari-Wettertrend, der Hochsommer kommt zurück zum Wochenende. Am Freitag und Samstag viel Sonnenschein und um die 30 Grad.

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1: Hier die aktuellen Meldungen von den Straßen bei uns in der Region. Fahrt auf der A3 Nürnberg in Richtung Passau vorsichtig. Zwischen Altdorf, Burgthann und Neumarkt in der Oberpfalz kommt es zu Behinderungen wegen einer Nachtbaustelle. Auf der A93. Weiden in Richtung Regensburg. Hier kommt es zwischen den Anschlussstellen Regenstauf und Regensburg Nord zu Behinderungen wegen einer Wanderbaustelle. Wir bleiben noch auf der A93. Regensburg in Richtung Weiden. Auch zwischen den Anschlussstellen Regensburg Nord und Regenstauf kommt es zu Behinderungen wegen einer Wanderbaustelle.

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1: Ich bin Yves Simon. In der türkischen Hauptstadt Ankara ist der NATO-Gipfel zu Ende gegangen. Dabei sind unter anderem neue Rüstungsverträge im Umfang von mehr als 43 Milliarden Euro angekündigt worden. Das Ganze soll auch ein Zeichen der Einigkeit aussenden, insbesondere an Russland. Und es ist gelungen, die USA als Partner im Bündnis zu halten, Bundeskanzler Merz.
2: Als Europäer übernehmen wir mehr Verantwortung. Wir machen die NATO stärker. Wir machen sie aber auch in der Lastenverteilung fairer. Wir lösen uns von einseitigen Abhängigkeiten und das dient unser aller Sicherheit.
1: Einige sehen die NATO sogar stärker als je zuvor, unter anderem Generalsekretär Rütte. In Schongau in Oberbayern hat ein 16-Jähriger zwei Schülerinnen am Gymnasium mit einem Messer verletzt. Die Polizei ermittelt auf Hochtouren gegen den kroatischen Tatverdächtigen. Er war früher selbst Schüler an dieser Schule. In der Nacht jetzt haben die Ermittler die Wohnung der Eltern durchsucht, wo der Tatverdächtige lebt. Dabei wurden Handy, Laptop und auch weitere Elektrogeräte ausgewertet. Die Polizei sucht nach Hinweisen auf die Tat, zum Beispiel nach einem möglichen Bekennerschreiben oder auch Ankündigungen in Chats. Darüber gestolpert oder sogar dagegen gefahren. Immer wieder kommt es zu schlimmen Unfällen mit abgestellten Leih-E-Scootern. Aber wer haftet eigentlich für die Schäden? Die Fahrer sind oft weit weg und die Vermieter müssen auch nicht haften. Bisher bleiben also oft die Betroffenen auf ihren Kosten einfach sitzen. Heute berät der Bundestag, wie Vermieter und Fahrer künftig stärker in die Pflicht genommen werden sollen. Der Plan ist vor allem, das Haftungsrisiko soll stärker an die Vermieter übergehen, denn schließlich verdienen die auch das meiste Geld damit. Ex-Grünen-Chefin Lang warnt die Bundesregierung vor strengeren Regeln für die Krankschreibungen. Sie kritisiert die Pläne, wonach Beschäftigte schon ab dem ersten Krankheitstag ein ärztliches Attest vorlegen sollen. Lang spricht von einer Schnapsidee, die mehr

0: weniger Krankheitstage verursachen könnte, wie sie meint. Bei der Fußball-WM in Nordamerika geht es jetzt langsam ans Eingemachte. Heute Abend um 22 Uhr deutscher Zeit startet das erste Viertelfinale. Topfavorit Frankreich trifft auf Marokko. Les Bleus können eine beeindruckende Bilanz bisher vorweisen. 5 Siege im Turnier und 14:2 Tore. Marokko dürfte allerdings ein wirklich schwerer Brocken werden. Bei der letzten WM, da war Marokko ja sogar im Halbfinale und ist dann mit 0:2 an den Franzosen gescheitert.
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2: Hier die wichtigsten Meldungen von den Straßen bei uns in der Region. Fahrt auf der A3 Nürnberg in Richtung Passau vorsichtig. Zwischen den Anschlussstellen Altdorf, Burgthann und Neumarkt in der Oberpfalz kommt es zu Behinderungen wegen einer Nachtbaustelle. Weiter geht es mit der A93 Weiden in Richtung Regensburg. Hier kommt es zwischen Regenstauf und Regensburg Nord zu Behinderungen wegen einer Wanderbaustelle.
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3: Bei um die 14 Grad liegen die Temperaturen jetzt in der zweiten Nachthälfte in Regensburg, Niederbayern und der Oberpfalz. Tagsüber verdoppeln sie sich bis zu 28 Grad und schon mehr Sonnenschein. Der Charivari-Wettertrend, der Hochsommer kommt zurück zum Wochenende. Am Freitag und Samstag viel Sonnenschein und um die 30 Grad.

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1: Hier die aktuellen Meldungen von den Straßen bei uns in der Region. Fahrt auf der A3 Nürnberg in Richtung Passau vorsichtig. Zwischen den Anschlussstellen Altdorf-Burgthann und Neumarkt in der Oberpfalz kommt es zu Behinderungen wegen einer Nachtbaustelle. Wechseln wir zur A93 Weiden in Richtung Regensburg. Hier kommt es zwischen Regenstauf und Regensburg-Nord zu Behinderungen wegen einer Wanderbaustelle.

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1: Ich bin Yves Simon. Auch in der Nacht laufen die Ermittlungen im oberbayerischen Schongau weiter. Dort hat ein 16-Jähriger zwei Mädchen niedergestochen, beide 13 Jahre alt. Sie schweben zum Glück nicht mehr in Lebensgefahr. Die Ermittler werten jetzt das Handy des mutmaßlichen Amokläufers aus. Joshua Heise berichtet.
2: Der Jugendliche war nach Angaben von Bundesinnenminister Dobrindt ein ehemaliger Schüler des Gymnasiums. Er war demnach mit einer Schusswaffe bewaffnet, doch die versagte nach einem Schuss ins Leere. Daraufhin zückte der Teenager ein Messer und griff die Mädchen an. Sie waren wohl zufällige Opfer. Das Tatmotiv ist noch unklar. Der Tatverdächtige war den Behörden zufolge in psychiatrischer Behandlung. Er sitzt jetzt in Untersuchungshaft.
1: Im Persischen Golf geraten jetzt in der Nacht nach neuen US-Angriffen auf Ziele im Iran auch wieder US-Verbündete unter Beschuss. Kuwait meldet zum Beispiel gerade abgewehrte Raketen- und Drohnenangriffe. Auch in Bahrain heulen wieder die Sirenen. Die Bevölkerung wird dazu aufgerufen, Schutz zu suchen. Beide Staaten beherbergen US-Militärbasen nahe des Iran. Die USA wollen mit ihren Angriffen die iranische Fähigkeit einschränken, den Schiffsverkehr in der Straße von Hormuz zu stören. Bei Volkswagen in Wolfsburg berät heute der Aufsichtsrat über die Sparpläne des Konzerns. Medien berichten ja von bis zu 100.000 gefährdeten Stellen und möglichen Werksschließungen. Offiziell bestätigt ist bisher noch nichts. Nur ein harter Sparkurs soll folgen. Das war aber auch schon länger angekündigt. Betriebsrat und IG Metall leisten Widerstand. Die Gewerkschaft ruft zu einem bundesweiten Protesttag mit Aktionen an allen VW-Standorten und auch am bedrohten Audi-Werk in Neckarsulm auf. Im Bundestag gibt es die Forderung, dass alle Läden in Zukunft auch am Sonntag öffnen dürfen. Da herrscht in Bayern dagegen mal seltene Einigkeit. Die Gewerkschaften, Ministerpräsident Söder und sogar der Handelsverband selbst ist dafür, den Sonntag als Ruhetag beizubehalten. Söder sagt, es bleibt dabei, einkaufen bis 20 Uhr und dann ist Schluss. Und auch der Handelsverband freut sich, dass die Mitarbeiter im Einzelhandel am Wochenende mal einen freien Tag haben, planbar, mit denen sie etwas mit ihrer Familie machen können. Jetzt ist es fix. Torhüter Alexander Nübel verlässt den FC Bayern endgültig und wechselt fest zu Beşiktaş Istanbul. Der 29-Jährige hat einen Vertrag unterschrieben. Bis 2029 soll der gehen. Medien berichten von bis zu 11,5 Millionen Euro Ablöse inklusive Boni. Nach nur 4 Pflichtspielen in 6 Jahren endet damit Nübels Kapitel in München.

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1: Hier die aktuellen Meldungen von den Straßen bei uns in der Region. Fahrt auf der A3 Nürnberg in Richtung Passau vorsichtig. Zwischen den Anschlussstellen Altdorf, Burgthann und Neumarkt in der Oberpfalz kommt es zu Behinderungen wegen einer Nachtbaustelle. Wechseln wir zur A93 Holledau in Richtung Regensburg. Fahrt zwischen Abensberg und Hausen besonders vorsichtig. Hier kommt es zu Behinderungen durch Personen auf der Fahrbahn. Wir bleiben noch auf der A93. Weiden in Richtung Regensburg. Auch zwischen Regenstauf und Regensburg Nord kommt es zu Behinderungen wegen einer Wanderbaustelle auf der Fahrbahn.
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2: Der Hochsommer kommt zurück in Regensburg, Niederbayern und der Oberpfalz. Aus den 14 Grad von jetzt in der Früh werden tagsüber bis zu 28 mit mehr Sonnenschein. Der Charivari-Wettertrend morgen und am Samstag um die 30 Grad und ganz viel Sonne.

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1: Hier die wichtigsten Meldungen von den Straßen bei uns in der Region. Fahrt auf der A93 Weiden in Richtung Regensburg vorsichtig. Zwischen den Anschlussstellen Regenstauf und Regensburg Nord kommt es zu Behinderungen wegen einer Wanderbaustelle.

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1: Ich bin Yves Simon. Schönen guten Morgen. Der Bundestag will heute zwei Neuerungen beschließen. Betrifft zum einen Kinder- und Elterngeld. Das soll bald automatisch ausbezahlt werden, ganz ohne Berg an Formularen. In Zukunft reicht es, wenn die Eltern oder auch die Geburtsklinik die Geburt ganz einfach beim Standesamt meldet. Dann geht der Rest von selbst seinen Gang. Außerdem will der Bundestag regeln, wer bei Unfällen mit Leih-E-Scootern haftet. Geplant ist hier, dass vor allem die Vermieter in die Pflicht genommen werden, die ja auch das Geld damit verdienen. Im oberbayerischen Schongau hat ein 16-Jähriger gestern zwei Schülerinnen am Gymnasium mit einem Messer schwer verletzt, beide 13 Jahre alt. Sie schweben aber nicht mehr in Lebensgefahr. Der ehemalige Schüler, der wegen psychischer Probleme in Behandlung ist, soll erst mit einer Schusswaffe gefeuert haben, die hat dann aber nicht mehr richtig funktioniert. Dann ist er auf ein Messer umgestiegen. Die Polizei ermittelt, ob es eine Beziehung zwischen Täter und Opfern gab. Der Jugendliche lebt bei seinen Eltern und hatte laut Polizei keinen Fluchthintergrund. Er ist kroatischer Staatsbürger. Die Fußball-WM geht in die heiße Phase. Mit der Partie Frankreich gegen Marokko startet heute das erste Halbfinale. Anpfiff ist um 22 Uhr deutscher Zeit und für uns berichtet Thomas Thonfeld.
2: 5 Siege, 14-2 Tore. Frankreich ist bis jetzt eindrucksvoll durch diese Weltmeisterschaft marschiert. Beim hitzigen Achtelfinalsieg gegen Deutschland-Bezwinger Paraguay bewies das Team, dass es auch mit unbequemen Gegnern zurechtkommt. Favoriten sind Mbappé und Co. auch gegen Marokko. Aber Achtung, der Halbfinalist der letzten Weltmeisterschaft hat auch bei diesem Turnier seine Stärke bewiesen. Marokko wird ein echter Härtetest für die Franzosen.
1: Genau dasselbe Spiel gab es bei der letzten WM im Halbfinale in Katar. Vielleicht erinnern sich einige von uns. Frankreich hat da gewonnen mit 2-0.
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3: Um gleich 3:05 einen schönen guten Morgen euch auf die Straßen. Wir haben eine Meldung von der A93 Weiden-Regensburg, die hat es aber in sich. Eine Komplettsperre zwischen Wernberg-Köblitz und dem Kreuz Oberpfälzer Wald. Kurz vor dem Kreuz ein umgestürzter Lastwagen hier. Vollsperre bis 10 Uhr circa, sagt die Polizei, werden sich die Bergungsarbeiten noch ziehen. Die empfohlene Umleitung ist Wernberg raus und freimt dann wieder drauf auf die 93er.
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3: Gerne Bescheid geben, wenn ihr was entdeckt auf eurem Weg. Die 08000 ist die kostenlose Charivari-Verkehrshotline.
4: Das Charivari-Wetter jetzt schon größtenteils klar und das ist schon mal ein gutes Omen für den Tag. Da gibt es nämlich teils Sonne, teils Wolken und warm wird es auch bei bis zu 28 Grad. Schauen wir noch auf jetzt, da ist es nämlich etwas kühler als gewohnt. 14 Grad

0: Gerade in Regensburg beim Arnoldsplatz, 13 in Luppburg, Landkreis Neumarkt und 13 in Schwarzhofen, Landkreis Schwandorf. Der Charivari-Wettertrend. Morgen kommt dann die Sonne so richtig raus und wir knacken auch wieder die 30 Grad, bis zu 32 bekommen wir.
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2: Jawohl, Jasmin und Lutz, grüßt euch. Die erste Nacht haben wir jetzt seit Monaten hinter uns, in der kein Fußballspiel war bei der WM, ne? Muss man auch dazu sagen.
0: Wow.
2: Aber Schlagzeilen gibt's trotzdem. Justin Bieber, WM-Finale Halbzeitshow. Es wird zum ersten Mal eine Halbzeitshow in einem WM-Finale geben. Und das muss man dazu sagen, der Justin Bieber ist bekanntlich ein
0: Kanadier.
2: So ist es. Wird das dem Trump gefallen? Ich weiß es nicht.
0: Ja, ist dann auch Gastgeber, das schaffen wir schon.
2: Ach Leute, wir halten euch über alles auf dem Laufenden natürlich heute Morgen. Zusammen mit mehr Hits und mehr Vielfalt. Bibi Rexha steigt ein. Deep in the-

0: dem Ozzy, liebe Grüße in dem Himmel und einem leichten Gähnen geht's in den Donnerstagmorgen bei Charivari. 5:12 haben wir es gleich. Ab in den 30-Grad-Tag in den nächsten hier in Regensburg, Niederbayern und der Oberpfalz. Mit The Police gleich. Pascal Le Toublon mit Leonie habe ich auch noch rausgesucht und Shawn Mendes kommt. Mehr Hits und mehr Vielfalt.
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3: Wo ist die Schatzkammer? Diese Frage steht im Zentrum des Kinofilms Richie Rich. Die Eltern des superreichen 12-Jährigen sind verschollen. Ohne Schutz ist er seiner habgierigen Umgebung ausgeliefert. Von Dieben belagert, bekommt er immer wieder diese Frage gestellt. Wo ist die Schatzkammer? Richie weiß es nicht, doch er hat mittlerweile genug findige Freunde. Mit ihrer Hilfe kann er die Räuber besiegen. Richie erkennt seinen eigenen Schatz in der Schar seiner Freunde. Miteinander gehen sie durch dick und dünn. Heute, am 9. Juli, gedenken wir in der katholischen Kirche des heiligen Augustinus zu Arong und seiner 119 Gefährten. Er lebte vor gut 100 Jahren im chinesischen Kaiserreich. Als Gefängnisaufseher kam er mit Christen in Kontakt und fand im christlichen Glauben seinen Schatz fürs Leben. Einen Schatz, den Folter und Tod nicht rauben konnten. Im Oktober 2000 wurden er und 119 weitere Märtyrer heilig gesprochen. Wo ist dein Schatz, der dich durchs Leben trägt? Eine gute Frage auch an uns. Maria Handwerker, Religionspädagogin Regensburg.
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Morgen, 5.23 Uhr haben wir es ganz genau bei Charivari, Donnerstagmorgen. Und dieser Morgen, ich sag's euch, er ist wieder voll mit so vielen wunderschönen Schlagzeilen hier bei uns in der Region. Der Schwandorfer Rapper Dream bringt mit Schneider ein eigenes Weißbier raus, sehr schön. Die Eichstätter wollen Regensburg den Titel mit der ältesten Steinbrücke Bayerns wegnehmen, ja, ja. Und bei Nittendorf ist ein Typ auf der A3 schon zum 13. Mal ohne Führerschein aufgehalten worden. Die letzte Kontrolle ist gerade mal eine Woche her. Wie oft wird der bitte aufgehalten, ey? Es klingt ja fast so, als wenn der irgendeinen Aufkleber auf dem Auto hätte, auf dem bitte aufhalten draufsteht. Ich bin mit meinem Leben, ich glaube, 3 Mal aufgehalten worden vor der Polizei. Und ich bin auch nur 3 Jahre jünger als der. Naja, offensichtlich zu Recht hat die Polizei einen guten Job gemacht. Ha, ha.

0: 2000er um halb sechs bei Charivari. Die Killers mit Human. Are we human? Und jetzt gleich nach halb haben wir zum Start in den Donnerstag einen brandneuen Song für euch. Kygo, dieser Wohlfühl-DJ, hat einen neuen Song gemacht mit Khalid und Griffin. Save My Love haben wir gleich nach halb. Zusammen mit Boy George und seinem Culture Club Karma Chameleon wird laufen. Und viele mehr Hits und mehr Vielfalt nach halb.
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2: Ich bin Yves Simon. Schönen guten Morgen. Der Bundestag will heute zwei Neuerungen beschließen. Betrifft zum einen Kinder- und Elterngeld. Das soll bald automatisch ausbezahlt werden, ganz ohne Berg an Formularen. In Zukunft reicht es, wenn die Eltern oder auch die Geburtsklinik die Geburt ganz einfach beim Standesamt meldet. Dann geht der Rest von selbst seinen Gang. Außerdem will der Bundestag regeln, wer bei Unfällen mit Leih-E-Scootern haftet. Geplant ist hier, dass vor allem die Vermieter in die Pflicht genommen werden, die ja auch das Geld damit verdienen. Im oberbayerischen Schongau hat ein 16-Jähriger gestern zwei Schülerinnen am Gymnasium mit einem Messer schwer verletzt, beide 13 Jahre alt. Sie schweben aber nicht mehr in Lebensgefahr. Der ehemalige Schüler, der wegen psychischer Probleme in Behandlung ist, soll erst mit einer Schusswaffe gefeuert haben. Die hat dann aber nicht mehr richtig funktioniert. Dann ist er auf ein Messer umgestiegen. Die Polizei ermittelt, ob es eine Beziehung zwischen Täter und Opfern gab. Der Jugendliche lebt bei seinen Eltern und hatte laut Polizei keinen Fluchthintergrund. Er ist kroatischer Staatsbürger.
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0: Wir haben nach wie vor eine Komplettsperre heute Morgen um 5.32 Uhr auf der A93 Weiden-Regensburg. Die Komplettsperre zwischen Wernberg-Köblitz und dem Kreuz Oberpfälzer Wald wegen eines umgestürzten LKWs kurz vor dem Kreuz. Die Bergungsarbeiten laufen, dauern noch bis 10 Uhr circa. Die empfohlene Umfahrung Wernberg raus, Freim wieder drauf auf die A93 und dann läuft das Ding.
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0: Gerne Bescheid geben, wenn ihr was entdeckt auf eurem Weg. Die 08000 08007 ist unsere kostenlose Charivari-Verkehrshotline.
3: Die Sonne schaut schon langsam hinter den Häusern und Wolken in Regensburg, Niederbayern und der Oberpfalz hervor. Und so von der bekommen wir im Charivari-Wetter heute relativ viel. Im Mix mit Wolken und warm wird es auch dazu bei 28 Grad. Schauen wir noch auf jetzt. Aktuell 14 Grad in Regensburg, Stadt am Hof. 14 auch in Abensberg, Landkreis Kelheim und 11 in Weiding, Landkreis Cham. Der Charivari-Wettertrend. Morgen kommt dann die Sonne so richtig raus und wir knacken auch wieder die 30 Grad. Bis zu 32 bekommen wir.

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0: Der perfekte Song fürs erste Café-Chall um 5.41 Uhr bei Charivari. Kygo mit Khalid und Griffin, ganz neu. Save My Love war das. Hey, und es kommt auf dem Weg in diesen wunderschönen 30 Grad Donnerstag in Regensburg, Niederbayern und der Oberpfalz auf einmal völlig aus der kalten Hose die Stadt Eichstätt daher, ne, im Altmühltal, und tritt Regensburg vors Schienbein. Wirklich, die Eichstätter sagen jetzt: Hey Regensburg, wir haben die älteste Steinbrücke in ganz Bayern. Nicht ihr mit eurer steinernen Brücke, ne?
1: Ja, und vor allem wir. Die hatten vor 14 Jahren Bauarbeiten an ihrer Donaubrücke. Dabei haben Wissenschaftler irgendwelchen uralten Mörtel da rausgekratzt.
0: Ja, ja.
1: Und jetzt konnten sie mit neuen Methoden feststellen, die Brücke ist rund 150 Jahre älter als die steinerne Brücke.
0: Jetzt auf einmal kommen sie daher,
1: ja,
0: ne?
1: Eben deswegen.
0: 14 Jahre später. Aber man muss ja auch dazu sagen, diese uralte Brücke in Eichstätt, die steht gar nicht mehr, ne? Den Mörtel, den haben sie nämlich aus dem Fundament rausgekratzt, und die Brücke ist dann mehrmals verändert worden, umgebaut worden und jetzt aus Beton. So schaut's nämlich aus.
1: Also Eichstätt. Jetzt mal ganz langsam, liebes Eichstätt.
0: Ja, nimm das.
1: Also dann haben wir halt eben die älteste erhaltene steinerne Brücke Bayerns.
0: Genau.
1: Ist viel cooler.
0: Wir von hier bei Charivari mit dem Culture Club als nächstes. Hier ist Karma Kam-

Ein bisschen Obacht bitte um 5.48 Uhr bei Charivari im Landkreis Regensburg auf der B8 Regensburg-Straubing. Höhe Oberheim-Buch quasi an der Landkreisgrenze. Achtung!

0: Reinhard Grabinger vom Gasthof Grabinger im Bügelkühn bei Schwandorf. Sein Sohn ist der Timo Grabinger, der vor allem bei der Jugend in ganz Deutschland als Rapper Dream bekannt ist.
1: Ja, und der Dream bringt heute zusammen mit Schneider Weiße sein eigenes Weißbier raus. Herr Grabinger.
2: Guten Morgen, lieber Charivari.
0: Servus.
1: Der Bub, der hat jetzt sein eigenes Weißbier und ich gehe davon aus, dass es auch bei Ihnen dann im Wirtshaus ausgeschenkt wird?
2: Auf jeden Fall. Ich habe ja das Weizen selber mit geprüft und getrunken mit etlichen Malen mit meinen Kumpels. Und es waren feuchte Tage, aber nach dem dritten Weizen weiß man dann nicht mehr genau, was richtig oder falsch ist. Aber wir haben das Trimweizen dann entdeckt und haben unser eigenes Rezept entwickelt und es ist phänomenal, kann ich bloß sagen.
0: Sensationell.
1: Mega, jetzt will ich es auch probieren.
0: Das Trimweiße zusammen mit Schneiderweiße aus Abensberg ab heute im Handel bei Kaufland der Sixer für 6,99. Hier ist Pink bei Charivari. Wir von hier.

0: Sau schön, Leute. Wir haben es 5.58 Uhr bei Charivari und unsere Blitzermelder sind schon wieder richtig am Start. Danke Alex und danke auch an die Miri Blitzer in Bad Abbach, Landkreis Kelheim. Oberndorfer Straße bei der Fußgängerbrücke mal wieder Tempo 30. Wenn ihr noch was seht, 08000 08007 ist unsere kostenlose Charivari-Verkehrshotline. Und dann gehen wir gleich aus den 80ern mit Roxette in die 90er mit Michael Jackson. Black or White gibt's nach 6 bei uns. Zusammen mit den Hits von heute natürlich. Teddy Swims, Mr. Know-It-All wird laufen. Und viele mehr Hits und mehr Vielfalt nach 6.
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8: Einen guten Morgen. Der Donnerstag mit den Nachrichten jetzt.
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10: Ich bin Verena Pauli, guten Morgen. Sie wird mit Spannung erwartet, die heutige Aufsichtsratssitzung bei Volkswagen in Wolfsburg. Europas größter Autohersteller will Sparpläne vorlegen. Bis zu 100.000 Stellen stehen auf der Kippe. Werke könnten geschlossen werden. Dagegen wehren sich Betriebsrat und Gewerkschaft. Heute gibt es einen bundesweiten Protesttag an verschiedenen VW- und Audi-Standorten. Gestärkt und nicht geschwächt geht die NATO aus ihrem Gipfeltreffen in Ankara hervor. So sehen das die führenden deutschen Politiker wie Kanzler Merz und Außenminister Wadefuhl. US-Präsident Trump habe sich am Ende klar an die Seite der europäischen Verbündeten gestellt, sprach von einer Liebe im Raum. Die NATO-Partner unterzeichneten unter anderem Rüstungsverträge in Milliardenhöhe. Die Fußball-Weltmeisterschaft geht heute Abend weiter. Es steht das erste Viertelfinalspiel an. Frankreich trifft auf Marokko. Los geht es unserer Zeit um 22 Uhr. Die Franzosen hatten sich im Achtelfinale gegen Paraguay schwer getan, dann aber knapp gewonnen. Marokko besiegte klar Kanada. Der heutige Gegner trifft im Halbfinale entweder auf Spanien oder Belgien. Die spielen morgen.
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11: Die Bürgergenossenschaft Jurenergie hier in Neumarkt hat Bilanz übers letzte Jahr gezogen. Die ist gar nicht so schlecht ausgefallen. Die Windparks haben zwar weniger Ertrag geliefert, weil 2025 ein sehr windarmes Jahr gewesen ist, doch die Photovoltaikanlagen haben das mehr als ausgeglichen. So wurde ein Jahresüberschuss von fast 200.000 Euro erwirtschaftet. Das ergibt eine Dividende von 2,5% für die Mitglieder der Genossenschaft. Das sind inzwischen fast 1.000 Bürgerinnen und Bürger. Michael Hegele, Charivari in Neumarkt.
12: Hier in Kelheim laufen die Vorbereitungen für ein außergewöhnliches Radsport-Event. Am Samstag fällt wieder der Startschuss für das 24-Stunden-Rennen. Dann werden über 1000 Radlerinnen und Radler einzeln oder in der Staffel zu einem 16 Kilometer langen Rundkurs aufbrechen. Bis Sonntag wird dann rund um die Uhr in die Pedale getreten. Für das Rennen werden zahlreiche Straßen gesperrt und Bushaltestellen verlegt. Organisator ist der RSC Kelheim. Er spendet die Startgelder für einen guten Zweck. Sabine Hofer, Charivari in Kelheim.
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8: Um 3:06 nach wie vor komplett Sperre auf der A93 Weiden-Regensburg. Ein umgestürzter LKW zwischen Wernberg-Köblitz und dem Kreuz Oberpfälzerwald. Der liegt da kurz vor dem Kreuz, deswegen die Komplettsperre. Es wird ausgeleitet Wernberg-Köblitz und dann freimt am besten wieder drauf auf die 93er. Da an der Ausfahrt staut sich's aktuell auch mit 5 Minuten plus. Wird sich bis 10 Uhr circa noch ziehen, das Ganze sagt die Polizei. Die B8 haben wir noch an der Landkreisgrenze Regensburg nach Straubing, hier bei Oberheim-Buch auf der B8. Achtung, 2 Ziegen auf der Fahrbahn.
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8: Sind schon fleißig. Die Max-Planck-Straße in Regensburg haben wir. Dann im Ostenviertel noch die Gräflinger Straße bei der Berufsfeuerwehr. Und im Landkreis Kelheim Bad Abbach die Oberndorfer Straße bei der Fußgängerbrücke. Wenn ihr noch was entdeckt, gerne Bescheid geben. 08000

0: 08007 ist unsere kostenlose Charivari-Verkehrshotline.
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2: Das Charivari-Wetter macht sich auf in den nächsten schönen sonnigen Tag. Dazu haben wir in Kelheim Temperaturen von 15 Grad an der Befreiungshalle. In Siegenburg sind es auch 15 und in Traien messen wir ebenfalls 15. Und den Tag über wechseln sich Sonne und Wolken die ganze Zeit ab. Dazu wird es warm, bis zu 28 Grad bekommen wir. Der Charivari-Wettertrend. Morgen kommt die Sonne dann so richtig raus und wir knacken auch wieder die 30 Grad. Bis zu 32 bekommen wir.
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0: Ich bin absolut begeistert. Hab gerade gesehen, dass jetzt nach der Hochzeit von Taylor Swift und Travis Kelce ein Künstler den Müll vor dem Madison Square Garden aufgesammelt hat. Unter anderem so Trinkhalme, irgendwelche Schraubverschlüsse und so weiter und verkauft das. Und die Leute zahlen teilweise 30 Euro für den Müll von der Hochzeit.
2: Nur so Strohhalm.
0: So Polizeiabsperrband und sowas. Es ist Gott, sensationeller Trick. Also, solange noch Geld für sowas da ist.
2: Ja.
0: Ach, schön, Leute. Alles Wichtige von den Promis hören wir gleich in 6 Minuten hier bei Charivari. Unter anderem mit dem Comeback des Jahres, will ich fast sagen. Teddy Swims kommt jetzt.

0: Morgen, 6:12 haben wir es bei Charivari am Donnerstag und wir sehen heute tatsächlich auch das, ich will sagen, spektakulärste Comeback der deutschen Seriengeschichte.
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0: Er kommt wie Phönix aus der Asche. Ein spektakuläres Comeback. Olli P. kommt zu gute Zeiten, schlechte Zeiten zurück. Seit gestern wird gedreht. Das vergisst man ja gerne, ne? Dass der Olli bei GZSZ in den 90ern groß im Spiel war. Und jetzt nach 27 Jahren das Comeback. Dann sind es finanziell wahrscheinlich für den Olli gerade SZ eher. Ne? Wie er zurückkommt, ist übrigens noch nicht klar. Seine Figur Ricky Marquardt ist ja damals von Berlin nach Stuttgart abgehauen. Vielleicht kommt sie ja zurück. Schauen wir weiter zu einem neuen Kapitel von Die Ochsenknechts. Der Jimmy Blue muss schon wieder vor Gericht. Es geht wieder um diese Hotelrechnung in Tirol. Ihr erinnert euch, über 13.000 Euro, die er nicht bezahlt hatte. Ein Gericht sagt jetzt, der Jimmy Blue ist nicht geständig genug und hat den Hotelmanager auch noch als Kakerlake bezeichnet. Da bereitet sich wohl jemand aufs Dschungelcamp vor. Hä? Und damit ist es wohl sicher, wir werden einen Film über Britney Spears bekommen, weil die Produzenten haben jetzt jemanden gefunden, der das Drehbuch schreibt. Ein wichtiger Schritt. Jetzt ist nur noch die Frage, ob es über Britney in den 2000ern oder in der Gegenwart geht. Also Musikfilm oder Horrorfilm.
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0: schiebt richtig schön an in den Donnerstag. Olivia Rodrigo bei Charivari. Neue Single Drop Dead war das um 20 Minuten nach 6 jetzt. Und ich finde es richtig schön, dass die Regensburger mal wieder für Ruhe sorgen, Leute. Mhm. Jeder von euch, der schon mal über die neu sanierte A3 beim Kreuz Regensburg gefahren ist, der weiß, das ist pure Stille. Das ist so schön.
1: Da ist ja so Flüsterasphalt drauf, ne?
0: Genau.
1: Da hörst du vom Auto ja nur noch so ein leichtes Surren.
0: Genau.
1: Zumindest bis dann der sanierte Teil vorbei ist und dann ist es wieder
0: da kommen die ganzen Schlaglöcher wieder. Und der Nachteil von dem Asphalt ist nur, der ist relativ anfällig für Verschleiß. Und die OTH in Regensburg, die hat jetzt einen neuen Flüsterasphalt erfunden, der jetzt auf der A99 bei München getestet wird.
1: Ja, sollen es die Münchner testen. Wenn es gut ist, nehmen wir den auch.
0: Genau. Wir von hier, Charivari, die Goo Goo Dolls kommen.

0: Guten Morgen zusammen. 6.27 Uhr haben wir es. Die Sonne scheint am Donnerstag hier bei Charivari. Und dazu gibt's gleich Miles Smith mit Stargazing. Obendrauf Nick Kershaw aus den 80ern. I won't let the sun go down on me. Und viele mehr Hits und mehr Vielfalt. Nach halb
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11: Guten Morgen, 6:30 ganz genau bei Charivari am Donnerstag. Und wir haben heute dann die sogenannte Chat-Kontrolle zur Abstimmung im EU-Parlament. Das soll eine Ausnahme vom Datenschutz werden. Also da geht es darum, dass Dienste wie WhatsApp zum Beispiel automatisch Chats nach Dingen wie Kindesmissbrauch durchsuchen dürfen. Dann war ausführlich in den Nachrichten 7:00. Jetzt 6:30 die Lokalreporter.
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13: Ein Neumarkter wird neuer Ministerialbeauftragter für die 26 beruflichen Oberschulen in Ostbayern. Er heißt Markus Domeyer und ist aktuell Leiter der beruflichen Oberschule Neumarkt. Zum 1. August tritt er das neue Amt an, meldet das Kultusministerium. Ministerin Anna Stolz lobt den Pädagogen als Führungspersönlichkeit mit Visionen und dem richtigen Gespür für die Schule von morgen. Das hat Domeyer schon am beruflichen Schulzentrum Kelheim und danach in Neumarkt bewiesen, so die Ministerin Sabine Hofer, Charivari in Neumarkt.
14: Die Autobahn GmbH und die OTH Regensburg experimentieren gerade mit Asphalt, um Straßen länger haltbar zu machen. Konkret getestet wird ein neuer Asphaltzusatz aus Acrylfaserpellets unter realen Bedingungen auf einem Autobahnabschnitt bei München, der gerade saniert wird. Die Acrylfasern kommen eigentlich aus der Textilindustrie. Im Labor der OTH Regensburg wurde daraus ein spezieller Zusatz entwickelt, der den Asphalt langlebiger machen soll. Ob es funktioniert, wird sich in den kommenden Jahren zeigen. Anja Stubber, Charivari in Regensburg.
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11: Um 6.32 Uhr gibt es ein paar Herausforderungen gerade rund ums Kreuz Oberpfälzer Wald. Einmal die A6 Nürnberg-Pilsen. Hier am Kreuz in der Überleitung zur A93 nach Regensburg liegen mehrere Plastikteile auf der Fahrbahn. Und dann natürlich noch die Komplettsperre aktuell auf der A93 Beiden-Regensburg. Die Komplettsperre zwischen Wernberg-Köblitz und dem Kreuz wegen eines umgestürzten LKWs kurz vorm Kreuz. Hier Komplettsperre, 10 Uhr circa, sagt die Polizei, dauern die Bergungsarbeiten noch. Die empfohlene Umleitung ist Wernberg raus, freimt wieder drauf auf die Autobahn. Da staut sich aktuell an der Ausfahrt Wernberg-Köblitz 15 Minuten.
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11: In Regensburg die Max-Planck-Straße, dazu das Ostenviertel, die Gräflinger Straße an der Berufsfeuerwehr. Bad Abach noch, Landkreis Kelheim, die Oberndorfer Straße an der Fußgängerbrücke. Wenn ihr noch irgendwas entdeckt, gerne Bescheid geben. 08000 08007 ist die kostenlose Charivari-Verkehrshotline.
16: Die Sonne scheint schon hier und da im Charivari-Wetter und erwärmt Regensburg, Niederbayern und die Oberpfalz, weil, also im Vergleich zu den letzten Tagen, ist es ja schon etwas kühler. So kühl, dass der Lutz heute sogar morgens eine Jacke getragen hat. Ich hab dich erwischt.
11: Sorry.
16: Ich hab dich erwischt, mein Freund. Aktuell sind wir bei 15 Grad in Regensburg beim Heidplatz, 14 in Irlastein, Landkreis Kelheim und 13 in Neuenburg, Landkreis Schwandorf. Dazu gibt's heute Sonne und Wolken im Mix bei bis zu 28 Grad. Der Charivari-Wettertrend. Morgen kommt die Sonne dann so richtig raus und wir knacken auch wieder die 30 Grad, bis zu 32 bekommen wir.
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1: Und jetzt hatten wir ja in der letzten Nacht ausnahmsweise mal kein Weltmeisterschaftsspiel. Ich glaube, zum ersten Mal seit einem Monat ungefähr, kann das sein, ne? Aber Schlagzeilen gibt es trotzdem, Leute. Jetzt schon wird aufs Finale geschaut. Und bei diesem Finale, da wird gefühlt in der Halbzeit gibt's mehr Action als auf dem Platz in 90 Minuten. Ich sag's euch, hören wir in 6 Minuten hier bei Charivari nach Cher und Miles Smith. Mehr Hits und mehr Vielfalt.

0: Guten Morgen. Der Donnerstag um 20 vor 7 bei Charivari mit Cher. Strong Enough war das aus den 90ern. Und es ist wirklich ganz egal, was für einen Auflauf ihr jetzt heute Mittag für die Kinder geplant habt. Der Auflauf beim WM-Finale wird es auf jeden Fall toppen, glaube ich.
1: Nicht den Kartoffel-Brokkoli-Auflauf von meiner Mama.
0: Den wird es toppen. Ich sag's euch. Es wird nämlich zum ersten Mal auch eine Halbzeitshow geben beim WM-Finale. Mit Achtung, Star-Auflauf, Justin Bieber, Madonna, Shakira, Coldplay und BTS. Und dazu auch noch ein Grundschulchor. Und das Ganze in 11 Minuten zusammengepfercht.
1: Boah, da brauchst du ja alleine schon 11 Minuten, um den Grundschulchor, alle Kinder in dem Gewusel da hinzustellen, wo sie hingehören.
0: Definitiv. Wir sind gespannt. Michael Patrick Kelly kommt bei Charivari.

0: 6:47 haben wir es bei Charivari. Donnerstagmorgen. Und ab heute, ab diesem Donnerstag, ist tatsächlich die Battlekasse nicht mehr vorne im Supermarkt, ne? Die Süßigkeiten an der Kasse, ihr kennt sie alle. Sondern die neue Battlekasse ist hinten in der Getränkeabteilung. Da gibt es einen neuen Star, will ich fast sagen. Vor allem für eure jugendlichen Kinder ab 16.
1: Mhm, der Rapper Treem aus Büchelkühn bei Schwandorf bringt zusammen mit Schneider Weiße aus Abensberg sein eigenes Weißbier raus.
0: So schaut's aus.
1: Georg Schneider ist der Brauereichef. Der Treem, der hat ja auch selber mitgemacht. Also zumindest hat er es versucht.
2: Ich glaube, er singt besser, wie das er Bier braut, aber er hat sich ganz brav angestellt und ordentlich Mühe gegeben.
0: Sehr schön. Und was versprecht ihr euch jetzt davon?
2: Ich glaube, Weißbier hat ein Riesenpotenzial als naturbelassenes Produkt mit Hefe drin, mit einem wahnsinnigen Aromaprofil und ist ein Wahnsinnsgenussprodukt. Und deswegen müsste es eigentlich im Zeitgeist liegen. Die jungen Leute müssen es nur entdecken und für sich entdecken.
0: Ja.
2: Und da ist natürlich so ein Markenbotschafter und ein Produktbotschafter wie der Timo genau perfekt dafür, weil der ehrlich und immer schon ein riesen Weißbier-Fan ist und diese Kategorie von Produkt liebt.
0: Das glaube ich. Der Treem alias Timo Grabinger, Rapper aus Schwandorf. Heute sein eigenes Bier kommt raus. Mit Schneider Weiße zusammen bei Kaufland könnt ihr es holen. Das ist zum Tourstart vom Treem. Der ist ja morgen zum Tourstart in Regensburg am Jahnstadion. Wir von hier bei Charivari.
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0: Fünf Minuten vor sieben haben wir es. Der Pharrell Williams mit Happy war das auf dem Weg in diesen Sonnendonnerstag. Mit Shakira und Burna Boy. Die Die, den WM-Song werden wir gleich nach sieben hören. Mit Ja aus den 80ern, If I Was wird laufen. Und viele mehr Hits und mehr Vielfalt nach sieben.
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0: Guten Morgen, der Donnerstag bei uns mit den Nachrichten.
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2: Ich bin Verena Paulik, guten Morgen. Der Autostandort Deutschland protestiert heute. Die IG Metall hat zu Aktionen gegen Sparpläne bei den Autobauern aufgerufen. An vielen VW- und Audi-Standorten, aber auch bei Porsche sollen sich Beschäftigte beteiligen. Am frühen Nachmittag trifft sich der VW-Aufsichtsrat in Wolfsburg. Es geht um ein Sparpaket für die Zukunft. Stellenstreichungen und mögliche Werksschließungen stehen laut Medienberichten im Raum. Erneut Angriffe auf den Iran. Das US-Militär hat weitere Ziele dort attackiert. Es soll Explosionen in mehreren Gebieten entlang der Küste gegeben haben. Gebäude wurden beschädigt. Nach US-Angaben soll der Iran dadurch gehindert werden, die freie Schifffahrt in der Straße von Hormuz einzuschränken. Tennisprofi Alexander Zverev steht zum ersten Mal im Halbfinale von Wimbledon. Einen Monat nach seinem French Open-Triumph besiegte der 29-Jährige in London seinen Angstgegner Taylor Fritz. Überraschend glatt mit 6:4, 6:4 und 6:2. Damit beendete Deutschlands bester Tennisspieler nach 7 Niederlagen am Stück die Negativserie gegen den Amerikaner.
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3: Diese Nachricht hat gestern eingeschlagen wie eine Bombe. Der Landkreis Kelheim und die Caritas beenden ihre Zusammenarbeit beim ehemaligen Kreiskrankenhaus Kelheim. Ständig wechselnde Vorgaben der Politik machen ein Weiter-so unmöglich, heißt es in einer gemeinsamen Erklärung. 2022 war aus der Goldsberg-Klinik das Caritas-Krankenhaus St. Lukas geworden. Landrat Christian Nerb beruhigt Patienten und Belegschaft. Für sie soll sich trotz dem Ende der Kooperation vorerst nichts ändern. Michael Hegele, Charivari in Kelheim.
4: Der Hochwasserschutz für Regensburg macht weiter Fortschritte. Heute wird der neue Hochwasserschutz für Sallern eingeweiht. Das macht am Mittag Bayerns Umweltminister Thorsten Glauber. Die 1 Kilometer lange Hochwassertrasse schützt jetzt rund 400 Bewohner des Stadtteils Sallern vor den Fluten vom Fluss Regen. Außerdem sind dort auch Erholungsräume entstanden durch neue Zugänge zum Ufer vom Regen und Wiesen mit Parkcharakter. Damit sind dann in der Stadt 11 von insgesamt 18 Hochwasserabschnitten fertig. Anja Stubber, Charivari in Regensburg.
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0: Um 7:03 nach wie vor eine Komplettsperre, leider Gottes, auf der A93, Weiden nach Regensburg. Da ist kurz vor dem Kreuz Oberpfälzer Wald ein LKW umgefallen, deswegen die Komplettsperre zwischen Wernberg-Köblitz und dem Kreuz. 10 Uhr circa ist die Ansage, dass die Bergungsarbeiten noch laufen. Hier wird Wernberg-Köblitz ausgeleitet, freimt dann wieder drauf auf die 93er. Der ganze Verkehr wälzt sich quasi da durch Wernberg und Köblitz durch. Deswegen hier langsam, es staut sich jetzt vor der Ausfahrt gerade eine knappe halbe Stunde. Euch auf jeden Fall viel Geduld.
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0: In Regensburg die Max-Planck-Straße, dazu im Ostenviertel die Gräflinger Straße an der Berufsfeuerwehr. Und im Landkreis Kelheim steht noch einer Bad Abach, die Oberndorfer Straße bei der Fußgängerbrücke. Wenn ihr noch irgendwas entdeckt, gerne auch Bescheid geben. 08000 ist unsere kostenlose Charivari-Verkehrshotline.
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8: Das Charivari-Wetter macht sich auf in den nächsten schönen sonnigen Tag. Dazu haben wir in Kelheim Temperaturen von 15 Grad an der Befreiungshalle. In Siegenburg sind es auch 15 und in Traien messen wir ebenfalls 15. Und den Tag über wechseln sich Sonne und Wolken die ganze Zeit ab. Dazu wird es warm, bis zu 28 Grad bekommen wir. Der Charivari-Wetter-Trend. Morgen kommt die Sonne dann so richtig raus und wir knacken auch wieder die 30 Grad. Bis zu 32 bekommen wir.
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1: Das sind Jasmin und Lutz. Grüßt euch.
2: Morgen.
1: Und in 6 Minuten dürfen wir euch hier eine Wellness-Behandlung vom anderen Stern schenken. Ich sag's euch.
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0: Dick oder Amy McDonald, die 2000er. This is the Life war das bei Charivari um 12 nach 7. Und herzlichen Dank an die Juliana, hat gerade per WhatsApp noch gemeldet, in der Lessingstraße im Ringsburger Westen ein Blitzer bei Tempo 30. Und ihr wisst ja vielleicht, dass sich die Musikstars für ihre Tourneen immer so ein ganz besonderes Motto, einen Namen überlegen. Ne? Und ich glaube, wir wissen alle, woher der Wind ungefähr weht, wenn der Gregory Porter seine Tour Love is King Tour nennt. You know you've got just what it takes, because it takes more than effort. Sensationell.
1: Ja.
0: Spielt diese Musik in der Kfz-Zulassungsstelle in Regensburg und du hast nie wieder schlecht gelaunte Leute im übervollen Warteraum drin.
1: Dieser Gregory Porter kommt zu uns.
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0: Wer Purple Disco Machine hört, der kann sich das Lüften sparen um 20 Minuten nach 7 bei Charivari. Einen schönen Start in den Donnerstag mit uns. Und Leute, Achtung, wir werden jetzt schmelzen, dahin schmelzen wie ein Schokoriegel heute Nachmittag im Auto bei 30 Grad. I will go to the consequence of love. Das ist Gregory Porter, der alte Schmusebär.
1: Oh, das wird der perfekte Pärchenabend, geschenkt von uns.
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1: Der Gregory ist der krönende Abschluss der Turn- und Taxis-Schlossfestspiele. Morgen ist ja die Premiere.
0: Genau.
1: Und Gregory Porter darf dann am Sonntag nächste Woche ein kleines Schleifchen hinten dran machen. Mit einer randvollen Tribüne im Schloss, die er komplett verzaubern wird. Und die Tickets dafür dürfen wir jetzt schenken. Der Agathe aus Wilmersdorf bei Solbersdorf.
0: Glückwunsch, Agathe!
3: Ja, super. Da freue ich mich riesig. Dankeschön.
0: Ja, selbstverständlich, du. Aber deine zweite Pärchenhälfte nächste Woche wird dann deine Schwester sein.
3: So habe ich es geplant. Ich muss sie noch fragen, aber sie freut sich bestimmt, wenn sie mit mir mit darf.
0: Ich wollte gerade sagen, und ich glaube, jeder, der eine enge Beziehung zu seinen Geschwistern hat, weiß auch, dass das eine totale Quality-Time ist. Wunderschön.
3: Auf jeden Fall.
0: Perfekt, Agathe. Ganz, ganz viel Spaß nächste Woche. Bleibt noch kurz dran, bitte.
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0: So, in einer Stunde wird es dann nicht mehr so romantisch hier, ne?
1: Aber trotzdem toll.
0: Ja, und spannend.
1: Ja.
0: Da haben wir nochmal Tickets für die Schlossfestspiele. The Sound of James Bond wartet auf euch. Jetzt Mitch, ja, If I Was.

0: Wir haben es kurz vor 7:30 bei Charivari und freuen uns auf einen unfassbar schönen 90er. Bryan Adams mit Mel C, When You're Gone, wird nach 7:30 kommen. Zusammen mit den Hits von heute, Kerze Eye, Gabriella wird laufen und viele mehr Hits und mehr Vielfalt nach 7:30.
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7: Guten Morgen, 7:30 ganz genau bei Charivari, der Donnerstag. Und da haben wir heute die offiziellen Wetterwerte für den Juni bekommen. Laut EU-Wetterdienst war es der heißeste Juni der Geschichte. Durchschnittstemperatur 20,74 Grad in Deutschland. Die ausführlichen Daten in den Nachrichten um 8 bei uns. Jetzt um 9:30 die Lokalreporte erstmal.
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8: Die Bürgergenossenschaft Jurenergie hier in Neumarkt hat Bilanz übers letzte Jahr gezogen. Die ist gar nicht so schlecht ausgefallen. Die Windparks haben zwar weniger Ertrag geliefert, weil 2025 ein sehr windarmes Jahr gewesen ist, doch die Photovoltaikanlagen haben das mehr als ausgeglichen. So wurde ein Jahresüberschuss von fast 200.000 Euro erwirtschaftet. Das ergibt eine Dividende von 2,5% für die Mitglieder der Genossenschaft. Das sind inzwischen fast 1.000 Bürgerinnen und Bürger. Michael Hegele, Charivari in Neumarkt.
9: Die Autobahn GmbH und die OTH Regensburg experimentieren gerade mit Asphalt, um Straßen länger haltbar zu machen. Konkret getestet wird ein neuer Asphaltzusatz aus Acrylfaserpellets unter realen Bedingungen auf einem Autobahnabschnitt bei München, der gerade saniert wird. Die Acrylfasern kommen eigentlich aus der Textilindustrie. Im Labor der OTH Regensburg wurde daraus ein spezieller Zusatz entwickelt, der den Asphalt langlebiger machen soll. Ob es funktioniert, wird sich in den kommenden Jahren zeigen. Anja Stubber, Charivari in Regensburg.
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7: Um 7.32 Uhr haben wir eine dicke Meldung auf der A93 Weiden-Regensburg. Ein umgestürzter Lastwagen kurz vor dem Kreuz Oberpfälzer Wald. Deswegen da eine Komplettsperre seit dem frühen Morgen schon zwischen Wernberg-Köblitz und dem Kreuz eben. Die Bergungsarbeiten werden sich bis 10 Uhr circa heute noch ziehen. Die Umleitung wird ausgeleitet bei Wernberg-Köblitz, freien wieder drauf. Vor Wernberg-Köblitz staut es sich aktuell eine halbe Stunde. Ansonsten die Lage relativ unspektakulär. In Neumarkt haben wir noch am Pöllinger Kreisel 5 Minuten plus, wenn ihr aus Richtung Sengenthal aus dem Süden kommt.
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7: Herzlichen Dank an Herrn oder Frau Unbekannt, muss ich sagen. Es steht kein Name dabei. Blitzer gerade per WhatsApp gekommen. Regensburg, die Fort-Skelly-Straße. An der ehemaligen Wache steht einer bei Tempo 30. Dazu in Regensburg noch im Westen haben wir die Lessingstraße, auch 30. Max-Planck-Straße noch. Und im Landkreis Kelheim-Bad Abach die Oberndorfer Straße bei der Fußgängerbrücke. Wenn ihr noch was entdeckt, gerne Bescheid geben. 08000 08007 ist unsere kostenlose Charivari-Verkehrshotline.
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11: Das Charivari-Wetter, gerade noch schön angenehm, ein bisschen kühler als sonst mit 15 Grad in Regensburg beim Grieserspitz, 14 in Berching, Landkreis Neumarkt und 14 auch in Waldmünchen, Landkreis Cham. Kommt übrigens auch davon, dass es in der Nacht kaum Wolken gegeben hat, die sonst die Wärme bei uns am Boden halten, aber dafür wird es ja heute umso schöner, Sonne und Wolken gibt es im Mix bei bis zu 28 Grad. Der Charivari-Wettertrend. Morgen kommt die Sonne dann so richtig raus und wir knacken auch wieder die 30 Grad mit bis zu 32.
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1: Und ich glaube, wir können schon sagen, in einer Viertelstunde, um 8:10, haben wir den stolzesten Papa der ganzen Region bei uns. Also, wenn der Bub schon ein eigenes Bier rausbringt,

0: denkst du dir überhaupt nichts, ne? An so einem wunderschönen sonnigen Morgen in Regensburg, Niederbayern und der Oberpfalz um 7.41 Uhr jetzt halt bei Charivari. Und dann kommt heute Morgen auf einmal Eichstätt daher. Die Stadt Eichstätt komplett aus der kalten Hose und tritt Regensburg einfach mal komplett vors Schienbein. Die Eichstätter sagen nämlich, hey, Regensburg, wir haben die älteste Steinbrücke von Bayern und nicht ihr mit eurer steinernen Brücke.
1: Ja, und vor allem, wie die das tun. Ja. Die hatten vor 14 Jahren Bauarbeiten an ihrer Donaubrücke. Dabei haben Wissenschaftler irgendwelchen uralten Mörtel da rausgekratzt. Und jetzt konnten sie mit neuen Methoden feststellen, dass die Brücke rund 150 Jahre älter als die steinerne Brücke ist.
0: Ja, jetzt auf einmal kommt sie daher. 14 Jahre später. Aber man muss ja auch dazu sagen, diese uralte Brücke in Eichstätt, die steht gar nicht mehr. Ne? Diesen Mörtel haben sie nämlich nur aus dem Fundament unten rausgekratzt. Die Brücke ist dann mehrmals verändert worden und ist jetzt einfach nur aus Beton.
1: Ja, also jetzt mal langsam, liebes Eichstätt. Also dann haben wir halt die älteste erhaltene steinerne Brücke Bayerns.
0: Eben.
1: Ist viel cooler.
0: Ist eh viel cooler. Selber älteste Brücke. Wir von hier bei Charivari, Lady Gaga kommt. Hey.

0: Das ist der 90s Rock von Bryan Adams und Mel C um 7.48 Uhr bei Charivari. Hey, euch einen schönen sonnigen Donnerstagmorgen.
1: Morgen.
0: Und da dürfen wir jetzt einen mega stolzen Papa hier bei uns begrüßen, der Reinhard Grabinger, nämlich vom Gasthof Grabinger in Büchel-Kühn-Bechelkey bei Schwandorf. Sein Sohn ist der Timo Grabinger, den vor allem ja die Jugend in ganz Deutschland als Rapper Dream kennt.
1: Ja, und der Dream bringt heute zusammen mit Schneider Weiße sein eigenes Weißbier raus. Herr Grabinger.
2: Guten Morgen, lieber Charivari.
0: Servus.
1: Der Bub, der hat sein eigenes Weißbier und ich gehe jetzt einfach mal stark davon aus, dass das auch bei Ihnen im Wirtshaus ausgeschenkt wird.
2: Auf jeden Fall. Ich habe ja das Weizen selber mit geprüft und getrunken mit etlichen Malen mit meinen Kumpels. Und es waren feuchte Tage, aber nach dem dritten Weizen weiß man dann nicht mehr genau, was richtig oder falsch ist. Aber wir haben das Dream-Weizen dann entdeckt und haben unser eigenes Rezept entwickelt und es ist phänomenal, kann ich bloß sagen.
0: Sehr schön getestet und für gut befunden.
1: Ja, aber da geht es bei dem Dream ja, beziehungsweise bei dem Timo, nicht einfach nur ums Trinken, ne?
2: Also der Hintergrund ist eigentlich das, für meinen Sohn, für den Timo, war ein Weißbier zu machen, schwierig.

0: immer ein Lebenstraum. Und ein absoluter Schwerpunkt ist für ihn auch die Landwirtschaft, weil die Bauern leben halt, Braugersten, Weizen, Hopferbauern, die Brauereien, Mölzereien, Gaststätten, viele Arbeitsplätze hängen da dran und das war halt einfach ganz wichtig.
1: Das ist schön. Mhm. Der Rapper Dream aus Schwandorf bzw. Büchelkühn bringt heute zusammen mit Schneiderweiße ein eigenes Weißbier raus. Gibt's beim Kaufland dann zu holen für euch. Wir von

0: Jawohl, einen guten Morgen um 5 Minuten vor 8 jetzt. Mehr Hits und mehr Vielfalt bei Charivari. So starten diesen wundervollen Donnerstag. Gibt's gleich von Alex Warren, Fever Dreams, eine aktuelle Single haben wir dabei. Dazu Taylor Swift war ein Riesenfan in der Kindheit von ihr. Leanne Rimes, die 2000er, Can't Fight the Moonlight. Und viele mehr Hits und mehr Vielfalt nach 8.
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2: Ich bin Verena Pauli. Guten Morgen. Sie wird mit Spannung erwartet. Die heutige Aufsichtsratssitzung bei Volkswagen in Wolfsburg. Europas größter

0: Autohersteller will Sparpläne vorlegen. Bis zu 100.000 Stellen stehen auf der Kippe. Werke könnten geschlossen werden. Dagegen wehren sich Betriebsrat und Gewerkschaft. Heute gibt es einen bundesweiten Protesttag an verschiedenen VW- und Audi-Standorten. Ein echter Servicegewinn für Eltern, das verspricht die Bundesregierung. In mehreren Stufen soll das Kindergeld künftig ohne Antrag ausbezahlt werden, also ohne Papierkram. Gerade in einer sensiblen Phase rund um die Geburt soll es damit eine spürbare Entlastung für Familien geben. Der Bundestag will den Gesetzentwurf heute verabschieden. Die Fußball-Weltmeisterschaft geht heute Abend weiter. Es steht das erste Viertelfinalspiel an. Frankreich trifft auf Marokko. Los geht es unserer Zeit um 22 Uhr. Die Franzosen hatten sich im Achtelfinale gegen Paraguay schwer getan, dann aber knapp gewonnen. Marokko besiegte klar Kanada. Der heutige Gewinner trifft im Halbfinale entweder auf Spanien oder Belgien. Die spielen morgen.
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2: Diese Nachricht hat gestern eingeschlagen wie eine Bombe. Der Landkreis Kelheim und die Caritas beenden ihre Zusammenarbeit beim ehemaligen Kreiskrankenhaus Kelheim. Ständig wechselnde Vorgaben der Politik machen ein weiter so unmöglich, heißt es in einer gemeinsamen Erklärung. 2022 war aus der Goldberg-Klinik das Caritas-Krankenhaus St. Lukas geworden. Landrat Christian Nerb beruhigt Patienten und Belegschaft. Für sie soll sich trotz dem Ende der Kooperation vorerst nichts ändern. Michael Hegele, Charivari in Kelheim.
3: Ein Neumarkter wird neuer Ministerialbeauftragter für die 26 beruflichen Oberschulen in Ostbayern. Er heißt Markus Domeyer und ist aktuell Leiter der beruflichen Oberschule Neumarkt. Zum 1. August tritt er das neue Amt an, meldet das Kultusministerium. Ministerin Anna Stolz lobt den Pädagogen als Führungspersönlichkeit mit Visionen und dem richtigen Gespür für die Schule von morgen. Das hat Domeyer schon am beruflichen Schulzentrum Kelheim und danach in Neumarkt bewiesen, so die Ministerin Sabine Hofer, Charivari in Neumarkt.
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4: Um 8:02 haben wir immer noch als größten Stau heute Morgen die Komplettsperre auf der A93 Weiden-Regensburg. Seit dem frühen Morgen laufen da Bergungsarbeiten zwischen Wernberg-Köblitz und dem Kreuz Oberpfälzer Wald. Da ist kurz vorm Kreuz ein Lastwagen umgestürzt und das wird sich auch noch ziehen. 10 Uhr circa ist die Ansage der Polizei. Es wird ausgeleitet und zwar Wernberg und dann Freimpf wieder drauf. Vor Wernberg staut es sich dementsprechend. Das ist eine gute halbe Stunde plus für euch. Schauen wir uns den Berufsverkehr in und um Regensburg an. Da haben wir auf der 93er aus Schwandorf kommend vor dem Pfaffensteiner Tunnel. Die Meldung ist alt. Entschuldigt bitte, da ist gar nichts. Können wir frei durchfahren. Rund ums Kreuz Regensburg geht es ein bisschen zu, wenn ihr auf der A3 aus Passau kommt und auf der 93er aus der Holledau. Das sind aber nur 3-4 Minuten plus jeweils. Und dazu noch 5 Minuten plus direkt nebenan quasi auf der B15 von Köfering nach Obertraubling. Damit geht es noch nach Neumarkt. Das tägliche Pöllinger Kreiselthema. Hier haben wir 10 Minuten plus aktuell, wenn ihr aus Richtung Süden, aus Richtung Sengental kommt.
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4: Ein doppelter Obacht in Regensburg aktuell. Danke Doris hat gemeldet am Galgenberg die Fort-Skelly-Straße an der Alten Wache bei Tempo 30. Das gleiche auch 30 in der Lessingstraße im Westen. Wenn ihr noch was entdeckt, gerne Bescheid geben. 08000 ist die kostenlose Charivari-Verkehrshotline.
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7: Das Charivari-Wetter macht sich auf in den nächsten schönen sonnigen Tag. Dazu haben wir in Kelheim aktuell Temperaturen an der Befreiungshalle von 16 Grad. In Siegenburg auch 16 und in Traien ebenfalls 16. Und den Tag über wechseln sich Sonne und Wolken die ganze Zeit ab. Dazu wird es warm, bis zu 28 Grad bekommen wir. Der Charivari-Wetter-Trend. Morgen kommt die Sonne dann so richtig raus und wir knacken auch wieder die 30 Grad. Bis zu 32 bekommen wir.
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0: von hier auf in den Donnerstag. Hier ist das Charivari-Morgenteam.
1: Da habt ihr eigentlich, habt ihr ein Smoking zu Hause eigentlich? Ich hab sowas gar nicht, muss ich gestehen.
2: Ja, aber für die Tickets, die wir euch in 6 Minuten schenken, da

0: Einen guten Morgen zusammen. Morgen. Um 11:08 bei Charivari. Und ihr wisst ja alle, wie der James Bond seinen Kaffee in der Früh trinkt.
1: Geschüttelt, nicht gerührt.
0: Naja, weiß ich jetzt auch nicht, ob das so geil ist. Aber was wir wissen, der James ist bei uns in Regensburg. Nächste Woche nämlich.
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3: The Sound of James Bond heißt das, um genauer zu sein. Morgen in einer Woche bei den Turn- und Taxis-Schlossfestspielen in Regensburg. Und das ist ja so toll. Das Symphonieorchester Pilsen spielt die legendären Bond-Songs.
0: Da gibt's genügend.
3: Mhm. Und Dietmar Wunder, die deutsche Stimme von Daniel Craig, der erzählt so ein bisschen so einen Schwank aus dem Bond-Leben. Wie ist das bis jetzt so angekommen?
4: Das Publikum hat es wirklich gefeiert, weil sie sagten, es ist wie im Film sitzen, wie plötzlich die Dialoge hören und die Szene vor Augen haben, obwohl keine Leinwand hinten existiert. Aber man hat wirklich, man taucht ein in diese James-Bond-Welt. Und natürlich gibt es die ein oder andere auch sehr lustige Anekdote rund um James Bond. Und das macht mir wahnsinnig viel Spaß, weil ich ja wirklich jetzt seit 20 Jahren, wenn man so will, Daniel Craig alias James Bond begleiten darf. Und das dann mitzuteilen, da die Anekdote wussten sie, dass es James Bond zum Beispiel wirklich gab. Und solche Anekdoten auf der Bühne live zu erzählen, ist sowohl für die Insider ein ganz tolles Erlebnis, als auch für die Leute, die vielleicht gar nicht so viel mit Bond zu tun haben.
0: Ich komme gerade noch nicht auf die Stimme klar.
3: Nee, ich sehe auch die ganze Zeit Daniel Craig vor mir. Naja, das ist euer Abend, The Sound of James Bond. Nächste Woche Freitag bei den Turn- und Taxis-Schlossfestspielen.
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0: 40 Minuten nach 8 haben wir es bei Charivari, der Donnerstag. Grüßt euch miteinander.
1: Morgen.
0: Und ihr kennt eventuell den Witz von der Türglocke bei James Bond zu Hause. Kennst du?
1: Mhm.
0: Dong. Ding Dong. Und auch bei unserem Bond-Abend wird es einiges zu schmunzeln geben.
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1: Das wird ein Bond-Abend, wie ihn noch keiner von euch erlebt hat. Freitag nächste Woche bei den Ton- und Taxis-Schlossfestspielen. The Sound of James Bond. Das Symphonieorchester Pilsen spielt die legendären Songs. Und Daniel Craigs deutsche Stimme, der Dietmar Wunder, erzählt Bond-Geschichten. Und diesen Agentenabend dürfen wir jetzt schenken der Birgit aus Regensburg-Schwabbelweiß.
0: Glückwunsch, Birgit.
3: Ja, super, hallo. Danke.
0: Du, darfst du mit deinem Mann einen schönen Abend machen? Ist doch perfekt für Bonn-Fans.
3: Ja.
0: Weißt du übrigens...
3: Besser passt dann hoffentlich.
0: Ja. Weißt du übrigens, dass du mit dem Nachnamen eine sehr, sehr Ähnlichkeit hast mit einem Bond-Girl? Sag
3: ja,
0: dir, never say
3: wir
0: never again.
3: Wir waren mal im Kino und dann sind wir beide irgendwie erstarrt, weil sie gesagt hat, mein Name ist Blush.
0: Ja, genau. Fatima Blush, die in der kreuz und quer irgendwie rumprügelt teilweise in Never Say Never Again.
3: Genau.
0: Sauschön, wird mit Sicherheit auch der Soundtrack gespielt werden. Liebe Birgit, wir wünschen dir ganz, ganz viel Spaß. Bleib noch kurz dran, bitte.
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0: Und die nächsten Tickets heute Nachmittag beim Herbert Feldbauer.

0: Morgen um 8.26 Uhr, ganz genau bei Charivari. Olivia Dean, The Man I Need, haben wir gleich danach halb ganz gemütlich für euch dabei. Die Röhre der 2000er, Anastasia, Paid My Dues, werden wir hören. Und viele mehr Hits und mehr Vielfalt, gleich nach halb.
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0: Guten Morgen, 8:30 Uhr ganz genau bei Charivari am Donnerstag. Und da haben wir heute die sogenannte Chat-Kontrolle zur Abstimmung im EU-Parlament auch. Das soll eine Ausnahme vom Datenschutz werden. Es geht darum, dass Dienste wie WhatsApp zum Beispiel automatisch Chats nach Dingen wie Kindesmissbrauch durchsuchen dürfen. Hören wir ausführlich in den Nachrichten um 9. Jetzt um 9:30 Uhr erstmal die Lokalreporter.
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15: Die Bürgergenossenschaft Jurenergie hier in Neumarkt hat Bilanz übers letzte Jahr gezogen. Die ist gar nicht so schlecht ausgefallen. Die Windparks haben zwar weniger Ertrag geliefert, weil 2025 ein sehr windarmes Jahr gewesen ist, doch die Photovoltaikanlagen haben das mehr als ausgeglichen. So wurde ein Jahresüberschuss von fast 200.000 Euro erwirtschaftet. Das ergibt eine Dividende von 2,5% für die Mitglieder der Genossenschaft. Das sind inzwischen fast 1.000 Bürgerinnen

0: und Bürger. Michael Hegele, Charivari in Neumarkt.
1: Die Autobahn GmbH und die OTH Regensburg experimentieren gerade mit Asphalt, um Straßen länger haltbar zu machen. Konkret getestet wird ein neuer Asphaltzusatz aus Acrylfaserpellets unter realen Bedingungen auf einem Autobahnabschnitt bei München, der gerade saniert wird. Die Acrylfasern kommen eigentlich aus der Textilindustrie. Im Labor der OTH Regensburg wurde daraus ein spezieller Zusatz entwickelt, der den Asphalt langlebiger machen soll. Ob es funktioniert, wird sich in den kommenden Jahren zeigen. Anja Stubber, Charivari in Regensburg.
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3: Vorneweg um 8.31 Uhr zwei Gefahrenmeldungen. Zum einen die A3 Regensburg-Passau. Hier haben wir in der Ausfahrt zum Rastplatz Wiesenthal Fahrradteile auf der Fahrbahn liegen durch einen Unfall. Und die B22 noch im Landkreis Cham. Hier Höhe Schöntal, bitte aufpassen, eine Ölspur. Dazu haben wir die A93 nach wie vor aktuell, leider Gottes, Weiden nach Regensburg, eine Vollsperre kurz vor dem Kreuz Oberpfälzer Wald. Da ist ein Lastwagen umgestürzt. Bergungsarbeiten laufen seit dem frühen Morgen. 10 Uhr circa hat die Polizei angepeilt, dass die Komplettsperre dauert. Es wird Wernberg-Köpelitz ausgeleitet, freimt dann wieder drauf. Es staut sich vor der Ausleitung gerade 4 Kilometer, gut 30 Minuten plus für euch.
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3: In Regensburg zweimal, einmal am Galgenberg, die Fort-Skelly-Straße an der Alten Wache und die Lessingstraße im Westen, noch beides Tempo 30. Wenn ihr noch was entdeckt, gerne auch Bescheid geben. 08000 08007 ist die kostenlose Charivari-Verkehrshotline.
4: Jetzt schieben wir noch schnell einen Lüfterer mit rein. Das Charivari-Wetter lässt es nämlich noch zu. Mit 18 Grad in Regensburg beim Kassianplatz, 14 in Lohberg, Landkreis Cham und 13 in Breitenbrunn, Landkreis Neumarkt. Sonne und Wolken gibt's heute im Mix bei bis zu 28 Grad. Und der Charivari-Wetter-Trend. Morgen kommt da die Sonne so richtig raus und wir knacken die 30 Grad. Bis zu 32 bekommen wir.
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1: Jetzt müssen wir sagen, wir haben eine riesen fette WM-Schlagzeile, obwohl letzte Nacht gar keiner gespielt hat. Mhm. Ne? Aber es wird zum ersten Mal eine Halbzeitshow im WM-Finale geben. Und das, also wow, also Justin Bieber wird dabei sein, Shakira, BTS, Coldplay und so weiter, ein riesen Star-Auflauf. Aber nicht nur das, Leute, auch die Lokalschlagzeilen heute aus Regensburg, Niederbayern und der Oberpfalz, die liefern so dermaßen ab. Hören wir in 6 Minuten.

0: Anastasia, Paid My Dues war das um 8.40 Uhr ganz genau bei Charivari. Grüß euch miteinander.
1: Morgen.
0: Und wir sind wirklich so dermaßen hyped heute Morgen, weil dieser Donnerstagmorgen heute einfach vollgestopft ist mit so vielen schönen Schlagzeilen. Also nicht nur, dass es irgendwie, dass Justin Bieber im WM-Finale in der Halbzeit auftritt, das ist ja noch langweilig gegen die Schlagzeilen hier bei uns aus der Region. Zum einen, der Schwandorfer Rapper Treem bringt mit Schneider ein eigenes Weißbier raus. Die Eichstätter wollen Regensburg den Titel mit der ältesten Steinbrücke Bayerns wegnehmen. Ne? Ein Witz. Und bei Nittendorf ist ein Typ tatsächlich schon zum 13. Mal ohne Führerschein.

0: Zeit aufgehalten worden. Die letzte Kontrolle war gerade mal eine Woche her, 13 Mal.
1: Wie oft wird er bitte aufgehalten?
0: Das ist die nächste Frage.
1: Das klingt ja so, als hätte der irgendwo einen Aufkleber auf dem Auto. Bitte aufhalten.
0: Ja.
1: Also, ich bin in meinem Leben original 0 Mal von der Polizei aufgehalten worden. Und ich glaube, ich werde auch weinen, wenn sie es tun.
0: Ich glaub's nicht. Man ist schon immer ein bisschen nervös, auch wenn man nichts gemacht hat. Wir von hier...

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0: 48 bei Charivari, der Start in den Donnerstag. Und passt ein bisschen auf, ab heute im Supermarkt, ich sag's euch, ab heute ist nämlich die Bettelkasse, diese ominöse Bettelkasse, nicht mehr vorne im Supermarkt, hier die Süßigkeiten an der Kasse, sondern die Bettelkasse ist jetzt halt hinten in der Getränkeabteilung. Da gibt es einen neuen Superstar, vor allem für eure, ja, für eure Jugendlichen ab 16 Kinder, sag ich mal.
1: Ja, der Rapper Treem aus Bichelkühn bei Schwandorf bringt zusammen mit Schneider Weißer aus Abensberg sein eigenes Weißbier raus. Georg Schneider ist der Brauereichef. Der Treem, der hat ja auch selber mitgemacht, also zumindest hat er es versucht.
2: Ich glaube, er singt besser, als er Bier braut, aber er hat sich ganz brav angestellt und ordentlich Bier gegeben.
0: Sehr schön. Aber da geht es ja jetzt nicht nur ums Biertrinken an sich, ne?
2: Ich glaube, Weißbier hat ein Riesenpotenzial als naturbelassenes Produkt mit Hefe drin, mit einem wahnsinnigen Aromaprofil und ist ein Wahnsinnsgenussprodukt. Und deswegen müsste es eigentlich im Zeitgeist liegen. Die jungen Leute müssen es nur entdecken und für sich entdecken. Und da ist natürlich so ein Markenbotschafter und ein Produktbotschafter wie der Timo genau perfekt dafür, weil der ehrlich und immer schon ein riesen Weißbier-Fan ist und diese Kategorie von Produkt liebt.
0: Sehr schön. Ab heute beim Kaufland gibt's das Weißbier von Schneider zusammen mit dem Rapper Treem aus Bichelkühn bei Schwandorf. Wir von hier bei Charivari, 8.49 Uhr haben wir's. Fergal Sharky kommt danach aus Dies bei uns. Mehr Hits und mehr Vielfalt für den Donnerstag.

0: Kurz vor neun haben wir's. Und nach neun haben wir bei Charivari Harry Styles dann unter anderem am Start für euch, American Girls. Wir werden Take That, die Comebacker aus den 2000ern hören mit The Flood. Und viele mehr Hits und mehr Vielfalt für den Donnerstag bei der Arbeit. Gleich nach neun.
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0: Ja, Donnerstag bei uns. Grüßt euch miteinander. Die Nachrichten kommen.
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17: Ich bin Verena Paulik, guten Morgen. Es geht allmählich Richtung Sommerpause. Heute kommt der Bundestag zusammen und entscheidet über einige Gesetzentwürfe. So soll das Kindergeld künftig ohne großen Papierkram ausbezahlt werden. Außerdem soll es schärfere Regeln bei E-Scooter-Unfällen geben. Zuvor wird Bundeskanzler Merz eine Regierungserklärung abgeben. Er kommt gerade vom NATO-Gipfel in Ankara zurück und wird darüber berichten. Der Autostandort Deutschland protestiert heute. Die IG Metall hat zu Aktionen gegen Sparpläne bei den Autobauern aufgerufen. An vielen VW- und Audi-Standorten, aber auch bei Porsche, sollen sich Beschäftigte beteiligen. Am frühen Nachmittag trifft sich der VW-Aufsichtsrat in Wolfsburg. Es geht um ein Sparpaket für die Zukunft. Stellenstreichungen und mögliche Werksschließungen stehen laut Medienberichten im Raum. Kurz vor der neuen Hitzewelle.

0: Am Wochenende ist es nochmal ganz offiziell. Der vergangene Juni war in Westeuropa der heißeste, der jemals gemessen wurde. Die Durchschnittstemperatur lag bei 20,74 Grad. Mehr als 3 Grad über dem Junimittel der vergangenen 30 Jahre. Das teilte der Europäische Klimawandeldienst mit. Weltweit war es demnach der zweitwärmste Juni seit Beginn der Aufzeichnungen.
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2: Diese Nachricht hat gestern eingeschlagen wie eine Bombe. Der Landkreis Kelheim und die Caritas beenden ihre Zusammenarbeit beim ehemaligen Kreiskrankenhaus Kelheim. Ständig wechselnde Vorgaben der Politik machen ein Weiter-so unmöglich, heißt es in einer gemeinsamen Erklärung. 2022 war aus der Goldsberg-Klinik das Caritas-Krankenhaus St. Lukas geworden. Landrat Christian Nerb beruhigt Patienten und Belegschaft. Für sie soll sich trotz dem Ende der Kooperation vorerst nichts ändern. Michael Hegele, Charivari in Kelheim.
3: Der Hochwasserschutz für Regensburg macht weiter Fortschritte. Heute wird der neue Hochwasserschutz für Sallern eingeweiht. Das macht am Mittag Bayerns Umweltminister Thorsten Glauber. Die 1 Kilometer lange Hochwassertrasse schützt jetzt rund 400 Bewohner des Stadtteils Sallern vor den Fluten vom Fluss Regen. Außerdem sind dort auch Erholungsräume entstanden durch neue Zugänge zum Ufer vom Regen und Wiesen mit Parkcharakter. Damit sind dann in der Stadt 11 von insgesamt 18 Hochwasserabschnitten fertig. Anja Stubber, Charivari in Regensburg.
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5: Wir haben 3 Gefahrenmeldungen aktuell um 9:03. Zum ersten die A3 Regensburg nach Passau in der Ausfahrt zum Rastplatz Wiesental bei Wörth. Da liegen Fahrradteile. Bitte aufpassen. Dazu die A6 Pilsen-Nürnberg. Hier am Kreuz Oberpfälzerwald die Überleitung zur A93 nach Regensburg. Hier mehrere Plastikteile auf der Fahrbahn. Und die B22 noch im Landkreis Cham. Höhe Schöntal, Gefahr durch eine Ölspur. Dann geht's weiter auf die A93, Weiden-Regensburg, Komplettsperre aktuell immer noch. Seit dem frühen Morgen wegen eines umgestürzten LKWs kurz vor dem Kreuz Oberpfälzerwald. Hier wird Wernberg-Köblitz ausgeleitet, freiend geht's wieder drauf. Das Ganze wird sich rund um 10 Uhr hoffentlich auflösen, sagt die Polizei. Aktuell staut sich's vor der Ausleitung Wernberg gut 30 Minuten, 5 Kilometer Stau. A93 noch die Gegenrichtung aus der Holledau nach Regensburg. Hier haben wir einen kleinen Stau zwischen dem Dreieck Saalhaupt und Bad Abbach. Das sind 2 Kilometer, 10 Minuten plus für euch.
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5: Zweimal Obacht in Regensburg, am Galgenberg in der Fort-Skelly-Straße steht einer an der Alten Wache und im Westen die Lessingstraße, beides Tempo 30. Wenn ihr noch was entdeckt, gerne auch Bescheid geben. 08000 08007, das ist unsere kostenlose Charivari-Verkehrshotline.
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8: Das Charivari-Wetter holt auch wieder die Cabrios raus. Eins habe ich nämlich schon gesehen. Oder auch einfach Fenster runter, das geht genauso gut. Mit
9: Cabrio des kleinen Mannes.
8: Wie bitte? Nochmal?
5: Das Cabrio des kleinen Mannes, ja, sag ich immer. Fenstern spalt auf.
8: Mhm. Das alles bei 18 Grad gerade in Regensburg beim Villapark. 18 auch in Bad Gögging, Landkreis Kelheim. Und 16 in Vilburg, Landkreis Neumarkt. Sonne und Wolken jetzt heute im Mix bei bis zu 28 Grad. Und der Charivari-Wettertrend. Morgen kommt dann die Sonne so richtig raus und wir knacken die 30 Grad. Bis zu 32 bekommen wir.
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5: Jasmin und Lutzen am Start. Grüß euch. Und ich sag's euch sofort, immer wenn ich diese leicht verwaschenen Beats von Harry Styles' American Girls anmache, da könnte ich so ein bisschen verträumt aus dem Fenster rausschauen, kurz mal das Hirn ausschalten und einfach mal kurz 3 Minuten lang irgendwo auf einem anderen Planeten. Hören wir jetzt danach Take That und Lost Frequencies. Mehr Hits und mehr Vielfalt für den Donnerstag bei der Arbeit bei Charivari.

0: 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Um 8:45 ganz genau bei Charivari. Schön, dass ihr dabei seid am Donnerstagvormittag. Mehr Hits, mehr Vielfalt haben wir als nächstes mit Michael Schulte für euch. Love Sick, seine neue Single. Und Queen mit Freddie Mercury, bester Mann. Auch gleich in einer guten Minute, weil zuerst kommen die Promi-News. Und da sehen wir heute wirklich das spektakulärste Comeback der deutschen Seriengeschichte.
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0: Er kommt wie Phönix aus der

0: Flasche. Ein spektakuläres Comeback. Olli P. kommt zu gute Zeiten, schlechte Zeiten zurück. Seit gestern wird gedreht. Das vergisst man ja gerne, ne? Dass der Olli bei GZSZ in den 90ern groß im Spiel war. Und jetzt nach 27 Jahren das Comeback. Dann sind es finanziell wahrscheinlich für den Olli gerade SZ eher, ne? Wie er zurückkommt, ist übrigens noch nicht klar. Seine Figur Ricky Marquardt ist ja damals von Berlin nach Stuttgart abgehauen. Vielleicht kommt sie ja zurück. Schauen wir weiter zu einem neuen Kapitel von Die Ochsenknechts. Der Jimmy Blue muss schon wieder vor Gericht. Es geht wieder um diese Hotelrechnung in Tirol. Ihr erinnert euch, über 13.000 Euro, die er nicht bezahlt hatte. Ein Gericht sagt jetzt, der Jimmy Blue ist nicht geständig genug und hat den Hotelmanager auch noch als Kakerlake bezeichnet. Da bereitet sich wohl jemand aufs Dschungelcamp vor. Hä? Und damit ist es wohl sicher, wir werden einen Film über Britney Spears bekommen, weil die Produzenten haben jetzt jemanden gefunden, der das Drehbuch schreibt. Ein wichtiger Schritt. Jetzt ist nur noch die Frage, ob es über Britney in den 2000ern oder in der Gegenwart geht. Also Musikfilm oder Horrorfilm.
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0: Morgen um 9.27 Uhr bei Charivari, der Donnerstag. Und da halten wir die Laune weiter oben mit Kamrat Hug Yourself, der Happy Clappy König mit seiner aktuellen Single, kommt gleich nach halb. Die Foreman Blondes aus den 90ern haben wir dabei. What's Up wird kommen. Und viele mehr Hits und mehr Vielfalt. Gleich nach halb.
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0: Halb zehn haben wir es ganz genau. Der Donnerstagvormittag bei Charivari mit den Lokalreportern um halb jetzt.
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9: Hier in Kelheim laufen die Vorbereitungen für ein außergewöhnliches Radsport-Event. Am Samstag fällt wieder der Startschuss für das 24-Stunden-Rennen. Dann werden über 1000 Radlerinnen und Radler einzeln oder in der Staffel zu einem 16 Kilometer langen Rundkurs aufbrechen. Bis Sonntag wird dann rund um die Uhr in die Peter

0: Alle getreten. Für das Rennen werden zahlreiche Straßen gesperrt und Bushaltestellen verlegt. Organisator ist der RSC Kelheim. Er spendet die Startgelder für einen guten Zweck. Sabine Hofer, Charivari in Kelheim.
1: Die Bürgergenossenschaft Jurenergie hier in Neumarkt hat Bilanz übers letzte Jahr gezogen. Die ist gar nicht so schlecht ausgefallen. Die Windparks haben zwar weniger Ertrag geliefert, weil 2025 ein sehr windarmes Jahr gewesen ist, doch die Photovoltaikanlagen haben das mehr als ausgeglichen. So wurde ein Jahresüberschuss von fast 200.000 Euro erwirtschaftet. Das ergibt eine Dividende von 2,5% für die Mitglieder der Genossenschaft. Das sind inzwischen fast 1.000 Bürgerinnen und Bürger. Michael Hegele, Charivari in Neumarkt.
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3: Wir sehen zwei aktive Gefahrenmeldungen jetzt um 9.32 Uhr. Die natürlich vorneweg. Einmal die A3 Regensburg-Passau. Die Ausfahrt zum Rastplatz Wiesenthal, bei Wörth ist das, da liegen Fahrradteile auf der Fahrbahn nach einem Unfall. Und die B22 im Landkreis Cham, hier haben wir Höhe Schöntal eine Ölspur, bitte aufpassen. Weiter geht's zur Komplettsperre, die uns den ganzen Morgen schon begleitet, die A93, Weiden nach Regensburg. Ein Lastwagen ist umgestürzt am Kreuz Oberpfälzer Wald, deswegen diese Komplettsperre zwischen Wernberg und dem Kreuz. Und bis 10 Uhr werden circa die Bergungsarbeiten noch dauern. Abgeleitet wird ab Wernberg. Da staut sich aktuell auf 5 Kilometer. Es ist eine Dreiviertelstunde plus. Ich wünsche euch ganz, ganz viel Geduld, weil die Situation einfach ein bisschen blöd ist. Ihr müsst da durch Wernberg durch. Da ist ein Bahnübergang auch noch und eine Ausfahrt früher Luhe raus. Da ist eine Baustelle in Luhe. Also es ist einfach eine blöde Situation. Gerade euch ganz viel Geduld. Dazu haben wir noch die 93er Gegenrichtung Holledau nach Regensburg. Eine Baustelle zwischen dem Dreieck Saalhaupt und Bad Abbach. Da haben wir 10 Minuten. Plus.
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3: Wenn ihr was entdeckt, sagt gerne Bescheid. 08000 08007 ist unsere kostenlose Charivari-Verkehrshotline.
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4: Das Charivari-Wetter mit mal Wolken und mal Sonne ist eigentlich ganz angenehm gerade zum Arbeiten. Dazu noch 20 Grad in Regensburg-Prüfening, 18 im Bleibach, Landkreis Cham und 20 in Leonberg, Landkreis Schwandorf. Sonne und Wolken gibt es auch heute den ganzen Tag über im Mix bei bis zu 28 Grad. Der Charivari-Wetter-Trend. Morgen kommt dann die Sonne so richtig raus und wir knacken die 30 Grad wieder. Bis zu 32 bekommen wir.
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3: Eine schöne Zeit euch. Jasmin und Lutz sind am Start.
4: Hallo.

0: Dreiviertel zehn haben wir es. Jasmin und Lutz hier, das Charivari-Morgen-Team, grüßt euch. Und ja, schlicht und einfach, Leute, wir freuen uns auf morgen, der Freitag.
1: Freitag!
0: Ja, aber vor allem, Leute, im südlichen Landkreis Regensburg ist dann dieses Wochenende, was da auf uns zukommt, nicht einfach nur hier Halligalli, Chilimilli, da muss nämlich Wäsche gewaschen werden. Mhm. Die Wäsche ist da dreckiger als bei allen anderen in der Region.
1: Hört ihr morgen früh bei uns zusammen mit Tickets selbstverständlich.
0: Yes.
1: Um 20 vor 8 laden wir euch zu den Ton- und Taxis-Schlossfestspielen ein. Und eine neue Runde Vogelwildes Freitagsquiz gibt es natürlich auch noch.
0: Selbstverständlich.
1: Also, wir haben einiges vor.
0: Leute, bis morgen. Wir freuen uns drauf und euch dabei natürlich einen schönen Donnerstag mit mehr Hits und mehr Vielfalt hier bei uns bei Charivari. Als nächstes Murray Head. Tom Gregory, neue Single, How It Was Before. Und jetzt alle Farben hier bei Charivari. Ciao, ciao dabei.
1: Tschüss.

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1: Ich bin Verena Paulik. Kurz vor der Sommerpause ist der Bundestag zu einer Sitzung zusammengekommen. Bundeskanzler Merz hat eine Regierungserklärung gehalten. Es ging um die Ergebnisse des NATO-Gipfels in Ankara. Der war gestern Abend zu Ende gegangen. Die Verbündeten zeigten dort neuen Zusammenhalt und vereinbarten Rüstungsprojekte in Milliardenhöhe. Außerdem stellte Merz das geplante Reformpaket der Regierung vor. Deutschland sei ein starkes Land. Es müsse sich den Herausforderungen stellen, so Merz. Der Bundestag entscheidet auch über mehrere Gesetzentwürfe. So soll Kindergeld auch ohne große Anträge fließen. E-Scooterfahrer und Vermieter sollen bei Unfällen stärker in die Pflicht genommen werden. Nach der Messerattacke an einem Gymnasium im oberbayerischen Schongau geht dort heute die Schule weiter. Kriseninterventionsteams helfen Schülern und Lehrern, das Geschehene zu verarbeiten. Der mutmaßliche Täter, ein 16-jähriger ehemaliger Schüler, sitzt in Untersuchungshaft. Er soll psychische Probleme gehabt haben. Er hatte gestern zwei 13-jährige Mädchen mit einem Messer schwer verletzt.
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2: Autobahnsperre momentan auf der A93, Weide Richtung Regensburg zwischen Wernberg-Höblitz und dem Kreuz Oberpfälzerwald. Ein umgestürzter LKW. Deswegen ist die A93 hier in Richtung Regensburg fahrend derzeit gesperrt. Derzeit laufen noch die Bergungsarbeiten. Die empfohlene Umleitung führt euch über die U48. Momentan auch auf der Strecke zwischen Luhe-Wildenau und Wernberg-Höblitz an die 4 Kilometer Rückstau. Kostet euch gut 40 Minuten extra. Und nochmal die A93, Holledau in Richtung Regensburg, diesmal zwischen dem Dreieck Saalhaupt und Bad Abach, aktuell 3 Kilometer Stau.
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2: Na, bei den Blitzern schaut's gut aus. Derzeit keine Meldungen.
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2: In Regensburg an der Garninsel heute Vormittag 21 Grad, in Neumarkt am Rathaus noch frische 18 Grad und in Nachburg im Landkreis Schwandorf sind es auch 18 Grad. Ab heute wieder Badewetter bei uns in der Region, Sonnenschein, lockere Wolken und dazu heute Nachmittag schon mal warme 27 Grad und dann geht auch immer wieder so ein leichter Wind. Der Wettertrend, es geht nach oben bei den Temperaturen. Die Höchstwerte liegen so bei 30, 31 Grad morgen und die nächsten Tage. Dazu Sonnenschein, eine Handvoll Wolken und immer wieder so eine seichte Brise.
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2: Am Samstag seht ihr im Unisportstadion Regensburg viel tollen Fußball und Fernsehkommissare spielen. Beim großen Promi-Benefiz-Fußballturnier Kicken für Kids. Es gibt ein Riesenrahmenprogramm und Samstagmittag das emotionalste Spiel des Turniers. Promi-Team-Kommissar gegen Onko-Kids. Morgen könnt ihr in Regensburg Grass super ins Wochenende starten. Beim Gründungsfest zum Schützenverein Grass spielt am Abend die Partyband Gewikiner Burm und Madel. Ganz anderen Sound gibt es morgen Abend in der ehemaligen Theresiakirche in Regensburg-Kumpfmühl. Die Teichmann-Brüder, Regensburger DJ-Legenden, untermalen damit Schallplatten den Stummfilm Berlin, die Sinfonie der Großstadt.
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11: Richtig was los auf unseren Straßen. Fangen wir an mit der A3 Nürnberg Richtung Regensburg. Zwischen Oberösbach und Neumarkt 2 Kilometer Stau. A93 Holledau Richtung Regensburg fahren. Zwischen dem Dreieck Saalhaupt und Bad Abbach momentan 3 Kilometer Stau. Und Autobahnsperre auf der A93 Holledau Richtung Regensburg fahren. Zwischen Regensburg-Kumpfmühl und Regensburg-Königswiesen ist derzeit die A93 gesperrt Richtung Regensburg. Da gab es einen Unfall. Wenn ihr euch vor Ort auskennt, am besten das Gebiet weiträumig umfahren. Und ähnliche Situation auf einem anderen Abschnitt der A93 Weiden Richtung Regensburg. Auch da ist die Autobahn gesperrt, nämlich im Bereich zwischen Wernberg-Köblitz und dem Kreuz Oberpfälzer Wald. Da ist ein LKW heute Morgen umgestürzt. Es laufen immer noch die Bergungsarbeiten. Die A93 Richtung Regensburg fahrend momentan auch hier gesperrt. Die empfohlene Umleitung führt euch über die U48. Momentan in diesem Bereich 5 Kilometer Rückstau.
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11: Na, wenigstens da schaut es gut aus. Gerade keine Blitzer gemeldet.
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11: Ab heute wieder Badewetter bei uns in der Region. Sonnenschein, lockere Wolken und dazu heute Nachmittag schon mal warme 27 Grad. Und dann geht auch immer wieder so ein leichter Wind. Der Wettertrend. Es geht nach oben bei den Temperaturen. Die Höchstwerte liegen so bei 30, 31 Grad morgen und die nächsten Tage. Dazu Sonnenschein, eine Handvoll Wolken und immer wieder so eine seichte Brise.
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10: Ich bin Stefan Schütz. Im Fall des tödlichen Angriffs auf einen Zugbegleiter in Rheinland-Pfalz ist der Angeklagte zu 10 Jahren Gefängnis verurteilt worden. Das Landgericht Zweibrücken sprach den 26-Jährigen nach der Tat vor 5 Monaten wegen Körperverletzung mit Todesfolge schuldig. Der Fall von Anfang Februar hatte eine Debatte über die Sicherheit von Zugpersonal und bundesweit Entsetzen ausgelöst. Die jüngsten Hitzewellen hierzulande haben geschätzt den Tod von gut 5000 Menschen begünstigt und auch große materielle Schäden angerichtet. Betroffen waren unter anderem Straßen und Schienen. Verkehrsminister Schnieder setzt auf neue Baumaterialien und sieht auch in den Zügen Fortschritte.
11: Auch bei der Bahn stellt man sich immer stärker darauf ein. Auch da ist in den letzten Jahren sehr gut daran gearbeitet worden, insbesondere was die Klimatisierung betrifft. In den neueren Modellen ist die Anfälligkeit sowieso geringer, aber auch da haben Sie bei extremen Temperaturen immer mal wieder ein Problem. Das können Sie so ohne weiteres nicht ausschließen.
10: In Bayern haben im vergangenen Jahr mehr als 2000 Menschen ihren Geschlechtseintrag geändert. Das sind rund 400 mehr als im gesamten Vorjahr. Das Selbstbestimmungsgesetz war am 1. November in Kraft getreten. Allein in den ersten beiden Monaten nach dem Gesetz haben 1570 Menschen in Bayern ihren Eintrag geändert. Das meldet das Statistische Landesamt. Es war wohl nur ein kurzer Hype. Inzwischen verlieren vor allem junge Menschen die Lust am Lesen. Die Zahl der Buchkäuferinnen und Käufer im Alter zwischen 10 und 15 Jahren ging im vergangenen Jahr um gut 30% zurück. Ein spürbares Minus gab es auch bei den 20- bis 29-Jährigen. Die Zahlen teilte der Börsenverein des Buchhandels mit. Über alle Altersgruppen hinweg lag das Minus beim Buchverkauf bei 5%. Weniger Fans als erwartet bei der Fußball-WM. Vor den Viertelfinals liegt der Zuschauerschnitt laut FIFA bei rund 65.000 pro Spiel in den Stadien. Damit bleibt das Turnier hinter der letzten Ausgabe in Nordamerika zurück. 1994 kamen im Schnitt um die 69.000 Fans. Vielleicht sind die teils hohen Ticketpreise Grund. Heute beginnen die Viertelfinals mit dem Duell Frankreich-Marokko um 22 Uhr.
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12: Noch immer viel los auf den Straßen. Fangen wir an mit der A3 Nürnberg Richtung Regensburg. Zwischen Altdorf, Burgthann und Neumarkt 4 Kilometer Stau. A3

0: Holledau Richtung Regensburg. Zwischen dem Dreieck Saalhaupt und Bad Abbach 3 Kilometer Stau. Und weiter auf der A93 Richtung Regensburg, zwischen dem Kreuz Regensburg und Regensburg-Königswiesen 1 Kilometer Stau. Dann die A93 Weiden Richtung Regensburg, zwischen Wernberg-Höblitz und dem Kreuz Oberpfälzerwald. Da liegt immer noch ein LKW umgestürzt. Der wird gerade geborgen. So lange bleibt die Richtungsfahrbahn, also die A93 in Richtung Regensburg fahrend, gesperrt. Die empfohlene Umleitung führt euch hier über die U48, momentan im Bereich zwischen Luhe-Wildenau und Wernberg-Höblitz, 4 Kilometer Rückstau.
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0: Na, wenigstens da schaut's gut aus. Gerade keine Blitzer gemeldet.
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0: In Regensburg am Stadttheater 23 Grad, bei euch in Bad Abbach im Landkreis Kelheim sind es 22 Grad und in Wackersdorf, Landkreis Schwandorf, locker bewölkt bei 20 Grad. Der Sommer kommt zurück zu uns. Heute Sonnenschein, lockere Wolken, warm wird das, bis zu 27 Grad heute Nachmittag. Und dazu geht immer wieder ein leichter Wind, der Wettertrend. Die nächsten Tage wird es sogar noch heißer, am Wochenende um die 30, wenn nicht sogar 31 Grad. Dazu immer viel Sonnenschein, lockere Wolken und dazu immer wieder ein erfrischender Wind.
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0: Grüß euch, hier ist Charivari am Donnerstag und gerade erreicht uns folgende Meldung. Sängerin Bonnie Tyler, die Frau mit der besonders markanten Stimme, ist im Alter von 75 Jahren verstorben. Das hat ihre Familie mitgeteilt. Zuletzt lag Tyler im Koma. Gestern Abend ist sie dann in einem portugiesischen Krankenhaus verstorben. Der Tod von Bonnie Tyler unter anderem Thema in den Nachrichten um 12 Uhr hier auf Charivari.
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0: Noch immer viel los auf den Straßen. Fangen wir an mit der A3 Nürnberg Richtung Regensburg. Zwischen Altdorf, Burgthann und Neumarkt 4 Kilometer Stau. A93 Holledau Richtung Regensburg. Zwischen dem Dreieck Saalhaupt und Bad Abbach 3 Kilometer Stau. Und weiter auf der A93 Richtung Regensburg. Zwischen dem Kreuz Regensburg und Regensburg-Königswiesen 1 Kilometer Stau. Dann die A93 Weiden Richtung Regensburg. Zwischen Wernberg-Köblitz und dem Kreuz Oberpfälzerwald. Da liegt immer noch ein LKW umgestürzt. Der wird gerade geborgen. So lange bleibt die Richtungsfahrbahn, also die A93 in Richtung Regensburg fahrend, gesperrt. Die empfohlene Umleitung führt euch hier über die U48, momentan im Bereich zwischen Luhe-Wildenau und Wernberg-Köblitz, 4 Kilometer Rückstau.
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0: Na, wenigstens da schaut's gut aus. Gerade keine Blitzer gemeldet.
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0: Der Sommer kommt zurück zu uns. Heute Sonnenschein, lockere Wolken, warm wird das, bis zu 27 Grad heute Nachmittag. Und dazu geht immer wieder ein leichter Wind, der Wettertrend. Die nächsten Tage wird es sogar noch heißer, am Wochenende um die 30, wenn nicht sogar 31 Grad. Dazu immer viel Sonnenschein, lockere Wolken und dazu immer wieder ein erfrischender Wind.
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3: Er kommt wie Phönix aus der Asche. Ein spektakuläres Comeback. Oli P. kommt zu gute Zeiten, schlechte Zeiten zurück. Seit gestern wird gedreht. Das vergisst man ja gerne, ne? Dass der Olli bei GZSZ in den 90ern groß im Spiel war. Und jetzt nach 27 Jahren das Comeback. Dann sind es finanziell wahrscheinlich für den Olli gerade SZ eher, ne? Wie er zurückkommt, ist übrigens noch nicht klar. Seine Figur Ricky Marquardt ist ja damals von Berlin nach Stuttgart abgehauen. Vielleicht kommt sie ja zurück. Schauen wir weiter zu einem neuen Kapitel von Die Ochsenknechts. Der Jim Jimmy Blue muss schon wieder vor Gericht. Es geht wieder um diese Hotelrechnung in Tirol. Ihr erinnert euch, über 13.000 Euro, die er nicht bezahlt hatte. Ein Gericht sagt jetzt, der Jimmy Blue ist nicht geständig genug und hat den Hotelmanager auch noch als Kakerlake bezeichnet. Da bereitet sich wohl jemand aufs Dschungelcamp vor. Hä? Und damit ist es wohl sicher, wir werden einen Film über Britney Spears bekommen, weil die Produzenten haben jetzt jemanden gefunden, der das Drehbuch schreibt. Ein wichtiger Schritt. Jetzt ist nur noch die Frage, ob es über Britney in den 2000ern oder in der Gegenwart geht. Also Musikfilm oder Horrorfilm.
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11: Ich bin Stefan Schütz. Die Musikwelt trauert um Bonnie Tyler. Die Sängerin aus Wales starb im Alter von 75 Jahren. Das bestätigte ihr Management. Auf ihrer Internetseite bekunden Tylers Familie und Team ihr Beileid und schreiben, die Sängerin sei in einem Krankenhaus in Portugal infolge einer Krankheit gestorben. Bonnie Tylers größte Erfolge waren unter anderem Lieder wie Total Eclipse of the Heart und It's a Heartache. Urteil im Fall des tödlichen Angriffs auf einen Zugbegleiter in Rheinland-Pfalz. Der 26 Jahre alte Angeklagte muss für 10 Jahre ins Gefängnis. Schuldig gesprochen wurde er wegen Körperverletzung mit Todesfolge. Die Tat hatte sich vor 5 Monaten in einem Regionalexpress ereignet und eine Debatte über die Sicherheit von Bahnmitarbeitenden ausgelöst. Inzwischen werden diese zunehmend mit Bodycams ausgerüstet. Die Bundespolizei hat im vergangenen Jahr gut 35.400 Gewaltdelikte festgestellt, ein Plus von 4%. Es geht um die Taten an Bahnhöfen, aber auch an anderen Orten, wo die Bundespolizei für die Sicherheit zuständig ist. Uli Reitinger berichtet.
12: Meistens haben es die Bundespolizisten an Bahnhöfen mit ihnen bekannten Straftätern unter Drogeneinfluss zu tun. Mehr als 800 Beamte wurden letztes Jahr verletzt. Die Bundespolizei ist auch an 13 Flughäfen tätig und führt Grenzkontrollen durch gegen illegale Migration. 2025 gab es deutlich weniger Verstöße gegen das Aufenthaltsgesetz, heißt es.
11: An vielen Stellen spart die Regierung, aber die Militärausgaben steigen. Kanzler Merz hat die Kosten im Bundestag gegen Kritiker verteidigt, die das Geld lieber anders verwendet würden.
13: Das beste soziale Sicherungssystem nützt nichts, wenn wir nicht in Freiheit und in Frieden leben.
11: Auf eine Investition ist er näher eingegangen. Deutschland kauft demnach Tomahawk-Raketen aus den USA, um sie hier zu stationieren. Unbekannte haben gestern Abend Feuer an Gleisen bei Fürth gelegt und den Zugverkehr zwischen Nürnberg und Bamberg lahmgelegt. Laut Bundespolizei haben die Brandstifter Pressholzplatten unter den Gleisen einer stillgelegten Nebenstrecke angezündet. Die Feuerwehr hat den Brand an der Regnitztalbrücke schnell gelöscht. Trotzdem konnten auf der Hauptstrecke rund 45 Minuten lang keine Personen- und Güterzüge fahren.
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14: Am Festplatz hier in Breitenbrunn steht künftig ein öffentliches WC. Gebaut wird es mit Hilfe der Europäischen Union. Sie überweist fast 14.000 Euro an sogenannten Leader-Mitteln an die Gemeindekasse. 20.000 Euro muss Breitenbrunn selbst für die WC-Anlage beisteuern. Sie soll künftig bei Veranstaltungen genutzt werden. Auch die Stadt Berching bekommt etwas ab aus dem Leader-Topf. Hier fließt Geld in einen interaktiven und barrierefreien Themenweg, der durch die Innenstadt führt. Michael Hegele, Charivari.
15: Der SSV Jahn Regensburg startet nächsten Monat gut 500 Kilometer entfernt von hier in die neue Drittligasaison. Auswärts bei Viktoria Köln am 2. Augustwochenende. Der DFB hat jetzt den kompletten Rahmenspielplan für die anstehende Saison bekannt gegeben und damit auch, an welchem Spieltag der Jahn gegen welchen Gegner spielt. Zum ersten

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0: Im Spiel der Saison kommt Mitte August der erste FC Saarbrücken. Wer bei allen Heimspielen dabei sein mag im Jahnstadion, der freie Verkauf der Dauerkarten läuft. Anja Stubber, Charivari in Regensburg.
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2: A93 Holledau in Richtung Regensburg fahren. Zwischen dem Dreieck Saalhaupt und Bad Abbach momentan 4 Kilometer Stau. Die Gegenseite der A93 Regensburg in Richtung Weiden. Zwischen Lohe-Wildenau und Weiden Süd, Achtung, steht ein kaputter PKW, der Standstreifen ist blockiert. Und große Probleme gibt es auf der A93 Weiden Richtung Regensburg fahrend. Am Kreuz Oberpfälzerwald in der Überleitung zur A6 Richtung Nürnberg einmal ein LKW-Unfall. Da laufen aktuell Bergungsarbeiten und die laufen auch im Bereich zwischen Wernberg-Köblitz und dem Kreuz Oberpfälzerwald. Da ist heute Morgen ein LKW umgestürzt. Man arbeitet noch immer an dessen Bergung. Der rechte Fahrstreifen ist vorerst gesperrt, aber die Autobahnsperre ist aufgehoben. Es dauert allerdings, bis sich hier der ganze Rückstau auflöst. Die empfohlene Umleitung führt euch hier über die U48.
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2: Geblitzt wird in Regensburg in der Lilienthalstraße und im Landkreis Schwandorf in Burglengenfeld am Ortsausgang Richtung Karl-Münz-Fahrend.
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2: In Kelheim am Rathaus messen wir 22 Grad und auch in Neumarkt am Kino sind es 22 Grad. Das gleiche derzeit bei euch in Langwald. Sonnenschein und lockere Wolken garnieren uns heute das Sommerwetter. Heute wird es noch warm mit bis zu 27 Grad am Nachmittag. Aber zur Abkühlung weht da draußen immer wieder ein schöner, böiger Wind. Der Wettertrend. Der Sommer tritt auf pünktlich zum Wochenende um die 30 Grad bei uns in der Region. Dazu viel Sonnenschein und immer nur so eine Handvoll Wolken.
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2: Mit uns wisst ihr immer Bescheid, was bei euch in der Region wichtig ist. Unsere Lokalreporter sprechen gleich über dieses Thema.
5: Der Weißbierbrauer Schneider aus Kelheim verkauft seit heute bei Kaufland ein neues Weißbier, das Dream Bier. Dream steht dabei für den Schlagerrapper Timo Grabinger. Er hat das Bier mitentwickelt und auch beim Brauen mitgeholfen. Mehr dazu gleich hier auf Charivari.
2: Dankeschön, jetzt geht's entspannt durch diesen sommerlichen Donnerstag mit Cyril im Stumbling In und wildromantisch wird's bei Train mit Drops of Jupiter. Und hier ist für euch der sympathische Rutschopf Michael Schulte mit 5 a.m.

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1: Vor Ort in Kelheim.
2: In den Kaufland-Filialen wird seit heute ein neues Weißbier der Kelheimer Brauerei Schneider angeboten, das Dream-Bier. Dream steht für den Schlagerrapper Timo Grabinger, sagt Brauereichef Georg Schneider.
3: Das ist ein bayerischer Rapper bei uns aus der Region, kommt aus der Oberpfalz. Und der Dream hat immer schon davon geträumt, ein eigenes Weißbier zu haben. Ist ein Würzburg und ein leidenschaftlicher Weißbiertrinker. Und wir konnten ihm zu seinem Tourstart diesen Traum erfüllen und haben ihm ein Dream-Weißbier gebraut.
2: Im Gegenzug erhofft sich der Weißbierbrauer, dass wieder mehr junge Leute das Weißbier für sich entdecken und so den Absatz ankurbeln.
3: Ich glaube, Weißbier hat ein Riesenpotenzial als naturbelassenes Produkt mit Hefe drin, mit einem wahnsinnigen Aromaprofil und ist ein Wahnsinnsgenussprodukt. Und deswegen müsste es eigentlich im Zeitgeist liegen. Die jungen Leute müssen es nur entdecken und für sich entdecken. Und da ist natürlich so ein Markenbotschafter und ein Produktbotschafter wie der Timo genau perfekt dafür. Der Timo hat Bock auf Weißbier, wir haben Bock auf Weißbier. Und wenn man das authentisch verkörpert und an die Leute heranträgt, dann können sie einem das auch glauben.
2: Übrigens, der Timo Grabinger, der hat beim Brauen des neuen Biers selbst mitgeholfen. Georg Schneider, wie hat er sich denn dabei angestellt?
3: Ich glaube, er singt besser, wie das er Bier braut, aber er hat sich ganz brav angestellt und ordentlich Mühe gegeben.
2: Das 6er Tragerl Schneider Dream Bier kostet bei Kaufland 6,99 Euro.
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10: Die Stadt Mainburg läutet den Hallertauer Volksfestsommer ein. Morgen beginnt hier das Hopfenfest. Es dauert 4 Tage und wird viele tausend Besucher anlocken. Auf die wartet ein buntes Programm im Festzelt und in der Stadt. Es gibt Fahrgeschäfte, einen Flohmarkt, ein Oldtimer-Treffen und einen verkaufsoffenen Sonntag. Den musikalischen Höhepunkt steuern am Samstagnachmittag fast 200 Jagdhornbläser bei. Sie geben auf dem Marktplatz ein Jubiläumskonzert. Das Hopfenfest endet dann am Montag. Michael Hegele, Charivari. Wari in Mainburg.
11: Großeinsatz für die Feuerwehren in und um Bernhardswald. Im Ortsteil Ölbrunn ist gestern Nachmittag eine Scheune in Brand geraten. Die rund 130 Einsatzkräfte hatten das Feuer schnell im Griff, konnten verhindern, dass es auf andere Gebäude überspringt. Mehrere Kühe in einem Anbau an der Scheune sind alleine auf ihre Weide in Sicherheit gerannt. Verletzt wurde niemand, der Schaden ist allerdings hoch, mindestens 100.000 Euro. Zur Brandursache ermittelt die Kripo Regensburg. Anja Stubber, Charivari in Ölbrunn bei Bernhardswald.
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12: A93, Holledau Richtung Regensburg fahren. Zwischen dem Dreieck Saal, Haupt und Bad Abbach momentan 4 Kilometer Stau. Nochmal die A93, diesmal Regensburg in Richtung Weiden. Zwischen Teublitz und Spandorf Süd ein defekter LKW, der Standstreifen ist blockiert. Und weiter auf der A93 Richtung Weiden, zwischen Luhe-Wildenau und Weiden Süd, Gefahr durch einen defekten PKW, der Standstreifen ist blockiert. Größere Probleme gibt es auf der Gegenfahrbahn, der A93 Weiden Richtung Regensburg. Die Autobahnsperre inzwischen wieder aufgehoben. Da ist heute Morgen ein LKW verunglückt und zwar im Bereich zwischen Wernberg-Köblitz und dem Kreuz Oberpfälzerwald. Es laufen zum Teil hier immer noch die Bergungsarbeiten. Die Autobahnsperre aufgehoben, aber der rechte Fahrstreifen ist noch gesperrt. Und in der Überleitung zur A6 Richtung Nürnberg, da gibt es momentan auch noch Probleme. Dieser LKW hat viel Diesel verloren, da muss noch die Erde weggebaggert werden. Also auch hier gibt es momentan noch diverse Behinderungen. Die empfohlene Umleitung führt euch hier über die U48 bzw. die U48A.
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12: Geblitzt wird in Regensburg in der Lilienthalstraße und im Landkreis Schwandorf in Burglengenfeld am Ortsausgang Richtung Karl-Münz-Pfand. Sonnenschein und lockere Wolken garnieren uns heute das Sommerwetter. Heute wird es noch warm mit bis zu 27 Grad am Nachmittag. Aber zur Abkühlung weht da draußen immer wieder ein schöner, böiger Wind. Der Wettertrend. Der Sommer tritt auf pünktlich zum Wochenende um die 30 Grad bei uns in der Region. Dazu viel Sonnenschein und immer nur so eine Handvoll Wolken.
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Schönen Donnerstag, hier ist Treffpunkt Mittag. Der Sommer kommt zurück zu uns. Pünktlich zum Wochenende erreichen die Temperaturen bei uns in der Region wieder die 30-Grad-Marke. Und es ist zwar warm, aber nicht zu heiß. In der Hitzewelle vor gut 2-3 Wochen waren ja Ventilatoren plötzlich überall vergriffen. Inzwischen haben einige Läden ihre Bestände wieder etwas aufbessern können. Also wenn ihr da noch Nachholbedarf habt, es gibt wieder Ventilatoren zu kaufen. Immerhin muss man sagen, bewegt sich zu diesen warmen Temperaturen da draußen auch mal die Luft. Es geht so ein schöner Wind. Also für alle, die frei haben übers Wochenende, verbringt es doch am besten draußen. Macht euch einen schönen Sommer. Wir liefern euch dazu mehr Hits, mehr Vielfalt.

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6: Ich bin Stefan Schütz. Total Eclipse of the Heart oder Holding Out for a Hero. Bonnie Tylers unverkennbare, raue Stimme prägte Generationen. Nun ist die 75-Jährige nach langer Krankheit in einem Krankenhaus in Portugal gestorben. Das teilten ihre Familie und ihr Team auf der Internetseite der Sängerin mit. Ihr Management hat die Meldung bestätigt. Eine weitere Erklärung soll zu einem späteren Zeitpunkt veröffentlicht werden. In diesem Jahr sind in Deutschland bisher geschätzt mehr als 5.100 Menschen infolge der Hitze gestorben, in Bayern gut 500. Das Robert-Koch-Institut weist darauf hin, dass es in den meisten Fällen Vorerkrankungen gab. Antje Kaiser berichtet.
7: Diese Zahlen, die sind schon extrem. Schon jetzt sind es mehr Hitzetote als 2023, 24 oder 25 pro Jahr. Besonders betroffen waren ältere Menschen, vor allem über 85 Jahre. Und im Vergleich der Bundesländer zeigt sich, dass es die meisten Hitzetoten in Rheinland-Pfalz und dem Saarland gab. Hier starben deutlich mehr als im Bundesdurchschnitt.
6: Es ist ein herber Schlag für Studierende. Die geplante BAföG-Reform wird verschoben. Das haben die zuständigen Fachpolitiker von Union und SPD mitgeteilt. Damit müssen Studis, die nicht mehr bei ihren Eltern wohnen, länger auf eine Erhöhung der Wohnkostenpauschale warten. Eigentlich sollte diese ab dem nächsten Wintersemester von 380 auf 440 Euro steigen. Jetzt soll das erst im Sommersemester 27 passieren. In Bayern haben im vergangenen Jahr mehr als 2000 Menschen ihren Geschlechtseintrag geändert. Das sind rund 400 mehr als im gesamten Vorjahr. Das Selbstbestimmungsgesetz war am 1. November in Kraft getreten. Allein in den ersten beiden Monaten, nachdem es das Gesetz gab, haben 1570 Menschen in Bayern ihren Eintrag geändert. Das meldet das Statistische Landesamt. Wo ist das Mobilfunknetz besonders schlecht? Das versucht die Bundesnetzagentur alljährlich mit einer Mobilfunkmesswoche herauszufinden. Doch das Interesse daran lässt nach. Gut 60.000 Nutzer haben mit der App Mobilfunkcheck knapp 20 Millionen Messpunkte erfasst. Im Jahr zuvor waren es noch mehr als 150.000 Nutzer. Und die haben dann auch deutlich mehr Messpunkte gemeldet.
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8: Am Festplatz hier in Breitenbrunn steht künftig ein öffentliches WC. Gebaut wird es mit Hilfe der Europäischen Union. Sie überweist fast 14.000 Euro an sogenannten Leader-Mitteln an die Gemeindekasse. 20.000 Euro muss Breitenbrunn selbst für die WC-Anlage beisteuern. Sie soll künftig bei Veranstaltungen genutzt werden. Auch die Stadt Berching bekommt etwas ab aus dem Leader-Topf. Hier fließt Geld in einen interaktiven und barrierefreien Themenweg, der durch die Innenstadt führt. Michael Hegele, Charivari.
9: Der SSV Jahn Regensburg startet nächsten Monat gut 500 Kilometer entfernt von hier in die neue Drittligasaison. Auswärts bei Viktoria Köln am 2. Augustwochenende. Der DFB hat jetzt den kompletten Rahmenspielplan für die anstehende Saison bekannt gegeben und damit auch, an welchem Spieltag der Jahn gegen welchen Gegner spielt. Zum ersten Heimspiel der Saison kommt Mitte August der 1. FC Saarbrücken. Wer bei allen Heimspielen dabei sein mag im Jahn-Stadion, der freie Verkauf der Dauerkarten läuft. Anja Stubber, Charivari in Regensburg.
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11: A93 Holledau in Richtung Regensburg fahren zwischen Mainburg und Eigelsbach 1 Kilometer Stau. Und weiter Richtung Regensburg zwischen dem Dreieck Saalhaupt und Bad Abbach 4 Kilometer Stau. Die Gegenseite der A93 Regensburg in Richtung Weiden zwischen Teublitz und Schwandorf Süd ein kaputter LKW. Der Standstreifen ist blockiert. Größere Probleme.

0: Mir gibt es auf einem anderen Abschnitt der A93, beiden Richtung Regensburg, am Kreuz Oberpfälzerwald, in der Überleitung zur A6 in Richtung Nürnberg, laufen nach einem LKW-Unfall heute Morgen immer noch die Aufräumarbeiten. Da gibt es Behinderungen. Die empfohlene Umleitung führt euch über die U48 bzw. die U48A im Bereich zwischen Wernberg-Köplitz und dem Kreuz Oberpfälzerwald. Nach diesem LKW-Unfall heute Morgen ist immer noch der rechte Fahrstreifen gesperrt.
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0: In Regensburg. Einmal ein Blitzer in der Lilienthalstraße. Richtung Westbad fotografiert er in der 30er-Zone. Und gleich da in der Nähe wird in der Dornierstraße auch geblitzt, nämlich auf Höhe vom Supermarkt. Außerdem noch ein Blitzer im Landkreis Schwandorf in Burglengenfeld. Am Ortsausgang Richtung Karl-Münz-Fahrend ist eine 70er-Zone.
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0: In Kelheim am Rathaus messen wir 22 Grad und auch in Neumarkt am Kino sind es 22 Grad. Das gleiche derzeit bei euch in Langweid. Ab heute wieder Badewetter bei uns in der Region. Sonnenschein, lockere Wolken und dazu heute Nachmittag schon mal warme 27 Grad. Und dann geht auch immer wieder so ein leichter Wind. Der Wettertrend. Es geht nach oben bei den Temperaturen. Die Höchstwerte liegen so bei 30, 31 Grad morgen und die nächsten Tage. Dazu Sonnenschein, eine Handvoll Wolken und immer wieder so eine seichte Brise.
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0: 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Unsere Lokalreporter sprechen in der kommenden halben Stunde über dieses Thema aus eurer Region.
4: Die Polizei Neumarkt achtet nächste Woche besonders auf den Zweiradverkehr. Sie will Rad-, Pedelec- und E-Scooterfahrer kontrollieren, denn mit ihnen passieren immer mehr Unfälle, auch welche mit schweren Folgen. Mehr dazu gleich hier auf Charivari.
0: Hört ihr gleich, davor verpassen wir diesen sommerlichen Donnerstag den passenden Sound mit Taylor Swift und Cruel Summer. Robert Miles ist für euch an den Turntables. Children, das ist der Sound der 90er. Aber erstmal kriegt ihr einen Hit von heute. Hier ist für euch Teddy Swims, der Mann mit dem Soul in der Stimme mit seiner neuen Hitsingle Mr. Know-It-All.

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2: Mehr Verkehrssicherheit für Zweiradfahrer, das will die Polizei Neumarkt mit einer Aktionswoche erreichen. Sie beginnt am Montag und dauert bis zum 19. Juli. In der Zeit werden im Stadtgebiet verstärkt Rad-, Pedelec- und E-Scooter-Fahrer kontrolliert. Denn es passieren immer mehr Unfälle mit diesen Zweirädern. Zum einen, weil sich Fahrerinnen und Fahrer nicht immer an die Verkehrsregeln halten. Andererseits missachten auch öfters Autofahrer die Vorfahrt von Radlern oder Scooterfahrern. Auch den Autoverkehr wird die Polizei daher verstärkt in der Aktionswoche kontrollieren. Sie appelliert schon im Vorfeld an alle Verkehrsteilnehmer in Neumarkt, die geltenden Regeln doch zu beachten.
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10: Die Stadt Mainburg läutet den Hallertauer Volksfestsommer ein. Morgen beginnt hier das Hopfenfest. Es dauert 4 Tage und wird viele tausend Besucher anlocken. Auf die wartet ein buntes Programm im Festzelt und in der Stadt. Es gibt Fahrgeschäfte, einen Flohmarkt, ein Oldtimer-Treffen und einen verkaufsoffenen Sonntag. Den musikalischen Höhepunkt steuern am Samstagnachmittag fast 200 Jagdhornbläser bei. Sie geben auf dem Marktplatz ein Jubiläumskonzert. Das Hopfenfest endet dann am Montag. Michael Hegele, Charivari. Charivari in Mainburg.
11: Großeinsatz für die Feuerwehren in und um Bernhardswald. Im Ortsteil Ölbrunn ist gestern Nachmittag eine Scheune in Brand geraten. Die rund 130 Einsatzkräfte hatten das Feuer schnell im Griff, konnten verhindern, dass es auf andere Gebäude überspringt. Mehrere Kühe in einem Anbau an der Scheune sind alleine auf ihre Weide in Sicherheit gerannt. Verletzt wurde niemand, der Schaden ist allerdings hoch, mindestens 100.000 Euro. Zur Brandursache ermittelt die Kripo Regensburg. Anja Stubber, Charivari in Ölbrunn bei Bernhardswald.
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13: A93, Holledau in Richtung Regensburg fahren, zwischen dem Dreieck Saalhaupt und Bad Abbach 4 Kilometer Stau. Dann die A93 Regensburg in Richtung Weiden, zwischen Teublitz und Schwandorf Süd, ein kaputter LKW, der Standstreifen ist blockiert. Und zwischen Freimd und dem Kreuz Oberpfälzerwald Gefahr durch einen Spanngurt auf der Fahrbahn. Zwischen Wernberg-Köblitz und dem Kreuz Oberpfälzerwald laufen immer noch die Bergungsarbeiten. Da gab es heute Morgen einen schweren LKW-Unfall. Der rechte Fahrstreifen ist momentan noch gesperrt. Die empfohlene Umleitung führt euch über die U48.
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13: In Regensburg einmal ein Blitzer in der Lilienthalstraße Richtung Westbad fotografiert er in der 30er-Zone. Und gleich da in der Nähe wird in der Dornierstraße auch geblitzt, nämlich auf Höhe vom Supermarkt. Außerdem noch ein Blitzer im Landkreis Schwandorf in Burglengenfeld. Am Ortsausgang Richtung Karl-Münz-Fahrend ist eine 70er-Zone.
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13: Ab heute wieder Badewetter bei uns in der Region. Sonnenschein, lockere Wolken und dazu heute Nachmittag schon mal warme 27 Grad. Und dann geht auch immer wieder so ein leichter Wind. Der Wettertrend. Es geht nach oben bei den Temperaturen. Die Höchstwerte liegen so bei 30, 31 Grad morgen und die nächsten Tage. Dazu Sonnenschein, eine Handvoll Wolken und immer wieder so eine seichte Brise.
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Treffpunktmittag am Donnerstag. Die Sommerferien nahen und damit beginnt bei uns wieder die Urlaubssaison. Allerdings ist das mit dem Urlaub heuer so eine Sache. Es geht halt leider ganz schön ins Geld, egal ob man fliegen will oder mit dem Auto verreisen. Bei den Preisen momentan bleiben viele daheim. Aber was haben wir für ein Glück, dass wir in so einer schönen Region leben. Zu uns kommen ja die Leute, um Urlaub zu machen und das nicht ohne Grund. Ein großer Besuchermagnet bei uns in Bayern ist der Bayerische Wald. Die Tourismusregion Bayerischer Wald wurde jetzt mit dem German Brand Award ausgezeichnet, weil sie eben den Bayerischen Wald in den letzten Jahren zu einer richtig starken Marke aufgebaut haben. Also wenn ihr noch nach Ausflugszielen und Unternehmungen für die Sommerferien sucht, guckt doch mal im Bayerischen Wald vorbei. Schönen Donnerstag mit Treffpunkt Mittag. Weiter geht's mit mehr Hits, mehr Vielfalt.

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1: Ich bin Oliver Urbanke. Messenger-Dienste wie WhatsApp oder Unternehmen wie Microsoft und Google können bald wieder private Chats nach Hinweisen auf Kindesmissbrauch durchsuchen. Das EU-Parlament hat einer befristeten Ausnahme von europäischen Datenschutzregeln grundsätzlich zugestimmt. Allerdings mit Änderungswünschen am Vorschlag. Damit kann das Gesetzgebungsverfahren zur sogenannten Chatkontrolle weitergehen. Nach der mutmaßlichen Amok-Tat gestern an einem Gymnasium im oberbayerischen Schongau wird immer noch nach dem Motiv gesucht. Laut Polizei werden dafür auch Schüler und Lehrkräfte vernommen. Der 16-jährige Tatverdächtige soll zwei Mädchen mit einem Messer schwer verletzt haben. Sie schweben nicht in Lebensgefahr. Der ehemalige Schüler soll heute einem Haftrichter vorgeführt werden. Die britische Sängerin Bonnie Tyler ist im Alter von 75 Jahren nach langer Krankheit gestorben. Entsprechende Berichte über den Tod der Waliserin bestätigte ihr Manager. Aus London berichtet Philipp Detlefs.
2: Mit Hits wie Total Eclipse of the Heart oder Holding Out for a Hero schuf die Waliserin unsterbliche Rockhymnen. Bonnie Tyler hieß eigentlich Gaynor Hopkins, aber um Verwechslungen mit einer anderen Sängerin zu vermeiden, erfand sie ihren Künstlernamen. Ihre Karriere begann durch einen glücklichen Zufall, als ein Talentsucher aus London versehentlich ihren Auftritt in einem Club sah und sie unter Vertrag nahm.
1: Bisher sind die Anträge auf Kinder- und Elterngeld mit einem Wust an Formularen verbunden. Das soll in Zukunft einfacher werden. Die Unterstützungen sollen künftig ohne Antrag ausgezahlt werden. Das will der Bundestag heute beschließen. Generellen Anspruch haben alle Eltern, die in Deutschland steuerpflichtig sind und ein Kind unter 18 Jahren haben, das hier oder in einem anderen EU-Land lebt. Sonderregeln gibt es für Kinder in Ausbildung. Frankreich und Marokko kämpfen heute Abend um den Einzug ins Halbfinale der Fußball-Weltmeisterschaft. Die Franzosen um Topstar Kylian Mbappé hatten sich im Achtelfinale gegen Außenseiter Paraguay schwer getan und sich nur knapp mit 1:0 durchgesetzt. Marokko dagegen zeigte sich souverän und hat Co-Gastgeber Kanada klar mit 3:0 besiegt. Der Sieger der Partie trifft im Halbfinale auf Spanien oder Belgien.
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3: A93 Holledau in Richtung Regensburg fahren, zwischen dem Dreieck Saalhaupt und Bad Abbach 4 Kilometer Stau. Dann die A93 Regensburg in Richtung Weiden, zwischen Teublitz und Schwandorf Süd ein kaputter LKW, der Standstreifen ist blockiert. Und zwischen Freimd und dem Kreuz Oberpfälzerwald Gefahr durch einen Spanngurt auf der Fahrbahn. Zwischen Wernberg-Köblitz und dem Kreuz Oberpfälzerwald laufen immer noch die Bergungsarbeiten. Da gab es heute Morgen einen schweren LKW-Unfall. Der rechte Fahrstreifen ist momentan noch gesperrt. Die empfohlene Umleitung führt euch über die U48.
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3: In Regensburg einmal ein Blitzer in der Lilienthalstraße Richtung Westbad fotografiert er in der 30er-Zone. Und gleich da in der Nähe wird in der Dornierstraße auch geblitzt, nämlich auf Höhe vom Supermarkt. Außerdem noch ein Blitzer im Landkreis Schwandorf in Burg Lengenfeld am Ortsausgang Richtung Karl-Münz-Fahrend ist eine 70er-Zone.
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3: In Regensburg beim Köwe-Einkaufszentrum momentan 24 Grad. In Maxhütte-Heidhof, Landkreis Schwandorf 23 Grad und bei euch in Schierling 23 Grad und lockere Wolken. Sonnenschein und lockere Wolken garnieren uns heute das Sommerwetter. Heute wird es noch warm mit bis zu 27 Grad am Nachmittag, aber zur Abkühlung weht da draußen immer wieder ein schöner, böiger Wind. Der Wettertrend. Der Sommer tritt auf pünktlich zum Wochenende um die 30 Grad bei uns in der Region. Dazu viel Sonnenschein und immer nur so eine Handvoll Wolken.
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3: Am Samstag seht ihr im Unisportstadion Regensburg viel tollen Fußball und Fernsehkommissare spielen. Beim großen Promi-Benefiz-Fußballturnier Kicken für Kids. Es gibt ein Riesenrahmenprogramm und Samstagmittag das emotionalste Spiel des Turniers. Promi-Team-Kommissar gegen Onko-Kids. Morgen könnt ihr in Regensburg Grass super ins Wochenende starten. Beim Gründungsfest vom Schützenverein Grass spielt am Abend die Partyband Gewikina Burm und Madel. Ganz anderen Sound gibt es morgen Abend in der ehemaligen Theresiakirche in Regensburg-Kumpfmühl. Die Teichmann-Brüder, Regensburger DJ-Legenden, untermalen damit Schallplatten den Stummfilm Berlin, die Sinfonie der Großstadt.
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5: Die A3 nach Nürnberg zwischen Oberölsbach und Altdorf-Burgthann. 1 Kilometer Stau, 4 Minuten plus. A6 Nürnberg-Pilsen zwischen Sulzbach-Rosenberg und Amberg-West. Gefahr durch einen defekten LKW auf dem rechten Fahrstreifen. Im weiteren Verlauf der A6 nach Pilsen zwischen Schmidgarten und Nabburg-West. Ein Unfall, ein Fahrstreifen blockiert. A93 Weiden-Regensburg zwischen Wernberg-Köblitz und Kreuz-Oberpfälzer Wald. Hier laufen noch immer Bergungsarbeiten. Da ist ein LKW heute Morgen umgestürzt. Der rechte Fahrstreifen ist gesperrt. Empfohlene Umleitung die U48. Im weiteren Verlauf der A93 zwischen Regenstauf und Regensburg-Nord. 3 Kilometer Stau, 10 Minuten dauert es länger. Nochmal im weiteren Verlauf A93 zwischen Abensberg und Siegenburg. Gefahr durch Reifenteile und die Gegenrichtung. A93 Holledau nach Regensburg zwischen Dreieck Saalhaupt und Bad Abbach. 4 Kilometer Stau, 25 Minuten dauert es länger.
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6: In Regensburg, einmal ein Blitzer in der Lilienthalstraße Richtung Westbad fotografiert er in der 30er-Zone. Und gleich da in der Nähe wird in der Dornierstraße auch geblitzt, nämlich auf Höhe vom Supermarkt. Außerdem noch ein Blitzer im Landkreis Schwandorf in Burglengenfeld am Ortsausgang Richtung Karl-Münz-Fahrend ist eine 70er-Zone.
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6: Sonnenschein und lockere Wolken garnieren uns heute das Sommerwetter. Heute wird es noch warm mit bis zu 27 Grad am Nachmittag. Aber zur Abkühlung weht da draußen immer wieder ein schöner, böiger Wind. Der Wettertrend. Der Sommer tritt auf pünktlich zum Wochenende um die 30 Grad bei uns in der Region. Dazu viel Sonnenschein und immer nur so eine Handvoll Wolken.
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22: Ich bin Oliver Urbanke. Nach langem Hin und Her gibt's beim BAföG Gewissheit.

0: Für einige Empfänger kommen die Erhöhungen nicht wie geplant schon zum Wintersemester, sondern ein halbes Jahr später. Katrin Müller berichtet.
1: Für sämtliche Pläne, das BAföG in den nächsten Jahren schrittweise auf das Niveau der Grundsicherung zu erhöhen, galt von Anfang an nur, wenn sie finanzierbar sind. Und genau das ist eben nicht der Fall, heißt es von der Union. Sie verweist auf leere Kassen und deshalb kommt die Erhöhung des Wohnkostenanteils jetzt erst ein gutes halbes Jahr später. Der BAföG-Grundsatz soll laut SPD allerdings wie geplant schrittweise von jetzt 475 auf 563 Euro in 2029 angehoben werden.
0: Die Getreideernte in Bayern fällt dieses Jahr durchwachsen aus. Bauernpräsident Felsner spricht von einer bestenfalls durchschnittlichen, mancherorts auch richtig schlechten Ernte und begründet das vor allem mit langer Trockenheit und extremer Hitze. Landwirtschaftsministerin Karniber hat Unterstützung aus der Politik zugesichert. Die Landwirte würden längst mit den Folgen des Klimawandels arbeiten. Bürokratieabbau und Entlastung bei Energiekosten könnten ihnen die Arbeit hier erleichtern, so Karniber. Nicht überall ist Krise. Der bayerische Maschinenbau hat im vergangenen Jahr so hohe Umsätze gemacht wie nie zuvor. Laut Branchenverband VDMA Bayern ging es um rund 7% auf 70 Milliarden Euro nach oben. Bisheriges Rekordjahr war 2023 mit 68,8 Milliarden. Das meiste Geld kam durch Auslandsgeschäfte in die Kassen, die mittlerweile fast 70% der Umsätze der Branche ausmachen. Vor 3 Jahren ist in Passau ein Transporter mit 30 illegal geschleusten Menschen gestoppt worden. Jetzt hat die Polizei 5 führende Köpfe der dafür verantwortlichen Bande festgenommen. Mehr als 700 Menschen sollen sie illegal nach Deutschland gebracht haben und so Millionen verdient haben. In Deutschland und der Schweiz wurden jetzt 5 Männer verhaftet, die mindestens 160 Menschen ins Land geschmuggelt haben sollen, darunter mehrere Kinder. Großbritanniens noch Premierminister Starmer hofft auf einen Finalsieg der englischen Fußballer bei der Weltmeisterschaft und verspricht für den Fall einen zusätzlichen Feiertag. Er wolle aber nichts verschreien, so der Labour-Politiker. Heute Abend steht erstmal das erste Viertelfinale an. Um 22 Uhr treffen Frankreich und Marokko aufeinander.
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3: Passt auf der A6 Nürnberg-Pilsen zwischen Sulzbach-Rosenberg und Amberg West ein defekter LKW auf dem rechten Fahrstreifen. Nochmal A6 nach Pilsen zwischen Naburg West und Kreuz Oberpfälzer Wald hier ein Unfall, ein Fahrstreifen blockiert. A93 Regensburg-Weiden zwischen Regensburg-Nord und Regenstauf, hier liegt ein Spanngurt auf der Fahrbahn. Im weiteren Verlauf der A93 zwischen Wernberg-Köblitz und Luhe-Wildenau Fahrzeugteile auf der Fahrbahn. Die Gegenrichtung A93 Weiden nach Regensburg zwischen Wernberg-Köblitz und Kreuz-Oberpfälzer-Wald. Hier laufen immer noch Bergungsarbeiten. Ein umgestürzter LKW hier muss geborgen werden. Empfohlene Umleitung aktuell die U48. Es staut sich. A93 im weiteren Verlauf zwischen Regenstauf und Regensburg-Nord. Ein Unfall, der Standstreifen ist blockiert.
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3: Auf der A3 Richtung Regensburg, kurz vor der Ausfahrt Sinzing bei Tempo 100 ein Blitzer und in Regensburg-Burgweinting in der Leibnizstraße. Wenn ihr noch was entdeckt, die Charivari-Verkehrshotline ist kostenlos 08000 08007.
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3: Das Charivari-Wetter in Regensburg am Hauptbahnhof, 27 Grad, 26 sind es in Neustadt an der Donau, am Stadtturm gemessen Kreis Kelheim und in Sünching, Kreis Regensburg, 27. Es ist wärmer geworden, jetzt heute am Donnerstag Feierabend mit Sonne und Wolken, es bleibt trocken, die Nacht oft wolkenlos. Morgen tagsüber viel Sonnenschein, blauer Himmel und um die 30 Grad und der Charivari-Wettertrend genauso schön. Geht's in den nächsten Tagen weiter bei uns.
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3: Servus zusammen um 3:05 und diese Sendung heute Nachmittag haben wir aus aktuellem Anlass angepasst. Sie klingt anders als geplant, um an eine Künstlerin zu erinnern, die die Bühne für immer verlassen hat. Bonnie Tyler ist im Alter von 75 Jahren in Portugal gestorben. Nach wochenlangem künstlichen Koma haben

0: Familie und Management heute bestätigt. Und deswegen spiele ich jede Stunde einen Bonnie Tyler-Hit im Gedenken an die britische Rock- und Pop-Legende der 80er. Wir ziehen den Hut vor dir. Danke, Bonnie, für die Welthits, die du uns geschenkt hast. Grüße in den Himmel. Hier ist jetzt Holding Out for a Hero in einer Live-Version aufgenommen vor 7 Jahren, 2019 in Berlin.
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Moment auf Charivari. In Gedenken an Bonnie Tyler, holding out for a hero life. Mit 75 Jahren von uns gegangen. 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

0: mehr Vielfalt in der nächsten halben Stunde. Jon Bon Jovi feiert ein Comeback. Durch eine schwere Operationsstimme gerettet. Wir haben Bon Jovi. Nächste halbe Stunde mit Bed of Roses aus den 90ern. Dazu Huntrix mit Golden gleich bei uns.
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4: Es ist 3:30 ganz genau und das sind mal gute Nachrichten vom Bayerischen Maschinenbau. Der hat im vergangenen Jahr so hohe Umsätze gemacht wie nie zuvor. Laut Branchenverband VDMA Bayern ist es um rund 7% auf 70 Milliarden Euro nach oben gegangen. Thema heute auch in den Nachrichten wieder zur vollen Stunde. Jetzt erstmal der Blick in die Region zu uns.
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6: Gleich 2 schwere Betriebsunfälle haben am Mittwoch hier südlich von Neumarkt den Einsatz von Rettungshubschraubern nötig gemacht. Am Vormittag hatte sich in Sengenthal ein 31 Jahre alter Arbeiter beim Entladen eines LKW zwischen Paletten eingeklemmt. Er wurde schwer verletzt in eine Klinik geflogen. Nur wenige Stunden später gab es einen ähnlichen Unfall in der Schlierferheide. Dort wurde ein 58 Jahre alter Arbeiter zwischen Paletten eingequetscht. Er kam ebenfalls per Hubschrauber in ein Krankenhaus. Michael Hegele, Charivari.
7: Gute Nachricht für Friedhofsbesucher hier in Kelheim. Der Waldfriedhof ist wieder offen. Das teilte die Stadt jetzt auf ihrer Facebook-Seite mit. Anfang der Woche war auf dem Gelände ein großer Baum urplötzlich umgestürzt, vermutlich wegen der anhaltenden Trockenheit. Der Waldfriedhof Kelheim wurde daraufhin für den Besucherverkehr gesperrt. Experten haben inzwischen den Baumbestand untersucht. Offenbar gibt es keine weiteren maroden Bäume. Ab sofort können die Gräber wieder besucht werden. Sabine Hofer, Charivari in Kelheim.
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4: Bergungsarbeiten heute schon den ganzen Tag über auf der A93 Weiden nach Regensburg. Zwischen Wernberg-Köblitz und Kreuz Oberpfälzerwald ist der rechte Fahrstreifen gesperrt wegen eines umgestürzten LKWs. Das wird noch bis ca. 17 Uhr laut Polizei dauern. Empfohlene Umleitung die U48. Im weiteren Verlauf der A93 zwischen Regenstauf und Regensburg Nord. Ein Unfall, auch hier der Standstreifen blockiert. Gegenrichtung A93 Holledau nach Regensburg zwischen Dreieck Saalhaupt und Bad Abach, 4 Kilometer Stau im Moment, gute 25 Minuten plus. Und hier noch ein wichtiger Hinweis der Polizei. Seit dem frühen Nachmittag werden im Raum Neumarkt vermehrt betrügerische Telefonanrufe gemeldet. So geben sich Anrufer als Polizisten oder Ärzte aus. Sie wollen an Geld oder Wertsachen. Die echte Polizei rät, einfach auflegen.
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4: Geblitzt wird auf der A3 Richtung Regensburg kurz vor der Ausfahrt Sinzing bei Tempo 100 und in Regensburg-Burgweinting in der Leibnizstraße. Die Charivari-Verkehrshotline ist immer kostenlos 08000 08007.
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4: Das Charivari-Wetter in Regensburg am Brückturm-Museum. 28 Grad, 27 in Furt im Wald am Stadtturm im Landkreis Cham und 26 sind's in Teublitz, Kreis Schwandorf. Sonne und Wolken am Donnerstag, Nachmittag und Feierabend. Über Nacht oft wolkenlos. Morgen dann am Freitag zum Start ins Wochenende heiß mit um die 30 Grad oder sogar ein bisschen drüber und ganz viel Sonnenschein und der Charivari-Wetter-Trend. Es bleibt die nächsten Tage genauso schön.
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4: Ach, da wollen jetzt ausgerechnet die Eichstätter den Regensburgern Konkurrenz machen. Hä? Worum es da geht, hat mit einem Bauwerk zu tun. Gleich in dieser halben Stunde Musik dazu von Roxette und Spending My Time, die 90er. Michael Schulte dabei, Robin Schulz und Rita Ora jetzt mit I'll Be There. Um 5 Minuten nach 4:30, ich bin Herbert Feldbauer.

0: Charivari. 18 Minuten vor 4 am Donnerstagnachmittag. Also ich trau mal wetten, jeder von uns ist schon mal drüber gelaufen. Manche tun es auch täglich über die gute alte steinerne Brücke in Regensburg über die Donau. 900 Jahre alt und jetzt kommen ausgerechnet die Eichstätter daher und behaupten, wir haben die älteste Steinbrücke Bayerns. 150 Jahre älter nämlich als unsere steinerne Brücke in Regensburg. Jetzt muss man dazu sagen, diese Brücke steht gar nicht mehr. Bei Bauarbeiten hat man jetzt Fundamente gefunden davon. Aber doch eine kleine Sensation, sagt der Stadtheimatpfleger dort, der Rainer Trett.
1: Die Regensburger haben gesagt, naja, unsere steht ja noch. Und sie sind natürlich Weltkulturerbe. Das wollen wir denen auch gar nicht streitig machen. Immerhin, es ist damit bewiesen, dass Steinbrücken doch auch in Bayern Mitte des 10. Jahrhunderts schon gab.
0: Diese ursprüngliche Steinbrücke über die Altmühl war 4,5 Meter breit. Bischof Reginold hat sie im 10. Jahrhundert errichten lassen. Durch Zufall hat man da jetzt ein Mauerstück in einer Baustelle gefunden und Mörtelproben hat man analysieren lassen. Herausgekommen ist eben diese Steinbrücke. Aber ich sag's gern nochmal, wir bei uns hier in der Region in Regensburg, wir haben unsere steinerne Brücke noch, die ist noch erhalten. Da können die Eichstätter jetzt 100-mal daherkommen und sagen, wir haben die älteste Steinbrücke. 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

0: mit Bon Jovi auf Charivari in dem Feierabend. Und nach 4 Lauren. Ihr Hit Habit gleich nach 16 Uhr. Und Take That Mission mit Patience aus den 2000ern. In der nächsten Stunde bei uns.
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0: Eine Übersicht von den Straßen im Feierabendverkehr bekommt ihr gleich wieder zuverlässig nach den Nachrichten bei uns.
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2: Ich bin Oliver Urbanke. Der Klimawandel ist in der bayerischen Landwirtschaft längst angekommen. Bauernpräsident Felsner sieht die diesjährige Getreideernte als bestenfalls durchschnittlich, mancherorts auch richtig schlecht an und begründet das unter anderem mit langer Trockenheit und der extremen Hitze vor ein paar Wochen. Landwirtschaftsministerin Karniber hat Unterstützung angekündigt.
3: Politik kann die Marktpreise nicht bestimmen, aber wir können dafür sorgen, dass Arbeit wieder leichter wird, wenn zum Beispiel die Bürokratie wegfällt oder zumindest weniger wird. Faire Rahmenbedingungen schaffen, entlasten.

0: bei Energie oder und vor allem eine Agrarpolitik, die unsere heimische Landwirtschaft nicht ausbremst, sondern stärkt.
1: Kein guter Tag für Grüne und Linke. Das Bundesverfassungsgericht hat mehrere Anträge gegen die Gesundheitsreform und das neue Heizungsgesetz abgelehnt. Die Abgeordneten hatten der Regierung vorgeworfen, die Gesetze im Eilverfahren durchs Parlament bringen zu wollen. Mit der Entscheidung aus Karlsruhe kann der Bundestag morgen wie geplant über die Gesetze abstimmen. Bereits heute hat der Bundestag das Kindergeld ohne Antrag beschlossen. Das entsprechende Gesetz soll zum Jahreswechsel in Kraft treten und gestaffelt eingeführt werden. Heißt, zunächst entfällt die Antragspflicht ab dem zweiten Kind, später dann auch für Erstgeborene. In bestimmten Fällen kann ein Antrag auch weiterhin erforderlich sein. 10-mal haben Lottospielerinnen und Spieler in Bayern im ersten Halbjahr 2026 über 1 Million Euro gewonnen. Dazu habe es 60 Gewinne von mindestens 100.000 Euro gegeben. Das teilte die staatliche Lotterie- und Spielbankverwaltung mit. Insgesamt wurden demnach mehr als 314 Millionen Euro ausgeschüttet. Den höchsten Gewinn erzielte mit rund 44,2 Millionen Euro ein Familienvater aus Schwaben. Weniger Fans als erwartet bei der Fußball-WM. Vor den Viertelfinals liegt der Zuschauerschnitt laut FIFA bei rund 65.000 pro Spiel. Damit blieb das Turnier hinter der letzten Ausgabe in Nordamerika zurück. 1994 kamen im Schnitt über 69.000 Fans. Grund könnten die hohen Ticketpreise sein. Heute beginnen die Viertelfinals mit dem Duell Frankreich gegen Marokko um 22 Uhr.
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3: Der Immobilienmarkt hier im Landkreis Kelheim zieht wieder an. Letztes Jahr wurden 1400 Kaufverträge geschlossen. Sie hatten ein Volumen von 450 Millionen Euro, etwa 20% mehr als im Vorjahr, so das Landratsamt. Bei den Bodenpreisen geht es ebenfalls nach oben. In guten Lagen kostet der Quadratmeter aktuell 350 Euro. Der Preis ist damit in den letzten Jahren relativ stabil geblieben. In mittleren und einfachen Lagen steigen die Preise. Auch das ein Beweis für die Attraktivität des Landkreises. Michael Hegele, Charivari.
4: Heute in einer Woche ploppt am Autobahnkreuz Regensburg eine neue Baustelle auf. Autofahrer müssen dann bis Ende Juli Umwege fahren, wenn sie aus Richtung Nürnberg von der A3 weiter nach Norden auf die A93 Richtung Weiden wollen. Diese Überleitung ist ab nächstem Donnerstag gesperrt. Die Umleitung geht über die Anschlussstelle Regensburg-Universität. Grund für die Sperre sind Vorarbeiten für eine ganz große Baustelle. Das Herzstück vom Autobahnkreuz mit seinen Brückenbauwerken wird ab nächstem Jahr neu gebaut. Anja Stubber, Charivari in Regensburg.
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5: Auf der A93 Weiden nach Regensburg zwischen Wernberg-Köblitz und Kreuz-Oberpfälzer Wald laufen noch circa eine Stunde Bergungsarbeiten. Der rechte Fahrstreifen ist gesperrt. Empfohlene Umleitung die U48. Es staut sich. A93 im weiteren Verlauf, nein, in der Gegenrichtung, Entschuldigung, Holledau nach Regensburg zwischen Dreieck Saalhaupt und Bad Abbach. Hier staut sich zum Feierabend auf 4 Kilometer eine knappe halbe Stunde plus. Und nochmal ein wichtiger Hinweis der Polizei. Seit dem frühen Nachmittag werden im Raum Neumarkt vermehrt betrügerische Telefonanrufe gemeldet. Es geben sich Anrufer als Polizisten oder Ärzte aus. Sie wollen an Geld oder Wertsachen kommen. Die echte Polizei rät einfach auflegen.
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5: In Regensburg, Greflinger Straße, bei der Feuerwehr steht einer. Ihr könnt uns jederzeit kostenlos anrufen unter 08000 08007.
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5: Das kann sich doch sehen lassen, das Charivari-Wetter für Kelheim und die Region. 27 Grad in Kelheim am Goldberg, 26 in Hausen und in Biburg. Zurück zu Badewetter am Donnerstag. In den Feierabend mit Sonne und Wolken und gut warm. In der Nacht oft wolkenlos bei uns. Viel Sonne, blauer Himmel auch morgen bei oder sogar über 30 Grad. Der Charivari-Wetter-Trend für Kelheim und die Region. Genauso schön wird's auch die Tage drauf.
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0: Er schwimmt seit Tagen auf der Donau von Ulm bis ins Schwarze Meer, Villa. Und heute Nachmittag ist er in Regensburg endlich angekommen. Und Charivari-Lokalreporterin Emily Gingel will ihn gleich anfeuern. Wir werden das gleich hören in wenigen Minuten. Dazu bekommt ihr Musik für den Feierabend am Donnerstag von Take That und Patience aus den 2000ern. Und davor die offizielle WM-Hymne Shakira und Burner Boy mit Die Die. 6 Minuten nach 4 jetzt.
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0: Charivari, 13 Minuten nach 4. Ihr schwimmt im Feierabendverkehr gerade nach Hause im Auto und ihr schwimmt in der Donau in dem Feierabend sozusagen. Josef Hess, Extremschwimmer, sein Ziel von Ulm bis ins Schwarze Meer. Rund 2.500 Kilometer legt er für sauberes Wasser zurück und seit Tagen ist er unterwegs und jetzt gerade ist er kurz vor Regensburg und Charivari-Lokalreporterin Emily Gingel feuert den Donauschwimmer an. Emily!
1: Josef, go! Ich stehe hier bei Sinsing und bin hier auch nicht allein. Gibt noch andere, die zuschauen. Und da ist er, Josef Hess, der Donauschwimmer. Überall in den Schlagzeilen. Wir haben auch über ihn berichtet. Und jetzt ist er einfach hier ganz in der Nähe von Regensburg. Ich habe jetzt leider kein Schild gebastelt. Anfeuern geht aber auch so. Go, Josef, go! Du schaffst das! Wer ist der krasseste Schwimmer? Josef, Josef! Ich versuch's mal mit dem Team zu reden. Wie läuft's? Naja, ist halt auch echt weit weg. Aber alles läuft nach Plan. Der ist auch echt in einem Tempo unterwegs. Wahnsinn. Ein Kanu und ein Sportboot begleiten ihn. Also bald ist er in Regensburg. Aber wie gesagt, flott ist er.
0: Dankeschön, Emmy. Live vom Anfeuern an der Donau bei Sinsing, Kreis Regensburg. Im Moment der Extremschwimmer Josef Hess ist kurz vor Regensburg. Er hat sich vorgenommen, von Ulm bis ans Schwarze Meer zu schwimmen. Über 2.500 Kilometer sind das einfach nur Wahnsinn. 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

Charivari mit der neuen von Taylor Swift aus dem neuen Toy Story 5 Film I Knew It, I Knew You. Um eine Ausnahmekünstlerin geht's auch jetzt. Manche Stimmen sind unverwechselbar, manche begleiten uns ein Leben lang. Und heute müssen wir von einer solchen Ausnahmestimme Abschied nehmen. Abschied von Bonnie Tyler. Heute hat ihre Familie bestätigt, dass Bonnie nach langer Krankheit in einem Krankenhaus in Portugal verstorben ist. Ihre Welthits werden für immer bleiben. In Erinnerung an Bonnie Tyler heute bei mir in der Sendung jede Stunde einer ihrer unvergesslichen Songs. Hier ist It's a Heartache von ihren Karriereanfängen aus 1977. Mach's gut, Bonnie. 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

0: mehr Hits und mehr Vielfalt auf Shorty nach 4:30 mit Lady Gaga und Poker Face. Patrick Swayze mit dabei und Randy Fraser, She's Like the Wind, die 80er. Nach 4:30 bei uns am Donnerstagfeierabend.
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1: Eine Minute nach 4:30 haben wir sie jetzt.
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3: Gute Nachricht für Friedhofsbesucher hier in Kelheim. Der Waldfriedhof ist wieder offen. Das teilte die Stadt jetzt auf ihrer Facebook-Seite mit. Anfang der Woche war auf dem Gelände ein großer Baum urplötzlich umgestürzt, vermutlich wegen der anhaltenden Trockenheit. Der Waldfriedhof Kelheim wurde daraufhin für den Besucherverkehr gesperrt. Experten haben inzwischen den Baumbestand untersucht. Offenbar gibt es keine weiteren maroden Bäume. Ab sofort können die Gräber wieder besucht werden. Sabine Hofer, Charivari in Kelheim.
4: Bienen, Hummeln und Schmetterlinge fliegen jetzt auf neu gestaltete Verkehrsinseln hier in Lappersdorf. Der Markt hat 4 Verkehrsinseln im Bereich Hohensand jetzt ökologisch aufgewertet. Stauden, Blumen und andere insektenfreundliche Pflanzen zwischen Holz und Steinen angepflanzt. Das soll die Artenvielfalt fördern, Hitzestaus entschärfen und gleichzeitig das Ortsbild von Lappersdorf aufhübschen. Das Ganze ist ein Pilotprojekt. Geplant ist noch mehr blühendes Grün in anderen Straßen und auch in Wohngebieten. Anja Stubber, Charivari in Lappersdorf. Passdorf.
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1: Die A93 Weiden nach Regensburg zwischen Wernberg-Köblitz und Kreuz Oberpfälzer Wald. Der rechte Fahrstreifen noch immer gesperrt. Der Grund hier ein umgestürzter LKW. Das ist schon in der Früh passiert, aber die Bergungsarbeiten dauern immer noch an. A3 kommt gerade frisch rein, Nürnberg, Regensburg zwischen Parsberg und Berratshausen. Gefahr durch einen defekten LKW, Personen hier auf der Fahrbahn. Und zurück nochmal zur A93, Holledau nach Regensburg, diesmal zwischen Dreieck Saalhaupt und Bad Abbach. 4 Kilometer Stau, gute 20 Minuten plus. Und B20 Burghausen-Straubing zwischen Großenpinning und B8 bei Alterhofen. Hier beide Fahrtrichtungen aktuell gesperrt. Ein Unfall hier der Grund, es sind Personen auf der Fahrbahn.
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1: Könnt ihr uns melden, kostenlos an die 08000 08007. Einer gemeldet gerade in Regensburg in der Grieflinger Straße bei der Feuerwehr. Das Charivari-Wetter in Regensburg am Heidplatz. 27 Grad, 26 sind es in Cham am Steinmarkt und 27 in Leonberg im Landkreis Schwandorf. Sonne und Wolken zum Feierabend, gut warm bei uns, es bleibt trocken über Nacht. Morgen am Freitag sommerlich heiß mit um die 30 Grad und viel Sonne und der Charivari-Wetter-Trend. Auch die nächsten Tage geht es so schön sommerlich weiter.
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1: Auf geht's nach Hause. Herbert Feldbauer hier 4 Minuten nach 4:30. 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Das ist Melanie C. jetzt. Never be the same again. Dazu gleich Kamrat mit Hagios.

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Charivari, 16.42 Uhr. Und das war jetzt so eine Geschichte, die mich einfach beeindruckt hat bei all der Tragik. Gute Nachrichten, niemand verletzt worden bei einem Scheunenbrand bei Bernhardswald im Ortsteil Ölbrunn im Kreis Regensburg. Die Charivari-Lokalreporter hatten darüber berichtet. Feuerwehr konnte da zügig vorankommen und löschen. Und jetzt eben das Besondere, mehrere Kühe in einem angrenzenden Bau, die haben sich selbstständig auf eine Weide retten können, sodass ihnen nichts passiert. Wahnsinn, oder? Also da muss der Fluchtweg gut ausgeschildert gewesen sein für die Kühe, quasi über einen QR-Code. Was sonst in der Region los ist, erfahrt ihr immer bei uns. Jede halbe Stunde bei uns, die Charivari-Lokalreporter. Dazu auch alles nachzulesen auf unserer Homepage. Und jetzt geht's in den Donnerstag-Feierabend mit Lady Gaga, wie versprochen, und Pokerface aus den 2000ern. Danach gleich Patrick Swayze. 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

0: Charivari. Die 80er mit Madonna Into the Groove. Nächste Stunde bei uns. Dazu Mal Smith.
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0: Nice to meet you. Mehr Hits, mehr Vielfalt. Wir haben 6 Minuten vor 5 jetzt.
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0: Es ist gut was los auf den größeren Straßen der Region. Eine Übersicht, wo es Behinderungen gibt, bekommt ihr gleich.
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2: Ich bin Oliver Urbanke. WhatsApp, Microsoft, Google und andere Tech-Konzerne können bald wieder private Chats nach Hinweisen auf sexuellen Kindesmissbrauch durchsuchen. Das EU-Parlament hat dafür den Weg freigemacht. Dieter Ebeling berichtet.
3: Für das Europaparlament ist die Chatkontrolle kein Ruhmesblatt. Im April war eine Ausnahmeregelung vom EU-Datenschutz ausgelaufen. Die erlaubte das automatisierte Scannen nach Kinderpornos auf den Geräten der Nutzer. Und das Parlament wollte das eigentlich nicht verlängern, tat es jetzt aber unter Druck von Industrie und Regierungen doch. WhatsApp, Signal und andere Messenger dürfen jetzt wieder auf den Endgeräten kontrollieren, was Nutzer schreiben, noch bevor sie es absenden.
2: Das EU-Parlament hat außerdem für die Einführung des digitalen Euros gestimmt. Jetzt müssen die 27 Mitgliedstaaten über den entsprechenden Entwurf verhandeln. Der Plan? Ab Anfang 2029 sollen digitale Euros in einer App gespeichert und wie Bargeld eingesetzt werden können. Damit will sich die EU unabhängiger von Anbietern wie Visa, Mastercard oder PayPal machen. In Bayern haben im vergangenen Jahr mehr als 2000 Menschen ihren Geschlechtseintrag geändert. Das sind rund 400 mehr als im gesamten Vorjahr. Das Selbstbestimmungsgesetz war am 1. November in Kraft getreten. Allein in den ersten beiden Monaten nach

0: Dem Gesetz haben 1570 Menschen in Bayern ihren Eintrag geändert, das meldet das Statistische Landesamt. Total Eclipse of the Heart oder Holding Out for a Hero. Bonnie Tylers unverkennbare, raue Stimme prägte Generationen. Nun ist die 75-Jährige nach langer Krankheit in einem Krankenhaus in Portugal gestorben. Das teilte ihre Familie und ihr Team auf der Internetseite der Sängerin mit. Ihr Management hat die Meldung bestätigt. Eine weitere Erklärung soll zu einem späteren Zeitpunkt veröffentlicht werden. Frankreich und Marokko kämpfen heute Abend um den Einzug ins Halbfinale der Fußball-Weltmeisterschaft. Die Franzosen um Topstar Kylian Mbappé hatten sich im Achtelfinale gegen Außenseiter Paraguay schwer getan und sich nur knapp mit 1:0 durchgesetzt. Marokko dagegen zeigte sich souverän und hat Co-Gastgeber Kanada klar mit 3:0 besiegt. Der Sieger der Partie trifft im Halbfinale auf Spanien oder Belgien.
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2: Gleich zwei schwere Betriebsunfälle haben am Mittwoch hier südlich von Neumarkt den Einsatz von Rettungshubschraubern nötig gemacht. Am Vormittag hatte sich in Sengenthal ein 31 Jahre alter Arbeiter beim Entladen eines LKW zwischen Paletten eingeklemmt. Er wurde schwer verletzt in eine Klinik geflogen. Nur wenige Stunden später gab es einen ähnlichen Unfall in der Schlierferheide. Dort wurde ein 58 Jahre alter Arbeiter zwischen Paletten eingequetscht. Er kam ebenfalls per Hubschrauber in ein Krankenhaus. Michael Hegele, Charivari.
3: Heute in einer Woche ploppt am Autobahnkreuz Regensburg eine neue Baustelle auf. Autofahrer müssen dann bis Ende Juli Umwege fahren, wenn sie aus Richtung Nürnberg von der A3 weiter nach Norden auf die A93 Richtung Weiden wollen. Diese Überleitung ist ab nächstem Donnerstag gesperrt. Die Umleitung geht über die Anschlussstelle Regensburg-Universität. Grund für die Sperre sind Vorarbeiten für eine ganz große Baustelle. Das Herzstück vom Autobahnkreuz mit seinen Brückenbauwerken wird ab nächstem Jahr neu gebaut. Anja Stubber, Charivari in Regensburg.
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5: Auf der A3 Nürnberg Regensburg Vorsicht zwischen Parsberg und Berathausen ein defekter LKW. Es sind Personen auf der Fahrbahn. A93 Weiden nach Regensburg zwischen Wernberg-Köplitz und Kreuz Oberpfälzerwald noch immer der rechte Fahrstreifen gesperrt. Es laufen hier Bergungsarbeiten. A93 in der Gegenrichtung Holledau nach Regensburg zwischen Dreieck Saalhaupt und Bad Abbach. 4 Kilometer Stau, 19 Minuten dauert es hier länger. Und zwischen Bad Abbach und Regensburg Süd auf der A93. Hier liegt ein orangefarbener Balken. Bitte Vorsicht. B20 noch Burghausen-Straubing zwischen Großen Pinning und B8 bei Alterhofen. Hier sind beide Fahrtrichtungen gesperrt. Ein Unfall hier, sind Personen auf der Fahrbahn.
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5: Im Stadtgebiet von Regensburg in der Greflinger Straße steht ein Blitzer bei der Feuerwehr. Wenn ihr noch was entdeckt, dann freuen wir uns über Anrufe kostenlos. Die Charivari-Verkehrshotline 08000 08007.
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5: Das kann sich doch sehen lassen, das Charivari-Wetter für Kelheim und die Region. 27 Grad in Kelheim am Goldberg, 26 in Hausen und in Biburg. Zurück zu Badewetter am Donnerstag. In den Feierabend mit Sonne und Wolken und gut warm. In der Nacht oft wolkenlos bei uns. Viel Sonne, blauer Himmel auch morgen bei oder sogar über 30 Grad. Der Charivari-Wettertrend für Kelheim und die Region. Genauso schön wird's auch die Tage drauf.
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1: 6 Minuten nach 5 stehen heute am Donnerstag Feierabend schon eure kompletten Pläne fürs Wochenende. Also ich hab da was Unvergessliches für euch. Garantiert, versprochen, morgen die Premiere der Turn on Taxis Schlossfestspiele in Regensburg mit der Oper La Traviata. Ich hab Karten für euch, exklusiv. Gleich. Einfach dranbleiben. Ihr braucht mir keine Fragen beantworten. Einfach nur hören und dann sofort anrufen und gewinnen. Gleich nach Texas Lightning, No No Never, die 2000er und Jennifer Lopez und David Guetta.

0: mit Save Me Tonight. So geht's rein in den Donnerstagfeierabend.
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0: Ari, 13 Minuten nach 5 und das ist jetzt wie versprochen was für schnell entschlossene Morgenabend. Im feinen Zwirn, im Smoking und im Abendkleid die Oper La Traviata von Verdi anschauen und die Karten. 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
0: 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Ihr seid mit dabei. Trinkt vorher ein schönes Sektchen, genießt die Schlossatmosphäre und lasst euch dann verzaubern mit La Traviata und das auch bei schönstem Sommerwetter morgen lauwarm am Abend. Holt euch die Karten für morgen Abend.
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0: 20 Minuten nach 6, nein, nach 5 Hammers. Also einer oder eine von euch wird heute Abend noch den Kleiderschrank durchsuchen, um das passende Outfit rauszuholen für morgen Abend.
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0: Wir feiern morgen Premiere in Regensburg mit der Oper von Verdi, La Traviata. Und seinen eleganten Smoking kann jetzt herrichten der Hans aus Bodenwöhr, Kreis Schwandorf. Hans!
2: Hallo!
0: Seid ihr Opernfans oder wollt ihr einfach mal so eintauchen in diese Welt?
2: Eigentlich schon. Wir waren auch schon in der Arena in Verona.
0: Ah, sehr gut. Also deine Frau und du, ne?
2: Ja.
0: Es sind ja grundsätzlich zwei Karten, aber hättet ihr da vielleicht noch jemanden, der da mitgehen würde?
2: Ja.
0: Ja.
2: Das ist für meinen Sohn und eventuell und seine Frau.
0: Das sind ja eigentlich eben zwei Karten, aber weißt was, ich haue jetzt einfach einen raus. 4 Karten für dich, für La Traviata, geschenkt von Charivari.
2: Tausend Dank.
0: Herzlichst gerne. Dann wünschen wir euch morgen Abend, ist ja schon morgen ein ganz

0: schönen Abend. Bleib noch ganz kurz in der Leitung, Hans.
1: Ja.
0: Und morgen früh nach 7 weiter mit Tickets für euch das nächste Mal dann für Alvaro Soler.
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0: klingt der Feierabend am Donnerstag auf Shariwari mit Mal Smith und Nice to Meet You. Und mehr gute Musik bekommt ihr gleich in der nächsten halben Stunde mit Marco Patrick Kelly und Run Free. Dazu Marlon Rodette dabei, when the beat drops out. Gleich zum Feierabend für euch.
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0: Es ist 17.30 Uhr, halb sechs, und da sehen wir heute WhatsApp, Microsoft, Google und andere Tech-Konzerne könnten bald wieder private Chats nach Hinweisen auf sexuellen Kindesmissbrauch durchsuchen. Das EU-Parlament hat dafür den Weg frei gemacht. Thema heute auch in den Nachrichten, die bekommt ihr wieder zur vollen Stunde bei uns.
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11: Der Immobilienmarkt hier im Landkreis Kelheim zieht wieder an. Letztes Jahr wurden 1400 Kaufverträge geschlossen. Sie hatten ein Volumen von 450 Millionen Euro, etwa 20% mehr als im Vorjahr, so das Landratsamt. Bei den Bodenpreisen geht es ebenfalls nach oben. In guten Lagen kostet der Quadratmeter aktuell 350 Euro. Der Preis ist damit in den letzten Jahren relativ stabil geblieben. In mittleren und einfachen Lagen steigen die Preise. Auch das ein Beweis für die Attraktivität des Landkreises. Michael Hegele, Shariwari.
12: Gute Nachricht für Friedhofsbesucher hier in Kelheim. Der Waldfriedhof ist wieder offen. Das teilte die Stadt jetzt auf ihrer Facebook-Seite mit. Anfang der Woche war auf dem Gelände ein großer Baum urplötzlich umgestürzt, vermutlich wegen der anhaltenden

0: Trockenheit. Der Waldfriedhof Kelheim wurde daraufhin für den Besucherverkehr gesperrt. Experten haben inzwischen den Baumbestand untersucht. Offenbar gibt es keine weiteren maroden Bäume. Ab sofort können die Gräber wieder besucht werden. Sabine Hofer, Charivari in Kelheim.
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2: Auf der A93 Holledau nach Regensburg. Vorsicht zwischen Eigelsbach und Elsendorf. Hier liegt ein Eimer auf der Fahrbahn. Im weiteren Verlauf der A93 zwischen der Raststätte Pendling Ost und Regensburg Süd. Hier liegen Fahrzeugteile auf dem linken und mittleren Fahrstreifen. Und die B20 Burghausen-Straubing zwischen Großen Pinning und B8 bei Alterhofen. Hier sind beide Fahrtrichtungen gesperrt nach einem Unfall. Es sind Personen auf der Fahrbahn.
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2: In Regensburg, Grevlinger Straße bei der Feuerwehr steht ein Blitzer. 08000 08007 immer kostenlos zu uns, die Charivari Verkehrshotline.
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2: Das Charivari-Wetter am Donnerstagfeierabend. 27 Grad sind's in Regensburg am alten Kornmarkt, im Moment in Arnschwang im Landkreis Kamm. 26, genau wie im Berching im Landkreis Neumarkt. Sonne und Wolken zum Donnerstagabend bei uns. Es bleibt trocken, auch über Nacht. Die wird dann oft wolkenlos, sternklar. Morgen am Freitag viel Sonne und um die oder sogar über 30 Grad in Regensburg, Niederbayern und der Oberpfalz. Der Charivari Wettertrend. Auch die nächsten Tage, so übers Wochenende, bleibt's genauso schön.
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2: Schmeißt den Grill an, macht euch einen schönen Feierabend heute am Donnerstag. Ich bin Herbert Feldbauer. 4 Minuten nach 5:30 begleite euch weiter in und durch den Feierabend mit guter Musik von Marlon Rodette gleich, When the Beat Drops Out, und davor Leonie mit Don't Worry.

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Charivari 17:45, dreiviertel sechs am Donnerstag. Fans trauern, die Musikwelt trauert um Bonnie Tyler. Musiker, Kolleginnen und Kollegen posten heute Selfies mit der britischen Rock- und Pop-Legende und verneigen sich so vor ihr und verabschieden sich. Im Alter von 75 Jahren ist Bonnie Tyler in Portugal in einem Krankenhaus gestorben. Das haben Familie und Management heute bestätigt. Anfang Mai wurde Tyler in einem Krankenhaus in Faro an der portugiesischen Algarve-Küste notoperiert und ist anschließend wochenlang im künstlichen Koma gelegen. Und wir feiern diese Ausnahmekünstlerin heute noch einmal. Bonnie Tyler hat eigentlich Gaynor Hopkins geheißen, aber um Verwechslungen mit einer anderen Sängerin

zu vermeiden, hat sie ihren Künstlernamen erfunden und ihre Karriere hat durch einen glücklichen Zufall begonnen, als ein Talentsucher aus London versehentlich quasi ihren Auftritt in einem Club gesehen hat und da hat sie dann unter Vertrag genommen. In den 90er Jahren hat sie unter anderem 3 Alben mit Dieter Bohlen aufgenommen. Immer wieder ist sie in Deutschland auch aufgetreten, auch für den Sommer waren knapp 20 Konzerte geplant und manche Songs bringt man jetzt gar nicht gleich direkt mit ihr in Verbindung, weil man es einfach gar nicht so auf dem Schirm mehr hat. The Best zum Beispiel. Den Originalsong The Best hat 1988 Bonnie Tyler aufgenommen, veröffentlicht. Ein Jahr später wurde der Song dann durch das weltberühmte Cover von Tina Turner zum Mega-Hit. Und Bonnie Tylers Originalversion ist ein klassischer, kraftvoller 80er-Jahre-Rock-Song, stellt die markante und rauchige Stimme der Sängerin in den Mittelpunkt. Und diese Version gönnen wir uns jetzt hier ist The Best. In einer Live-Version hat sie vor 7 Jahren, 2019, in Berlin gespielt. Im Gedenken jetzt an Bonnie Tyler, im Alter von 75 Jahren verstorben. Hier ist Bonnie Tyler. Mach's gut. 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

Minuten vor 6. Heute hat uns die Nachricht vom Tod von Bonnie Tyler erreicht. In Erinnerung an diese großartige Künstlerin. Live the best Bonnie Tyler. Auf Charivari.

Charivari um 6:07 mit einer Falschfahrermeldung auf der A3 Nürnberg. Passau zwischen Schwarzach und Metten in beiden Richtungen. Achtung, euch kommt hier ein Falschfahrer entgegen. Bitte nicht nebeneinander fahren, nicht überholen. Wir melden sofort, wenn die Gefahr vorüber ist.

0: Charivari nochmal mit der Falschfahrermeldung auf der A3 nach Passau zwischen Schwarzach und Metten. Obacht, euch kommt hier ein Falschfahrer entgegen. Bitte nicht nebeneinander fahren, nicht überholen zwischen Schwarzach und Metten. Ein Falschfahrer hier unterwegs. Wir melden sofort, wenn die Gefahr vorüber ist. Nach 18 Uhr bei uns von Jovi, Living on a Prayer. 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Dazu Ray Garvey und Take This Heart gleich.
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0: da können wir jetzt mit guten Nachrichten nochmal auf die A3 schauen nach Passau. Der Falschfahrer zwischen Schwarzach und Metten hat die Autobahn verlassen. Die Gefahr besteht nicht mehr. Mehr von den Straßen gleich bei uns.
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2: Ich bin Oliver Urbanke. Nach der Messerattacke an einem Gymnasium in Schongau ist gegen den mutmaßlichen Täter Haftbefehl erlassen worden. Er wird des versuchten Mordes in zwei Fällen verdächtigt. Der 16-Jährige soll gestern zwei 13-jährige Mädchen mit einem Messer schwer verletzt haben. Wie die Behörden mitteilen, war er früher selbst an der Schule und den Behörden wegen Bedrohung und der Verherrlichung von Amokläufen im Netz bereits bekannt. Tödliche Faustschläge bei einer Ticketkontrolle. 5 Monate nach dem brutalen Angriff auf einen Zugbegleiter in Rheinland-Pfalz ist der Angeklagte zu 10 Jahren Gefängnis verurteilt worden. Lea Wegerle berichtet.
3: Das Gericht hat jetzt geurteilt, dass kein Tötungsvorsatz vorlag, der Angeklagte trotz der harten Schläge gegen den Kopf des Opfers nicht mit dessen Tod hätte rechnen können. Deswegen spricht das Gericht auch nicht von Totschlag oder Mord, sehr zur Enttäuschung der Familie des Opfers. Deren Anwalt hatte angekündigt, das Urteil anzufechten, denn es sei für alle Menschen, die in der Öffentlichkeit arbeiten, ein weiterer Schlag ins Gesicht und sende ein falsches Signal.
2: Bei der Hitzewelle im Juni haben wir gesehen, dass viele Straßen

0: Straßen und Gleise nicht für solche extremen Temperaturen ausgelegt sind. Die Folge: Blow-ups, geplatzter Beton und aufgeweichte Straßenbahnführungen. Verkehrsminister Schnieder sagte, man arbeite jetzt daran, die Systeme mit modernen Baustoffen stabiler zu machen. Gleiches gelte auch für die Züge der Deutschen Bahn, insbesondere bei der Klimatechnik. Herber Schlag für Studierende. Die geplante BAföG-Reform wird verschoben. Das haben die zuständigen Fachpolitiker von Union und SPD mitgeteilt. Damit müssen Studis, die nicht mehr bei ihren Eltern wohnen, länger auf eine Erhöhung der Wohnkostenpauschale warten. Eigentlich sollte diese ab dem nächsten Wintersemester von 380 auf 440 Euro steigen. Jetzt soll das erst im kommenden Sommersemester passieren. Großbritanniens noch Premierminister Starmer hofft, dass die englischen Fußballer bei der Weltmeisterschaft ins Finale kommen und das dann auch gewinnen. Sollte der Fall eintreffen, verspricht er einen zusätzlichen Feiertag, wolle aktuell aber nichts verschreien, so der Labour-Politiker. Heute Abend steht erstmal das Viertelfinale zwischen Frankreich und Marokko an. Anstoß ist um 22 Uhr.
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2: Gleich zwei schwere Betriebsunfälle haben am Mittwoch hier südlich von Neumarkt den Einsatz von Rettungshubschraubern nötig gemacht. Am Vormittag hatte sich in Sengenthal ein 31 Jahre alter Arbeiter beim Entladen eines LKW zwischen Paletten eingeklemmt. Er wurde schwer verletzt in eine Klinik geflogen. Nur wenige Stunden später gab es einen ähnlichen Unfall in der Schlierferheide. Dort wurde ein 58 Jahre alter Arbeiter zwischen Paletten eingequetscht. Er kam ebenfalls per Hubschrauber in ein Krankenhaus. Michael Hegele, Charivari.
3: Bienen, Hummeln und Schmetterlinge fliegen jetzt auf neu gestaltete Verkehrsinseln hier in Lappersdorf. Der Markt hat 4 Verkehrsinseln im Bereich Hohensand jetzt ökologisch aufgewertet. Stauden, Blumen und andere insektenfreundliche Pflanzen zwischen Holz und Steinen angepflanzt. Das soll die Artenvielfalt fördern, Hitzestaus entschärfen und gleichzeitig das Ortsbild von Lappersdorf aufhübschen. Das Ganze ist ein Pilotprojekt. Geplant ist noch mehr blühendes Grün in anderen Straßen und auch in Wohngebieten. Anja Stubber, Charivari in Lappersdorf.
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5: 4 Minuten nach 6, die A3 nach Nürnberg. Vorsicht zwischen Sinsing und Nippendorf. Hier liegt ein größerer Pappkarton auf der Fahrbahn. A93, Holledau nach Regensburg. Zwischen Kreuz Regensburg und Kumpfmühl ein Unfall, der Standstreifen blockiert. Und B20, Burghausen-Straubing. Zwischen Großen Pinning und B8 bei Alterhofen. Noch immer beide Fahrtrichtungen gesperrt. Hier ein Unfall, es sind Personen auf der Fahrbahn.
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5: Meldet uns Staus und Blitzer immer kostenlos an die Charivari Verkehrshotline 08000 08007. Das Charivari-Wetter. In Regensburg am Aubachpark sind es 28 Grad, 27 sind es in Nittenau im Landkreis Schwandorf und 28 in Wörth an der Donau, Kreis Regensburg. Es ist gut warm geworden wieder. Zurück zum Badewetter jetzt zum Start ins Wochenende, denn nach einer milden und trockenen Nacht morgen an die 30 oder sogar über 30 Grad in Regensburg, Niederbayern und der Oberpfalz dazu viel Sonnenschein und der Charivari-Wetter Trend besagt, es geht genauso schön weiter übers Wochenende und die Tage drauf.
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5: In dieser Stunde mein Hit-Tipp für heute, dazu später mehr. Vorher schauen wir erstmal auf so ein Konkurrenzding jetzt zwischen Regensburg und Eichstätt. Was ist da los? Gleich in 10 Minuten dazu Leona Lewis mit Run aus den 2000ern. Harry Styles jetzt mit American Girls zum Start in dieser Stunde. Wir haben 6 Minuten nach 6 jetzt.
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Charivari am Donnerstagabend, 20 nach 6. Jetzt wollen also die Eichstätter den Regensburgern hier bei uns Konkurrenz machen. Wir haben hier die Steinerne Brücke in Regensburg, kennt jeder, 900 Jahre alt fast. Und jetzt kommen die Eichstätter und sagen, wir haben die älteste Steinbrücke in ganz Bayern. Nochmal 150 Jahre älter. Jetzt muss man dazu sagen, diese Brücke steht gar nicht mehr. Bei Bauarbeiten hat man jetzt Fundamente gefunden davon. Aber doch eine kleine Sensation, sagt der Stadtheimatpfleger dort.

0: Rainer Tretsch.
1: Die Regensburger haben gesagt, naja, unsere steht ja noch und sie sind natürlich Weltkulturerbe, das wollen wir denen auch gar nicht streitig machen. Immerhin, es ist damit bewiesen, dass Steinbrücken doch auch in Bayern Mitte des 10. Jahrhunderts schon gab.
0: Diese ursprüngliche Steinbrücke über die Altmühl war 4,5 Meter breit. Bischof Reginold hat sie im 10. Jahrhundert errichten lassen. Durch Zufall hat man da jetzt ein Mauerstück in einer Baustelle gefunden und Mörtelproben hat man analysieren lassen. Herausgekommen ist eben diese Steinbrücke. Aber ich sag's gern nochmal, wir bei uns hier in der Region in Regensburg, wir haben unsere steinerne Brücke noch, die ist noch erhalten. Da können die Eichstätter jetzt 100-mal daherkommen und sagen, wir haben die älteste Steinbrücke. 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

0: Charivari um 6:58. Da zieht scheinbar jemand um und hat seine Ladung nicht gesichert. Vorsicht auf der A3 nach Nürnberg zwischen Sinzing und Nittendorf. Zum einen ein größerer Pappkarton auf der Fahrbahn und eine Matratze ist jetzt auch dazugekommen. Der linke Fahrstreifen hier dementsprechend blockiert. Mehr von den Straßen bekommt ihr gleich wieder bei uns. Und nach 6:30 außerdem Musik von Ray Dalton, The Unknown, mit dabei. Die Cutting Crew, I Just Died in Your Arms Tonight, aus den 80ern, all das nach 6:30.
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0: Es ist 6:30 am Donnerstag. Einen schönen guten Abend.
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15: Schönen guten Abend. Die Menschen am Regen in Regensburg sind künftig noch besser vor Hochwasser geschützt. Umweltminister Thorsten Glauber hat am Mittag einen neuen Deich für den Stadtteil Sallern eingeweiht. Der Deich ist gut 1 Kilometer lang. Er bewahrt 400 Bewohner vor einem Regenhochwasser. Beim Bau der Schutzanlage sind auch neue Zugänge zum Ufer entstanden und Wiesen mit Parkcharakter. Gekostet hat der Deich in Sallern rund 12 Millionen Euro. 11 von insgesamt 18 Hochwasserabschnitten in Regensburg sind damit fertiggestellt. Ein verunglückter Lastwagen hat heute auf der A93 in der Oberpfalz ein Verkehrschaos angerichtet. Der LKW war am frühen Morgen zwischen Wernberg-Köblitz und dem Kreuz Oberpfälzerwald in die Leitplanke gefahren und umgekippt. Dem Fahrer ist nicht viel passiert, die Folgen auf den Verkehr waren aber dramatisch. Die Fahrbahn Richtung Regensburg war mehrere Stunden für Bergungsarbeiten total gesperrt. Es hat sich kilometerweit zurückgestaut. Erst am Mittag konnte die Autobahn wieder halbseitig geöffnet werden. Wie hoch der entstandene Schaden ist, konnte die Polizei noch nicht sagen. Schlechte Milch wird sauer. Und sauer sind auch die Beschäftigten bei der Goldsteig-Käserei in Cham. So sauer, dass sie heute Vormittag gestreikt haben. Etwa 80 Beschäftigte haben die Arbeit niedergelegt, teilte die Gewerkschaft Nahrung Genuss

0: Gaststätten mit. Sie macht mit dem Warnstreik Druck auf die laufenden Tarifverhandlungen. Dabei fordert die Gewerkschaft unter anderem 4,1% mehr Lohn. Nächste Woche wird weiter verhandelt, möglicherweise begleitet von weiteren Streikaktionen. In Kaufland-Filialen wird seit heute ein neues Weißbier der Kelheimer Brauerei Schneider angeboten, das Dream-Bier. Dream steht für den Schlagerrapper Timo Grabinger, sagt Brauereichef Georg Schneider.
1: Das ist ein bayerischer Rapper bei uns aus der Region, kommt aus der Oberpfalz. Und der Dream hat immer schon davon geträumt, ein eigenes Weißbier zu haben, dieser Würzburg. Und ein leidenschaftlicher Weißbiertrinker. Und wir konnten ihm zu seinem Tourstart diesen Traum erfüllen und haben ihm ein Dream-Weißbier gebraut.
0: Im Gegenzug erhofft sich der Weißbierbrauer, dass wieder mehr junge Leute das Weißbier für sich entdecken und den Absatz ankurbeln. Das 6er Tragerl Schneider Dreambier kostet bei Kaufland 6,99 Euro. Und der SSV Jahn Regensburg hat ein zweites Testspiel gewonnen. Auf dem Platz der Sportschule Oberhaching besiegte der Fußball-Drittligist heute den Regionalligisten Spielvereinigung Unterhaching mit 2:0.
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4: Auf der A3 nach Nürnberg, Vorsicht zwischen Sinsing und Nittendorf. Hier liegt zum einen ein größerer Pappkarton und eine Matratze blockiert hier den linken Fahrstreifen. Und B20 Straubing-Burghausen zwischen B8 bei Alterhofen und Großen Pinning gesperrt. Im Moment hier ein Unfall, es sind Personen auf der Fahrbahn.
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4: Könnt ihr uns melden, kostenlos, an den 08000 08007. Das Charivari-Wetter. In Regensburg am Herzogspark sind es bei Sonne und Wolken jetzt am Donnerstagabend noch 27 Grad. 26 sind es in Kelheim an der Befreiungshalle und 25 in Waldmünchen im Landkreis Cham. Es bleibt trocken über den Abend. Temperaturen gehen dann runter auf um die 13 Grad in der Nacht. Morgen nehmen sie dann aber schon wieder Anlauf. Bis zu 30 oder sogar 32 Grad in Regensburg, Niederbayern und der Oberpfalz. Morgen mit ganz viel Sonnenschein und der Charivari-Wettertrend. Auch die nächsten Tage bleibt es genauso schön.
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4: 5 Minuten nach 6:30, Herbert Feldbauer hier und Musiker Joris gleich in dieser halben Stunde bei uns zu Gast, stellt uns seine neue Single Sternenstaub vor. Dazu Musik von The Last Goodnight Pictures of You aus den 2000ern. Und Taylor Swift mit Opalite legt jetzt los.

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0: Charivari. 10 Jahre nach seinem Durchbruch ist Joris ein bisschen eingestaubt. Aber maximal mit Sternenstaub, so heißt seine neue Single. Mit dir kommt er zurück.
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0: Zwischen Nostalgie und Aufbruch veröffentlicht Joris einen neuen Song, Sternenstaub. Was die Single gerade ein bisschen hypen könnte, ist die Tatsache, dass Joris mit einem 10 Jahre alten Titel, nämlich Sommerregen,

0: heuer überraschend zu einem Social-Media-Phänomen geworden ist und das hat ihm ein Chart-Comeback beschert. Im neuen Song Sternenstaub geht es um ganz besondere Augenblicke. Juris.
1: Beschreibe ich dieses Gefühl, was ich im Sommer bekomme, wenn alle Menschen draußen sind, spät nachts noch unterwegs sind und diese Nacht uns alle vereint. Ja, das ist ein unglaublich schönes Gefühl und ich finde, der Song trägt das in sich.
0: Und da hören wir jetzt rein. Hier ist mein Hit-Tipp Sternenstaub auf Charivari.
1: Hey, hier ist Joris. Habt einen fantastischen Sommer.

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1: Ich bin Oliver Urbanke. Die schwarz-rote Koalition kann zwei ihrer wichtigsten Projekte wohl wie geplant vorantreiben. Das Bundesverfassungsgericht hat Eilanträge aus der Opposition gegen das Gesundheitssparpaket und das neue Heizungsgesetz abgelehnt. Dirk Zeidler berichtet.
2: Damit ist für die Koalition die Gefahr eines erneut vermasselten Starts in den politischen Sommer vorerst gebannt. Doch vor dem Bündnis liegt jetzt viel angekündigte Gesetzesarbeit. Die umstrittenen Krankenkassenpläne von Gesundheitsministerin Wagen sollen die gesetzlichen Kassen von stark steigenden Milliardenausgaben entlasten. Frei ist der Weg auch für das neue Gebäudemodernisierungsgesetz. Schwarz-Rot will Kernpunkte der von der früheren Ampelregierung beschlossenen Regelung kippen.
1: Unternehmen wie WhatsApp, Microsoft, Google und Co. könnten schon bald wieder in privaten Chats nach Hinweisen auf sexuellen Kindesmissbrauch suchen dürfen. Nach einer überraschenden Wende in der Debatte um die sogenannte Chatkontrolle billigte das EU-Parlament eine befristete Ausnahme von europäischen Datenschutzregeln. Damit kann das Gesetzgebungsverfahren weitergehen. 5 Monate nach dem tödlichen Angriff auf einen Zugbegleiter in Rheinland-Pfalz ist der Angeklagte zu 10 Jahren Gefängnis verurteilt worden. Der 26-Jährige hatte Anfang Februar keine Fahrkarte und schlug den Schaffner so heftig, dass der Mann eine letztlich tödliche Hirnblutung erlitt. Der Fall hat deutschlandweit eine Debatte über mangelnde Sicherheit in Zügen ausgelöst. 10-mal haben Lottospielerinnen und Spieler in Bayern im ersten Halbjahr 2026 über 1 Million Euro gewonnen. Dazu habe es 60 Gewinne von mindestens 100.000 Euro gegeben. Das teilte die staatliche Lotterie- und Spielbankverwaltung mit. Insgesamt wurden demnach mehr als 314 Millionen Euro ausgeschüttet. Den höchsten Gewinn erzielte mit rund 44,2 Millionen Euro ein Familienvater aus Schwaben. Frankreich und Marokko spielen heute Abend im ersten Viertelfinale um den Einzug ins Halbfinale der Fußball-Weltmeisterschaft. Die Franzosen um Topstar Kylian Mbappé hatten sich im Achtelfinale gegen Außenseiter Paraguay schwer getan und sich nur knapp mit 1:0 durchgesetzt. Marokko zeigte sich souveräner mit einem 3:0 gegen Kanada. Anstoß ist um 22 Uhr.
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3: Hier die wichtigsten Meldungen von den Straßen bei uns in der Region. Fahrt auf der A3 Passau in Richtung Nürnberg besonders vorsichtig. Zwischen den Anschlussstellen Sinzing und Nittendorf kommt es zu Behinderungen durch Gegenstände auf der Fahrbahn.
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5: Eine oft wolkenlose Sommernacht vor uns in Regensburg.

0: Niederbayern und der Oberpfalz. Morgen bei uns auch viel Sonne, blauer Himmel und dazu bis zu 30 oder sogar über 30 Grad. Der Charivari-Wettertrend. Genauso schön wird's auch am Samstag und die Tage drauf bei uns.
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0: Die Musikwelt ist ärmer geworden mit dem heutigen Donnerstag. Bonnie Tylers Reibeisenstimme ist für immer verstummt. Bonnie ist im Alter von 75 Jahren in einem Krankenhaus in Portugal gestorben. Das haben ihre Familie und das Management heute bestätigt. Wir erinnern heute schon die ganze Sendung über mit Musik an dieses Ausnahmetalent, das uns so viele Welthits geschenkt hat. Hier ist in Erinnerung an Bonnie Tyler Holding Out for a Hero aus den 80ern. Es ist kurz nach 7. Ich bin Herbert Feldbauer.
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0: Viertel nach sieben, guten Abend.
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0: Das war heute für mich, dass der Extremschwimmer Josef Hess gut in Regensburg angekommen ist. Er hat sich zum Ziel genommen, von Ulm bis ans Schwarze Meer zu schwimmen in der Donau. Unsere Charivari-Lokalreporterin Emily Gingel hat ihn heute bei Sinzing kurz vor Regensburg angefeuert.
3: Josef, go! Ich stehe hier bei Sinzing und bin hier auch nicht allein. Gibt noch andere, die zuschauen. Und da ist er, Josef Hess, der Donauschwimmer. Überall in den Schlagzeilen. Wir haben auch über ihn berichtet. Und jetzt ist er einfach hier ganz in der Nähe von Regensburg. Ich habe jetzt leider kein Schild gebastelt. Anfeuern geht aber auch so. Go, Josef, go! Du schaffst das! Wer ist der krasseste Schwimmer? Josef, Josef! Ich versuch's mal mit dem Team zu reden. Wie läuft's? Naja, ist halt auch echt weit weg. Aber alles läuft nach Plan. Der ist auch echt in einem Tempo unterwegs. Wahnsinn. Ein Kanu und ein Sportboot begleiten ihn. Also bald ist er in Regensburg. Aber wie gesagt, flott ist er.
0: 2600 Kilometer schwimmen in der Donau. Heute ist der Extremschwimmer Josef Hess in Regensburg angekommen. In Ulm ist er gestartet. Ans Schwarze Meer will er. Dann ist ja nimmer weit. 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
6: Schönen guten Abend. Die Menschen am Regen in Regensburg sind künftig noch besser vor Hochwasser geschützt. Umweltminister Thorsten Glauber hat am Mittag einen neuen Deich für den Stadtteil Sallern eingeweiht. Der Deich ist gut 1 Kilometer lang. Er bewahrt 400 Bewohner vor einem Regenhochwasser. Beim Bau der Schutzanlage sind auch neue Zugänge zum Ufer entstanden und Wiesen mit Parkcharakter. Gekostet hat der Deich in Sallern rund 12 Millionen Euro. 11 von insgesamt 18 Hochwasserabschnitten in Regensburg sind damit fertiggestellt. Ein verunglückter Lastwagen hat heute auf der A93 in der Oberpfalz ein Verkehrschaos angerichtet. Der LKW war am frühen Morgen zwischen Wernberg-Köblitz und dem Kreuz Oberpfälzerwald in die Leitplanke gefahren und umgekippt. Dem Fahrer ist nicht viel passiert, die Folgen auf den Verkehr waren aber dramatisch. Die Fahrbahn Richtung Regensburg war mehrere Stunden für Bergungsarbeiten total gesperrt. Es hat sich kilometerweit zurückgestaut. Erst am Mittag konnte die Autobahn wieder halbseitig geöffnet werden. Wie hoch der entstandene Schaden ist, konnte die Polizei noch nicht sagen. Schlechte Milch wird sauer. Und sauer sind auch die Beschäftigten bei der Goldsteig-Käserei in Cham. So sauer, dass sie heute Vormittag gestreikt haben. Etwa 80 Beschäftigte haben die Arbeit niedergelegt, teilte die Gewerkschaft Nahrung Genuss Gaststätten mit. Sie macht mit dem Warnstreik Druck auf die laufenden Tarifverhandlungen. Dabei fordert die Gewerkschaft unter anderem 4,1% mehr Lohn. Nächste Woche wird weiter verhandelt, möglicherweise begleitet von weiteren Streikaktionen. In Kaufland-Filialen wird seit heute ein neues Weißbier der Kelheimer Brauerei Schneider angeboten, das Dream-Bier. Dream steht für den Schlagerrapper Timo Grabinger, sagt Brauereichef Georg Schneider.
7: Das ist ein bayerischer Rapper bei uns aus der Region, kommt aus der Oberpfalz. Und der Dream hat immer schon davon geträumt, ein eigenes Weißbier zu haben. Dieser Würzburg

0: und ein leidenschaftlicher Weißbiertrinker. Und wir konnten ihm zu seinem Tourstart diesen Traum erfüllen und haben ihm ein Dream-Weißbier gebraut.
1: Im Gegenzug erhofft sich der Weißbierbrauer, dass wieder mehr junge Leute das Weißbier für sich entdecken und den Absatz ankurbeln. Das 6er Tragerl Schneider Dreambier kostet bei Kaufland 6,99 Euro. Und der SSV Jahn Regensburg hat ein zweites Testspiel gewonnen. Auf dem Platz der Sportschule Oberhaching besiegte der Fußball-Drittligist heute den Regionalligisten Spielvereinigung Unterhaching mit 2:0.
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4: Hier die wichtigsten Meldungen von den Straßen bei uns in der Region. Fahrt auf der A6 Nürnberg in Richtung Pilsen besonders vorsichtig. Zwischen Kreuz Oberpfälzerwald und Wernberg Ost kommt es zu Behinderungen durch Gegenstände auf dem rechten Fahrstreifen. Wechseln wir zur A93 Weiden in Richtung Holledau. Hier kommt es zwischen Regenstauf und Regensburg Nord zu Behinderungen wegen einer Nachtbaustelle auf dem rechten Fahrstreifen.
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6: Eine oft wolkenlose Sommernacht vor uns in Regensburg, Niederbayern und der Oberpfalz. Morgen bei uns auch viel Sonne, blauer Himmel und dazu bis zu 30 oder sogar über 30 Grad. Der Charivari-Wettertrend. Genauso schön wird's auch am Samstag und die Tage drauf bei uns.
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6: 7:30 durch am kleinen Freitag, am Donnerstagabend. Ich bin Herbert Feldbauer, versorge euch weiter zuverlässig mit Musik. Aus den 90ern gleich, wunderschöner Song von Britney Spears, Sometimes. Dazu zum Runterkommen von der Arbeit jetzt für den Feierabend, Mal Smith mit Stay. Das sind mir Hits und mir Vielfalt.

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0: Charivari kurz vor 8 am Donnerstagabend. Ich weiß genau, was der Hans Lotter aus Buttenberg, Kreis Schwandorf, heute Abend macht. Ein passendes Outfit herrichten für morgen Abend, wenn er mit seiner Frau auf die Turn- und Taxi-Schlossfestspiele Premiere in Regensburg geht zur Oper La Traviata. Karten gewonnen heute auf Charivari bei mir auf dem Weg in den Feierabend und ich habe dennoch eine Überraschung für ihn. Hättet ihr da vielleicht noch jemanden, der da mitgehen würde?
1: Ja, das ist für meinen Sohn und eventuell und seine Frau.
0: Das sind ja eigentlich eben zwei Karten, aber weißt was, ich haue jetzt einfach einen raus. Vier Karten für dich, für La Traviata, geschenkt von Charivari.
1: Tausend Dank.
0: Die Schlossfestspiele in Regensburg beginnen morgen und dauern bis zum übernächsten Sonntag dann, bis zum 19. Juli. Bei uns gewinnt ihr Tickets. 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
6: Ich bin Oliver Urbanke. Der Bundestag hat den Plan zum Bau zahlreicher neuer Gaskraftwerke in den kommenden 5 Jahren gebilligt. Die neuen Anlagen sollen den Kohleausstieg und den Ausbau von Ökostrom flankieren. Auf Verbraucherinnen und Verbraucher kommen damit ab 2031 zusätzliche Kosten für eine neue Umlage zu, mit der die Förderung in Milliardenhöhe für die Betreiber finanziert werden soll. Eine umstrittene Honorarkürzung für Psychotherapeutinnen und Therapeuten ist nach einem Gerichtsentscheid vorerst gestoppt. Das Landessozialgericht Berlin-Brandenburg setzte die sofortige Vollziehung aus, wie ein Sprecher mitgeteilt hat. Hintergrund ist eine Klage der Kassenärztlichen Bundesvereinigung, die auch die Psychotherapeutinnen und Therapeuten vertritt. Der Beschluss im Eilverfahren sei rechtskräftig, heißt es vom Gericht. Das EU-Parlament hat grünes Licht für die sogenannte Chat-Kontrolle gegeben, aber nur vorübergehend bis 2028. Dieter Ebeling berichtet.
7: Im April war eine Ausnahmeregelung vom EU-Datenschutz ausgelaufen. Die erlaubte das automatisierte Scannen nach Kinderpornos auf den Geräten der Nutzer. Und das Parlament wollte das eigentlich nicht verlängern, tat es jetzt aber unter Druck von Industrie und Regierungen doch. WhatsApp, Signal und andere Messenger dürfen jetzt wieder auf den Endgeräten kontrollieren, was Nutzer schreiben, noch bevor sie es absenden.
6: Die Hitzewelle im Juni hat gezeigt, dass viele Straßen und Gleise nicht für solch extreme Temperaturen ausgelegt sind. Die Folgen: Blow-ups, geplatzter Beton und aufgeweichte Straßenbahnführungen. Verkehrsminister Schnieder will die Systeme mit modernen Baustoffen stabiler machen. Gleiches gelte auch für die Züge der Deutschen Bahn, insbesondere hier bei der Klimatechnik. Es erinnert stark an Ist das Kunst oder kann das weg? Ein Museum in Rotterdam hat 390 Kilo Erdnussbutter auf dem Boden verteilt, als Hommage an den kürzlich verstorbenen niederländischen Konzeptkünstler Wim T. Schippers. Der hatte 1962 erstmals sein legendäres Werk Pindakaasvloer, zu Deutsch Erdnussbutterboden, in Amsterdam präsentiert.
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8: Hier die aktuellen Meldungen von den Straßen bei uns in der Region. Fahrt auf der A93 Weiden in Richtung Holledau vorsichtig. Zwischen den Anschlussstellen Regenstauf und Regensburg Nord kommt es zu Verzögerungen wegen einer Nachtbaustelle. Wir bleiben noch auf der A93 Weiden in Richtung Regensburg, auch zwischen Teublitz und Regen. Stauf kommt es zu Behinderungen wegen einer Nachtbaustelle. Wir bleiben noch auf der A93 Regensburg in Richtung Weiden, auch zwischen den Anschlussstellen Regenstauf und Punholz kommt es zu Behinderungen wegen einer Nachtbaustelle.
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10: Eine oft wolkenlose Sommernacht vor uns in Regensburg, Niederbayern und der Oberpfalz. Morgen bei uns auch viel Sonne, blauer Himmel und dazu bis zu 30 oder sogar über 30 Grad. Der Charivari-Wettertrend. Genauso schön wird's auch am Samstag und die Tage drauf bei uns.
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2: Stadtmuseum und Touristinfo im Herzogskasten Abensberg werden heuer 20. Das wird am Samstag ab 18 Uhr mit einer langen Museumsnacht gefeiert. Es gibt Musik, Getränke und mehr. Gäste können auch selber kreativ werden. Nina Schneider von der Bilderbude steht für Sie bereit. Eine Anmeldung ist nicht notwendig und die Veranstaltung im Herzogskasten ist kostenfrei. Wer schon immer mal ein Windrad besichtigen wollte, kann das am Samstag, den 18. Juli, hier in Pöfersdorf im Landkreis Neumarkt tun. Die Jurenergie lädt um 15 Uhr zu einem Tag der offenen Tür ein. Dafür sollte man sich aber anmelden, und zwar auf der Homepage der Genossenschaft unter jurenergie.de.
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4: Schönen guten Abend. Die Menschen am Regen in Regensburg sind künftig noch besser vor Hochwasser geschützt. Umweltminister Thorsten Glauber hat am Mittag einen neuen Deich für den Stadtteil Sallern eingeweiht. Der Deich ist gut einen Kilometer lang. Er bewahrt 400 Bewohner vor einem Regenhochwasser. Beim Bau der Schutzanlage sind auch neue Zugänge zum Ufer entstanden und Wiesen mit Parkcharakter. Gekostet hat der Deich in Sallern rund 12 Millionen Euro. 11 von insgesamt 18 Hochwasserabschnitten in Regensburg sind damit fertiggestellt. Ein verunglückter Lastwagen hat heute auf der A93 in der Oberpfalz ein Verkehrschaos angerichtet. Der LKW war am frühen Morgen zwischen Wernberg-Köblitz und dem Kreuz Oberpfälzerwald in die Leitplanke gefahren und umgekippt. Dem Fahrer ist nicht viel passiert, die Folgen auf den Verkehr waren aber dramatisch. Die Fahrbahn Richtung Regensburg war mehrere Stunden für Bergungsarbeiten total gesperrt. Es hat sich kilometerweit zurückgestaut. Erst am Mittag konnte die Autobahn wieder halbseitig geöffnet werden. Wie hoch der entstandene Schaden ist, konnte die Polizei noch nicht sagen. Schlechte Milch wird sauer. Und sauer sind auch die Beschäftigten bei der Goldsteig-Käserei in Cham. So sauer, dass sie heute Vormittag gestreikt haben. Etwa 80 Beschäftigte haben die Arbeit niedergelegt, teilte die Gewerkschaft Nahrung Genuss Gaststätten mit. Sie macht mit dem Warnstreik Druck auf die laufenden Tarifverhandlungen. Dabei fordert die Gewerkschaft unter anderem 4,1% mehr Lohn. Nächste Woche wird weiter verhandelt, möglicherweise begleitet von weiteren Streikaktionen. In Kaufland-Filialen wird seit heute ein neues Weißbier der Kelheimer Brauerei Schneider angeboten, das Dream-Bier. Dream steht für den Schlagerrapper Timo Grabinger, sagt Brauereichef Georg Schneider.
5: Das ist ein bayerischer Rapper bei uns aus der Region, kommt aus der Oberpfalz. Und der Dream hat immer schon davon geträumt, ein eigenes Weißbier zu haben, diese Würzburg. Und ein leidenschaftlicher Weißbiertrinker. Und wir konnten ihm zu seinem Tourstart diesen Traum erfüllen und haben ihm ein Dream-Weißbier gebraut.
4: Im Gegenzug erhofft sich der Weißbierbrauer, dass wieder mehr junge Leute das Weißbier für sich entdecken und den Absatz ankurbeln. Das 6er Tragerl Schneider Dreambier kostet bei Kaufland 6,99 Euro. Und der SSV Jahn Regensburg hat ein zweites Testspiel gewonnen. Auf dem Platz der Sportschule Oberhaching besiegte der Fußball-Drittligist heute den Regionalligisten Spielvereinigung Unterhaching mit 2:0.
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6: Hier die wichtigsten Meldungen von den

0: Straßen bei uns in der Region. Fahrt auf der A93 Weiden in Richtung Holledau vorsichtig. Zwischen Regenstauf und Regensburg Nord kommt es zu Behinderungen wegen einer Nachtbaustelle. Wir bleiben noch auf der A93. Weiden in Richtung Regensburg. Fahrt auch zwischen Luhe-Wildenau und Wernberg-Köblitz besonders vorsichtig. Hier kommt es zu Behinderungen durch Gegenstände auf der Fahrbahn. Wir bleiben noch auf der A93. Weiden in Richtung Regensburg. Auch zwischen den Anschlussstellen Teublitz und Regenstauf kommt es zu Behinderungen wegen einer Nachtbaustelle auf der Fahrbahn.
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3: Eine oft wolkenlose Sommernacht vor uns in Regensburg, Niederbayern und der Oberpfalz. Morgen bei uns auch viel Sonne, blauer Himmel und dazu bis zu 30 oder sogar über 30 Grad. Der Charivari-Wettertrend. Genauso schön wird's auch am Samstag und die Tage drauf bei uns.
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0: Charivari. 10 Jahre nach seinem Durchbruch ist Joris ein bisschen eingestaubt. Aber maximal mit Sternenstaub, so heißt seine neue Single. Mit dir kommt er zurück.
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0: Zwischen Nostalgie und Aufbruch veröffentlicht Joris einen neuen Song, Sternenstaub. Was die Single gerade ein bisschen hypen könnte, ist die Tatsache, dass Joris mit einem 10 Jahre alten Titel, nämlich Sommerregen, heuer überraschend zu einem Social-Media-Phänomen geworden ist und das hat ihm ein Chart-Comeback beschert. Im neuen Song Sternenstaub geht es um ganz besondere Augenblicke. Joris.
3: Beschreibe ich dieses Gefühl, was ich im Sommer bekomme, wenn alle Menschen

0: draußen sind, spät nachts noch unterwegs sind und diese Nacht uns alle vereint. Ja, das ist ein unglaublich schönes Gefühl und ich finde, der Song trägt das in sich.
1: Und da hören wir jetzt rein. Hier ist mein Hit-Tipp Sternenstaub auf Charivari.
0: Hey, hier ist Joris. Habt einen fantastischen Sommer.

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1: Ich bin Oliver Urbanke. Deutschland soll in den kommenden Jahren zahlreiche neue Gaskraftwerke bekommen. Der Bundestag hat den Plänen der schwarz-roten Koalition zugestimmt. Zoe Tassovali berichtet.
2: Die neuen Kraftwerke sollen zunächst mit Erdgas laufen und später auf Wasserstoff umgestellt werden. Die Regierung sieht sie als Absicherung für den Kohleausstieg und den weiteren Ausbau der erneuerbaren Energien. Bezahlt wird das Ganze aber nicht nur vom Staat. Ab 2031 sollen auch Stromkunden eine neue Umlage finanzieren. Wie hoch die am Ende ausfällt, ist aktuell noch völlig offen.
1: Das EU-Parlament hat außerdem für die Einführung des digitalen Euros gestimmt. Jetzt müssen die 27 Mitgliedstaaten über den entsprechenden Entwurf verhandeln. Der Plan? Ab Anfang 2029 sollen digitale Euros in einer App gespeichert und wie Bargeld eingesetzt werden können. Damit will sich die EU unabhängiger von Anbietern wie Visa, Mastercard oder PayPal machen. Nach dem Tod mehrerer Mexikaner bei Einsätzen der US-Migrationsbehörde ICE will Mexiko rechtliche Schritte gegen die Verantwortlichen in den USA einleiten. Wie Außenminister Velasco mitgeteilt hat, sind bisher 3 mexikanische Migranten bei Abschieberazzien und 14 weitere in Migrationshaftzentren ums Leben gekommen. Das sei eine schmerzhafte Tragödie, auf die man nicht mehr nur diplomatisch reagieren werde. Nicht überall ist Krise. Der bayerische Maschinenbau hat im vergangenen Jahr so hohe Umsätze gemacht wie nie zuvor. Laut Branchenverband VDMA Bayern ging es um rund 7% auf 70 Milliarden Euro nach oben. Bisheriges Rekordjahr war 2023 mit 68,8 Milliarden. Das meiste Geld kam durch Auslandsgeschäfte in die Kassen, die mittlerweile fast 70% der Umsätze der Branche ausmachen. Weniger Fans als erwartet bei der Fußball-WM. Vor den Viertelfinals liegt der Zuschauerschnitt laut FIFA bei rund 65.000 pro Spiel. Damit blieb das Turnier hinter der letzten Ausgabe in Nordamerika zurück. 1994 kamen im Schnitt über 69.000 Fans. Grund könnten die hohen Ticketpreise sein. Heute beginnen die Viertelfinals mit dem Duell Frankreich gegen Marokko um 22 Uhr.
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3: Hier die wichtigsten Meldungen von den Straßen bei uns in der Region. Wenn ihr gerade auf der A93 Weiden in Richtung Holledau unterwegs seid, fahrt zwischen den Anschlussstellen Regenstauf und Regensburg Nord vorsichtig. Hier kommt es zu Verzögerungen wegen einer Nachtbaustelle. Ebenfalls auf der A93 Weiden in Richtung Regensburg kommt es zwischen Teublitz und Regenstauf zu Behinderungen wegen einer Nachtbaustelle. Wir bleiben noch auf der A93. Regensburg in Richtung Weiden. Auch zwischen Regenstauf und Punholz kommt es zu Behinderungen wegen einer Nachtbaustelle.
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5: Eine oft wolkenlose Sommernacht vor uns in Regensburg, Niederbayern und der Oberpfalz. Morgen bei uns auch viel Sonne, blauer Himmel und dazu bis zu 30 oder sogar über 30 Grad. Der Charivari-Wettertrend. Genauso schön wird's auch am Samstag und die Tage drauf bei uns.
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1: Hier die aktuellen Meldungen von den Straßen bei uns in der Region. Fahrt auf der A93 Weiden in Richtung Holledau. Vorsichtig! Zwischen den Anschlussstellen Regenstauf und Regensburg Nord kommt es zu Behinderungen wegen einer Nacht.

0: Baustelle. Wir bleiben noch auf der A93, Weiden in Richtung Regensburg. Auch zwischen Teublitz und Regenstauf kommt es zu Behinderungen wegen einer Nachtbaustelle. Ebenfalls auf der A93 Regensburg in Richtung Weiden kommt es zwischen Regenstauf und Ponholz zu Behinderungen wegen einer Nachtbaustelle.
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3: Eine oft wolkenlose Sommernacht vor uns in Regensburg, Niederbayern und der Oberpfalz. Morgen bei uns auch viel Sonne, blauer Himmel und dazu bis zu 30 oder sogar über 30 Grad. Der Charivari-Wetter-Trend. Genauso schön wird's auch am Samstag und die Tage drauf bei uns.
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1: Ich bin Yves Simon. Die schwarz-rote Koalition kann zwei ihrer wichtigsten Projekte wohl wie geplant vorantreiben. Das Bundesverfassungsgericht hat Eilanträge aus der Opposition gegen das Gesundheitssparpaket und das neue Heizungsgesetz abgelehnt. Dirk Zeitler berichtet für uns aus Berlin.
2: Damit ist für die Koalition die Gefahr eines erneut vermasselten Starts in den politischen Sommer vorerst gebannt. Doch vor dem Bündnis liegt jetzt viel angekündigte Gesetzesarbeit. Die umstrittenen Krankenkassenpläne von Gesundheitsministerin Wagen sollen die gesetzlichen Kassen von stark steigenden Milliardenausgaben entlasten. Frei ist der Weg auch für das neue Gebäudemodernisierungsgesetz. Schwarz-Rot will Kernpunkte der von der früheren Ampelregierung beschlossenen Regelung kippen.
1: 5 Monate nach dem tödlichen Angriff auf einen Zugbegleiter in Rheinland-Pfalz ist der Angeklagte zu 10 Jahren Gefängnis verurteilt worden. Der 26-Jährige hatte Anfang Februar keine Fahrkarte und hat den Schaffner so heftig geschlagen, dass der Mann eine letztlich tödliche Hirnblutung erlitten hat. Der Fall hat deutschlandweit eine Debatte über mangelnde Sicherheit in Zügen ausgelöst. Unternehmen wie WhatsApp, Microsoft, Google und Co. könnten schon bald wieder in privaten Chats nach Hinweisen auf sexuellen Kindesmissbrauch suchen dürfen. Nach einer überraschenden Wende in der Debatte um die sogenannte Chat-Kontrolle hat das EU-Parlament jetzt eine befristete Ausnahme von europäischen Datenschutzregeln gebilligt. Damit kann das Gesetzgebungsverfahren weitergehen. Eine umstrittene Honorarkürzung für Psychotherapeutinnen und Psychotherapeuten ist nach einem Gerichtsentscheid vorerst gestoppt. Das Landessozialgericht Berlin-Brandenburg hat die sofortige Vollziehung ausgesetzt, wie jetzt ein Sprecher erklärt hat. Hintergrund ist eine Klage der Kassenärztlichen Bundesvereinigung, die auch die Psychotherapeuten vertritt. Der Beschluss im Eilverfahren sei rechtskräftig, hat das Gericht heute erklärt. Eine der ganz großen Popstimmen ist für immer verstummt. Bonnie Tyler ist im Alter von 75 Jahren nach schwerer Krankheit gestorben. Das hat ihr Management bestätigt. Die Sängerin lag zuletzt über Wochen in einer Klinik in Portugal im künstlichen Koma. Zu Tylers größten Hits gehörten Total Eclipse of the Heart und Holding Out for a Hero.
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3: Hier die aktuellen Meldungen von den Straßen bei uns in der Region. Fahrt auf der A93 Weiden in Richtung Holledau vorsichtig. Zwischen Regenstauf und Regensburg Nord kommt es zu Behinderungen wegen einer Nachtbaustelle. Wir bleiben noch auf der A93 Weiden in Richtung Regensburg. Auch zwischen Teublitz und Regenstauf kommt es zu Behinderungen wegen einer Nachtbaustelle. Ebenfalls auf der A93 Regensburg in Richtung Weiden kommt es zwischen Regenstauf und Punholz zu Behinderungen wegen einer Nachtbaustelle.
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5: Eine oft wolkenlose Sommernacht vor uns in Regensburg, Niederbayern und der Oberpfalz. Morgen bei uns auch viel Sonne, blauer Himmel und dazu bis zu 30 oder sogar über 30 Grad. Der Charivari-Wetter-Trend. Genauso schön wird's auch am Samstag und die Tage drauf bei uns.
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1: Hier die wichtigsten Meldungen von den Straßen bei uns in der Region. Fahrt auf der A93 Weiden in Richtung Holledau vorsichtig. Zwischen Regenstauf und Regensburg Nord kommt es zu Verzögerungen wegen einer Nachtbaustelle. Wir bleiben noch auf der A93. Weiden in Richtung Regensburg. Auch zwischen Teublitz und Regenstauf kommt es zu Behinderungen wegen einer Nachtbaustelle. Wir bleiben noch auf der A93. Regensburg in Richtung Weiden. Auch zwischen den Anschlussstellen Regenstauf und Buhnholz kommt es zu Behinderungen wegen einer Nachtbaustelle.
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3: Eine oft wolkenlose Sommernacht vor uns in Regensburg, Niederbayern und der Oberpfalz. Morgen bei uns auch viel Sonne, blauer Himmel und dazu bis zu 30 oder sogar über 30 Grad. Der Charivari-Wettertrend. Genauso schön wird's auch am Samstag und die Tage drauf bei uns.
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1: Ich bin Yves Simon. Das Kindergeld soll in Zukunft automatisch und ohne den ganzen Papierkram ausbezahlt werden, den es im Vorfeld bisher gibt. Das hat der Bundestag beschlossen. Erstmal profitieren von der Neuregelung Eltern eines neugeborenen Babys, das schon Geschwister hat. Im Laufe des Jahres soll das

0: Während der Aufsichtsrat über das weitere Vorgehen berät, haben die Beschäftigten jetzt an mehreren Standorten über möglichen Stellenabbau und auch drohende Werksschließungen protestiert. Für uns berichtet Soita Suwali.
1: Trillerpfeifen, Sirenen und jede Menge rote Fahnen. So haben tausende Beschäftigte protestiert. In Wolfsburg zog der Protest sogar bis vor das Vorstandshaus. Bei vielen liegen die Nerven blank. Sie wissen seit Wochen nicht, wie es mit ihren Standorten weitergeht. Schließung, keine Schließung, Stellenabbau, ja oder nein? Die IG Metall spricht von einem Angriff auf die Belegschaft und wirft dem Vorstand vor, die Menschen bewusst zu verunsichern.
0: Die stationäre Notaufnahme am Krankenhaus in Kösching im Landkreis Eichstätt schließt am 1. August. Grund ist laut den Kliniken im Naturpark Altmühltal ein verschärfter Personalmangel. Die Notfallambulanz vor Ort, die bleibt aber. Stationäre Behandlungen werden dann in Zukunft am Standort in Eichstätt gebündelt und ausgebaut. Deutschland wird Tomahawk-Marschflugkörper von den USA kaufen. Das hat Bundeskanzler Merz im Bundestag bei seiner Regierungserklärung angekündigt. Die Marschflugkörper werden dann in Deutschland stationiert und sollen hier eine wichtige Verteidigungslücke schließen. Deutschland und Dänemark halten erstmal an den Kontrollen an ihrer gemeinsamen Grenze fest. Bundesinnenminister Dobrindt nennt sie einen wichtigen Beitrag gegen illegale Migration. Beide Länder betonen ihre enge Zusammenarbeit in der Migrationspolitik und wollen bis Ende des Jahres eine Vereinbarung für den ersten Abschiebe-Return-Hub außerhalb der EU erreichen, der dann ab dem nächsten Jahr starten soll.
2: 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Hier die aktuellen Meldungen von den Straßen bei uns in der Region. Fahrt auf der A93 Weiden in Richtung Holledau vorsichtig. Zwischen den Anschlussstellen Regenstauf und Regensburg Nord kommt es zu Behinderungen wegen einer Nachtbaustelle. Wir bleiben noch auf der A93 Weiden in Richtung Regensburg. Auch zwischen den Anschlussstellen Teublitz und Regenstauf kommt es zu Behinderungen wegen einer Nachtbaustelle. Wir bleiben noch auf der A93 Regensburg in Richtung Weiden. Auch zwischen Regenstauf und Brunholz kommt es zu Behinderungen wegen einer Nachtbaustelle.
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4: Eine oft wolkenlose Sommernacht vor uns in Regensburg, Niederbayern und der Oberpfalz. Morgen bei uns auch viel Sonne, blauer Himmel und dazu bis zu 30 oder sogar über 30 Grad. Der Charivari-Wetter-Trend. Genauso schön wird's auch am Samstag und die Tage drauf bei uns.
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1: Hier die wichtigsten Meldungen von den Straßen bei uns in der Region. Wenn ihr gerade auf der A93 Weiden in Richtung Holledau unterwegs seid, fahrt zwischen den Anschlussstellen Regenstauf und Regensburg Nord vorsichtig. Hier kommt es zu Verzögerungen wegen einer Nachtbaustelle. Wir bleiben noch auf der A93. Weiden in Richtung Regensburg. Auch zwischen den Anschlussstellen Teublitz und Regenstauf kommt es zu Behinderungen wegen einer Nachtbaustelle. Wir bleiben noch auf der A93. Regensburg in Richtung Weiden. Auch zwischen den Anschlussstellen Regenstauf und Puhnholz kommt es zu Behinderungen wegen einer Nachtbaustelle.
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3: Eine oft wolkenlose Sommernacht vor uns in Regensburg, Niederbayern und der Oberpfalz. Morgen bei uns auch viel Sonne, blauer Himmel und dazu bis zu 30 oder sogar über 30 Grad. Der Charivari-Wettertrend. Genauso schön wird's auch am Samstag und die Tage drauf bei uns.
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1: Ich bin Yves Simon. Bei Volkswagen stehen massive Einsparungen an. Der Vorstand hat dem Aufsichtsrat einen Sanierungsplan vorgelegt. Die Modellpalette soll laut Konzernchef Oliver Blume um bis zu 50% schrumpfen. Zu möglichen Stellenstreichungen oder auch kompletten Werksschließungen hat er sich nicht geäußert. Betriebsratschefin Cavallo spricht von Respektlosigkeit und fordert Klarheit für die Belegschaft. Ein Medienbericht nennt allerdings bis zu 100.000 gefährdete Jobs und 4 bedrohte Werke. Deutschland soll in den nächsten Jahren einige neue Gaskraftwerke

0: bekommen. Der Bundestag hat den Plänen der schwarz-roten Koalition jetzt zugestimmt. Bis Ende 2031 sollen neue Kraftwerke entstehen, damit auch genug Strom da ist, wenn der Wind und die Sonne nicht genügend Energie liefern. Für uns berichtet Soita Sowali.
1: Die neuen Kraftwerke sollen zunächst mit Erdgas laufen und später auf Wasserstoff umgestellt werden. Die Regierung sieht sie als Absicherung für den Kohleausstieg und den weiteren Ausbau der erneuerbaren Energien. Bezahlt wird das Ganze aber nicht nur vom Staat. Ab 2031 sollen auch Stromkunden eine neue Umlage finanzieren. Wie

0: Bonnie Tyler. Die britische Rocklegende ist im Alter von 75 Jahren gestorben. Die Sängerin war Ende April in Portugal operiert worden und lag dort zuletzt im künstlichen Koma. Einer ihrer bekanntesten Hits war Holding Out for a Hero. Immer weniger Menschen in Deutschland greifen zum Buch und das merkt inzwischen auch die komplette Branche, denn der Umsatz ist laut dem Börsenverein des deutschen Buchhandels im letzten Jahr um knapp 2,7% gesunken. Und auch in diesem Jahr sieht es nicht viel besser aus, denn besonders junge Menschen lesen immer weniger. Dafür steigen aber die Verkaufszahlen für Hörbücher deutlich an. Nach der mutmaßlichen Amok-Tat an einer Schule in Schongau in Oberbayern gibt es neue Details zur Tatwaffe. Ermittler prüfen gerade, ob es sich bei der Schusswaffe um eine per 3D-Drucker hergestellte Waffe aus dem Darknet handelt. Die Pistole und wenige Patronen sind in einem Rucksack auf dem Schulhof gefunden worden. Das Messer, mit dem zwei Schülerinnen schwer verletzt wurden, soll kein gewöhnliches Haushaltsmesser gewesen sein.
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2: Hier die wichtigsten Meldungen von den Straßen bei uns in der Region. Wenn ihr gerade auf der A93 Weiden in Richtung Holledau unterwegs seid, fahrt zwischen den Anschlussstellen Regenstauf und Regensburg Nord vorsichtig. Hier kommt es zu Verzögerungen wegen einer Nachtbaustelle. Ebenfalls auf der A93 Weiden in Richtung Regensburg kommt es zwischen Teublitz und Regenstauf zu Behinderungen wegen einer Nachtbaustelle. Wir bleiben noch auf der A93. Regensburg in Richtung Weiden. Auch zwischen den Anschlussstellen Regenstauf und Punholz kommt es zu Behinderungen wegen einer Nachtbaustelle.
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3: Jetzt in der Nacht oft wolkenlos bei uns in Regensburg, Niederbayern und der Oberpfalz. Tagsüber heute weiter mit viel Sonnenschein, blauen Himmel und 30 bis sogar 32 Grad. Der Charivari-Wettertrend. Auch morgen und die nächsten Tage bleibt es genauso schön.
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1: Hier die wichtigsten Meldungen von den Straßen bei uns in der Region. Fahrt auf der A93 Weiden in Richtung Holledau. Vorsichtig! Zwischen Regenstauf und Regensburg Nord kommt es zu Behinderungen wegen einer Nachtbaustelle. Wir bleiben noch auf der A93. Weiden in Richtung Regensburg. Auch zwischen Teublitz und Regenstauf kommt es zu Behinderungen wegen einer Nachtbaustelle. Ebenfalls auf der A93 Regensburg in Richtung Weiden kommt es zwischen Regenstauf und Ponholz zu Behinderungen wegen einer Nachtbaustelle.

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1: Ich bin Yves Simon. Frankreich steht im Halbfinale der Fußball-Weltmeisterschaft. Der Titelfavorit hat in Foxborough das Viertelfinale gegen Marokko mit 2:0 gewonnen. Kylian Mbappé hat erst einen Elfmeter vergeben, hat dann aber per Traumtor zur Führung getroffen und Ousmane Dembélé hat nochmal nachgelegt. Mbappé steht jetzt bei 20 WM-Toren, nur eins hinter Rekordhalter Lionel Messi. Die Bundesregierung will finanzschwache Kommunen stärker unterstützen. Der Bundestag hat am Abend eine Finanzspritze von 4 Milliarden Euro beschlossen, unter anderem für die Sanierung von Bibliotheken, Kitas und Schwimmbädern. 400 Millionen Euro sollen in den Länderfinanzausgleich gehen, zugunsten der Geberländer Bayern, Baden-Württemberg, Hessen und Hamburg. Der Bundesrat muss dem Ganzen aber jetzt noch zustimmen. Union und SPD wollen ja das BAföG jetzt doch erhöhen. Die höhere Wohnpauschale verschiebt sich aber auf das Sommersemester 2027. Die Koalition begründet den Schritt mit der angespannten Haushaltslage. Nächsten Sommer soll dann die Wohnpauschale aber steigen von 380 auf 440 Euro. Vor gut einem Monat ist ja das vordere Fahrwerk einer Lufthansa-Maschine am Gate plötzlich

plötzlich eingeknickt. Jetzt liegt der Bericht der Flugunfalluntersuchung vor und er zeigt, es gibt deutlich mehr Verletzte als bisher angenommen. 23 statt 5, von denen die Airline bisher immer gesprochen hat. Offenbar wurde ein Verriegelungsstift nicht verwendet, der hätte verhindert,

0: 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Hier die wichtigsten Meldungen von den Straßen bei uns in der Region. Wenn ihr gerade auf der A93 Weiden in Richtung Holledau unterwegs seid, fahrt zwischen den Anschlussstellen Regenstauf und Regensburg Nord vorsichtig. Hier kommt es zu Verzögerungen wegen einer Nachtbaustelle. Wir bleiben noch auf der A93. Weiden in Richtung Regensburg. Auch zwischen Teublitz und Regenstauf kommt es zu Behinderungen wegen einer Nachtbaustelle. Wir bleiben noch auf der A93. Regensburg in Richtung Weiden. Auch zwischen den Anschlussstellen Regenstauf und Brunholz kommt es zu Behinderungen wegen einer Nachtbaustelle.
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2: Jetzt in der Nacht oft wolkenlos bei uns in Regensburg, Niederbayern und der Oberpfalz. Tagsüber heute weiter mit viel Sonnenschein, blauen Himmel und 30 bis sogar 32 Grad, der Charivari-Wettertrend. Auch morgen und die nächsten Tage bleibt's genauso schön.

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3: Hier die wichtigsten Meldungen von den Straßen bei uns in der Region. Fahrt auf der A93 Weiden in Richtung Holledau. Vorsichtig! Zwischen den Anschlussstellen Regenstauf und Regensburg Nord kommt es zu Behinderungen wegen einer Nachtbaustelle. Wir bleiben noch auf der A93 Weiden in Richtung Regensburg. Auch zwischen Teublitz und Regenstauf kommt es zu Behinderungen wegen einer Nachtbaustelle. Wir bleiben noch auf der A93 Regensburg in Richtung Weiden. Auch zwischen Regenstauf und Brunholz kommt es zu Behinderungen wegen einer Nachtbaustelle.

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1: Ich bin Yves Simon. Bei Unfällen mit E-Scootern gelten in Zukunft strengere Regeln für Vermieter. Der Bundestag hat am späten Abend eine Gesetzesänderung dazu beschlossen. Und es geht weiter mit den Bundestagsbeschlüssen. Heute wird zum Beispiel über das neue Heizungsgesetz abgestimmt. Außerdem auch über ein Recht auf Reparatur für uns Verbraucher. Ursula Winkler berichtet.
2: Geräte müssen künftig schon so gebaut sein, dass man sie reparieren kann. Der Akku etwa darf also nicht fest verschweißt oder verklebt sein, sondern muss ausgetauscht werden können. Die Hersteller werden auch verpflichtet, Produkte während der üblichen Lebensdauer zu einem angemessenen Preis zu reparieren. Eine Waschmaschine zum Beispiel sollte schon 10 Jahre lang gut funktionieren.
1: Nach der Amoktat am Welfen-Gymnasium im oberbayerischen Schongau hat die bayerische Kultusministerin Stolz die Courage der Schülerinnen und Schüler und auch der Lehrkräfte gewürdigt. Durch ihr beherztes Eingreifen konnte noch Schlimmeres verhindert werden. Der 16-jährige Ex-Schüler hatte 2 Mädchen mit einem Messer schwer verletzt. Er sitzt jetzt in Untersuchungshaft. Ihm wird unter anderem versuchter Mord in 2 Fällen vorgeworfen. Im Iran ist der getötete ehemalige Staatschef Ayatollah Ali Khamenei nach tagelangen staatlichen Trauerfeiern beerdigt worden. Nach dem israelischen Luftangriff und dem anschließenden Krieg mit den USA und Israel steuert das Land jetzt in eine politisch ungewisse Zukunft. Khameneis Sohn Mojtaba ist als neues Staatsoberhaupt eingesetzt worden. Ja, unser Staatsoberhaupt zieht heute um, weil nämlich sein angestammter Amtssitz, das Schloss Bellevue in Berlin, saniert wird, bezieht Bundespräsident Steinmeier heute ein Ausweichquartier zwischen dem Kanzleramt und dem Berliner Hauptbahnhof. Den Ortswechsel, den sieht man auch von draußen als Zuschauer, denn am Vormittag, da wird die Standarte des Bundespräsidenten Gold mit rotem Rand und Bundesadler vom Dach des Schloss Bellevue runtergeholt und dann am neuen Amtssitz wieder aufgestellt.